für dann tagsüber auch alle was in den Supermarktregalen haben. Willkommen weiter hier in der ARD Hitnacht, unser Weg in den Mittwochmorgen hinein aus dem Dresdner Studio. Ich bin Heiko Rasch und schön, dass Sie dabei sind. Ich grüße Sie.

George Harrison, einer der vier Beatles. Ja, sie haben ja alle ihre Karriere auch nach der Bandzeit fortsetzen können und sehr erfolgreich. Von der Presse wurde George Harrison ja auch als der stille Beatle bezeichnet. Was er musikalisch so richtig drauf hatte, das wurde auch erst so richtig mit seiner Solokarriere bekannt. Und er spielte ja auch schon mit John Lennon gemeinsam in einer Band vor der Beatles-Zeit. Und jetzt bei uns Kelly Clarkson. Sie war bei der ersten Staffel der Castingshow American Idol mit dabei und gewann auch diesen Wettbewerb. Ihr standen die Türen damit für eine traumhafte Karriere offen und sie hat es auch genutzt und geschafft. Bis zur eigenen Show hat sie es geschafft. Eine Talkshow war es, der Kelly Clarkson Show. Und längst hat sie auch eine eigene Show in Las Vegas, dort in Caesars Palace. Also kurzum, alles zusammengefasst, eine traumhafte Karriere. Und ein traumhafter Song jetzt. Because of You, Kelly Clarkson.

0: Angelina, Richard Marx hier in der ARD Hit Nachts. Auch so ein Song für die eher ruhigen Momente. Und ich hoffe, Sie haben auch eine entspannte Nacht. Viele sind ja in ihrer Nachtschicht und können wahrscheinlich weniger entspannen. Denken wir vor allem an die vielen Bäcker, die schon längst wieder am Kneten und Backen sind, damit wir dann ein schönes Frühstück genießen können. Gerade wenn wir viele im Ausland im Urlaub sind, vermissen sie doch auch meistens die deutsche Bäckerkunst. Vor allem das frisch gebackene Brot vom Bäcker gibt es ja in vielen Ländern gar nicht. Und man schätzt ja meist auch das erst, wenn man eine Zeit lang darauf verzichten muss, stimmt's? Also ein Hoch auf unser Bäckerhandwerk. Leicht wird's ihnen ja nicht gemacht. Und leicht haben es auch nicht alle, die auf den Straßen und Autobahnen nachts unterwegs sein müssen. Für Sie dann gleich auch wieder aktuelle Verkehrsinfos. Bis dahin Sydney Youngblood und zuvor noch The Animals. In den 60er Jahren konnten sie auch so richtig abräumen. Gefragt waren ja damals vor allem wegen der Beatles, vor allem die britischen Bands. The Animals standen so auch immer ein wenig im Schatten der vier Liverpooler.
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2.30 Uhr, hier der aktuelle Verkehrsservice in der ARD-Nacht. A1 Hamburg-Lübeck. Auf der Norderelbbrücke kommt es in beiden Richtungen mehrfach zu kurzfristigen Sperrungen wegen eines Schwertransports. Die A29 Wilhelmshaven Richtung Oldenburg ist zwischen Kreuz Oldenburg-Nord und Oldenburg-Umstede wegen Brückenarbeiten noch bis etwa 5 Uhr gesperrt. Die A40 Duisburg-Essen ist zwischen Mülheim an der Ruhr Winkhausen und Dreieck Essen-Ost wegen Bauarbeiten in beiden Richtungen noch bis Donnerstag früh gesperrt und A45 Dortmund-Gießen zwischen Schwerte-Ergste und Hagen-Süd kommt es durch dichten Rauch zu extremer Sichtbeeinträchtigung. Bitte fahren Sie hier besonders vorsichtig. Allen unterwegs eine gute und hoffentlich auch entspannte Fahrt. Jetzt mit Berlin.

Annette Hope und Adel Tawil. Ich und ich hier in der ARD-Hitnacht. Auch 16 Jahre nach ihrem Rückzug aus der Showbranche sind sie in vielen Radioprogrammen immer noch so präsent. Aber was heißt ihr Rückzug? Eine Pause ihrer gemeinsamen Arbeit haben sie eingelegt, wie es damals hieß, und sich anderen Aufgaben gewidmet. Adel Tawil zum Beispiel hat ja auch seine Solokarriere erfolgreich vorangetrieben. Gleich bei uns Madonna. Anfang Juli hat sie ja ihr neues Studioalbum auf den Markt gebracht, ihr 15. Confessions 2, Geständnisse. Ja, als Fortsetzung ihres 10. Studioalbums Confessions on a Dance Floor. Und dieses Album hat in Amerika und einigen europäischen Ländern auch wieder die Spitze der Charts erreichen können. Und jetzt bei uns zuvor noch The Course.

Amy Grant hier in der ARD Nacht. Weil ihr sind auch schon über 50 Karrierejahre zusammengekommen. Schon mit 15 hat sie den ersten Plattenvertrag unterschrieben und schon ihr erstes Album wurde hauptsächlich von ihr selbst komponiert. Und nach wie vor gibt sie eine Menge Konzerte. Sie hat auch in diesem Jahr ein neues Album rausgebracht. To Me That Remains, so heißt dieses Album. Und daraus war auch dieser Song Till We Get It Right. Und auf der richtigen Wellenlänge liegen wir doch sicher jetzt auch mit UB40. Der Song, der hat sich auch schon in den 90er Jahren durchgesetzt und das ist auch nur die halbe Wahrheit, denn von UB40 ist es auch nur eine Coverversion. Das Original stammt von Elvis Presley aus dem Jahr 1961, also schon 65 Jahre auf dem Buckel. Und UB40 waren ja auch nicht die einzigen, die diesen Song wieder

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1: Die Nachrichten mit Marat Hellmann. Guten Morgen.

0: Die FIFA will einen Teil der kommerziellen Rechte an ihren Turnieren, darunter auch die WM, an private Investoren verkaufen. Funktionieren soll das über eine neue Tochterfirma namens FFE. Katrin Hondel berichtet.
1: Die FIFA solle die alleinige Kontrolle über das neue FFE-Unternehmen haben, heißt es weiter. Ziel sei es, die Finanzierung für die Fußballentwicklung auf über 10 Milliarden US-Dollar auszuweiten und, so lässt sich FIFA-Chef Infantino zitieren, das kommerzielle Potenzial und die Chancen der FIFA freizusetzen. Scharfe Kritik an den Plänen von Infantino kommt von der UEFA, dem Europäischen Fußballverband. Die Seele und die Führung des Fußballs seien keine Handelsware, erst recht nicht bei völliger Intransparenz darüber, wer finanziell davon profitiert.
0: Wegen des Rheinpegels haben die Veranstalter der Kölner Lichter umgeplant. Der niedrige Wasserstand macht dem Schiffskonvoi zu schaffen. Steffi Orbach, WDR aktuell.
2: Der Konvoi fährt am Samstag mit nur 15 statt der geplanten 26 Schiffe. Außerdem startet er nicht wie sonst im Kölner Süden in Porz, sondern im Norden in Niel. So wollen die Veranstalter besonders flache Stellen im Rhein umfahren. Vor allem große Fahrgastschiffe können wegen ihres Tiefgangs nicht mitfahren. Das Feuerwerk soll am Samstag wie geplant um 23 Uhr stattfinden.
0: Auch das ist derzeit Thema. Die SPD-Spitze hat sich dafür ausgesprochen, den Schutz queerer Menschen zu stärken und dafür das Grundgesetz zu ändern. Sie reagiert damit auf den tödlichen islamistischen Anschlag am Rande des CSD in Berlin. An der französischen Atlantikküste flammen viele Waldbrände wieder auf. Weil es sehr windig ist, hat es nach Angaben der Behörden 14 Neuausbrüche gegeben. In einer Sparkassenfiliale in Mönchengladbach haben Unbekannte fast 30 Schließfächer aufgebrochen. Sie konnten mit der Beute flüchten. Was gestohlen wurde, ist noch unklar. 68 Jahre ist es her, dass eine Flasche mit einer Botschaft im Rhein bei Oberwesel landete. Jetzt ist die Absenderin gefunden worden. Es handelt sich um eine heute 90-jährige Frau, die inzwischen in der Eifel lebt. Sie war damals Schiffsköchin und hatte ihre Botschaft auf eine Speisekarte geschrieben, mit dem Wunsch nach Brieffreunden. Vor kurzem wurde die Flaschenpost bei Bauarbeiten gefunden. Der Brief soll nun im Stadtmuseum oder am Rheinufer ausgestellt werden. Das war WDR aktuell, das Wetter in Nordrhein-Westfalen. In der Nacht liegen die Tiefstwerte zwischen 19 und 11 Grad. Am Tag viel Sonne und es wird heiß. In Warburg 33, in Solingen 34 und in Siegen 35 Grad. Es ist 3.03 Uhr.
3: Hi. Und hier der Verkehrsservice in der ARD-Nacht. A1 Hamburg-Lübeck. Auf der Norderelbbrücke kommt es in beiden Richtungen mehrfach zu kurzfristigen Sperrungen wegen eines Schwertransportes. Die A29 Wilhelmshaven Richtung Oldenburg ist zwischen Kreuz Oldenburg Nord und Oldenburg Ohmstede wegen Brückenbauarbeiten noch bis etwa 5 Uhr gesperrt. Die A40 Duisburg-Essen ist zwischen Mülheim an der Ruhr Winkhausen und Dreieck Essen-Ost wegen Bauarbeiten in beiden Richtungen noch bis Donnerstag früh gesperrt. Und A45 Dortmund-Gießen zwischen Schwerte-Ergste und Hagen Süd kommt es durch dichten Rauch zu extremer Sichtbeeinträchtigung. Fahren Sie hier bitte besonders vorsichtig und allen unterwegs eine gute und entspannte Fahrt.
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3: Aus Sachsen im Dresdner Studio Heiko Rasch. Willkommen und schönen guten Morgen. Los geht's mit Wham!

0: Shadow on the Wall. Ein Meisterwerk von Mike Oldfield, wie ich finde. Da hat er sich doch den Sänger Roger Chapman geschnappt und erreichte die Spitze der Charts in Österreich, bei uns in Deutschland Platz 2. Und vor allem, und das ist das Wichtigste, einen Dauerplatz in der Musikgeschichte der 80er Jahre. Es blieb aber auch die einzige Zusammenarbeit zwischen Mike Oldfield und Roger Chapman. Und jetzt bei uns Tom Petty and the Heartbreakers. Die amerikanische Band hätte ja in diesem Jahr 50-jähriges Bandjubiläum. Es war auch sehr tragisch damals. 2017 war es, als Sänger Tom Petty mit nur 66 Jahren starb. Er hatte damals zu viele Schmerzmittel eingenommen, starb an einer Überdosis. Aber Erinnerungen bleiben.
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0: Unverkennbar, Udo Lindenberg hier in der ARD-Hitnacht. Er plant ja auch wieder eine neue Tour und ein neues Album. Also mit 80 auch weiter den Kopf voller Pläne und Wünsche. Aber erst einmal steht ja seine Gesundheit im Vordergrund. Seit Mai kämpft er ja gegen seine hartnäckige Gastritis und musste auch kürzlich wieder einen Auftritt absagen. Also drücken wir ihm vor allem die Daumen, dass er auch bald wieder alles in den Griff bekommt. Er hat ja in seinem Leben auch schon so manche Hürde überwinden müssen. Gleich bei uns Chris de Burgh mit seinem Klassiker Lady in Red. Dieser Romantik-Song ist ja heute noch der Höhepunkt seiner Konzerte. Und zuvor habe ich noch Texas Lightning mit ihrem Hit von 2006. Vor 20 Jahren standen sie ja damit auf der großen Eurovision Song Contest Bühne in Athen. Spektakulär blieb allerdings nur die Chartplatzierung in Deutschland. Da standen sie mehrere Wochen an der Spitze mit No, No, Never.
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Kurz nach 3:30, schönen guten Morgen, hier der aktuelle Verkehrsservice in der ARD-Hitnacht. A1 Hamburg-Lübeck. Auf der Norderelbbrücke kommt es in beiden Richtungen mehrfach zu kurzfristigen Sperrungen wegen eines Schwertransports. Die A29 Wilhelmshaven Richtung Oldenburg ist zwischen Kreuz Oldenburg Nord und Oldenburg Ohmstede wegen Brückenbauarbeiten noch bis etwa 5 Uhr gesperrt. Die A40 Duisburg-Essen ist zwischen Mülheim an der Ruhr, Winkhausen und Dreieck Essen-Ost wegen Bauarbeiten in beiden Richtungen noch bis morgen früh gesperrt. Und A45 Dortmund-Gießen zwischen Schwerte-Ergste und Hagen-Süd kommt es durch dichten Rauch zu extremer Sichtbeeinträchtigung. Allen unterwegs, gute Fahrt, kommen Sie entspannt an Ihr Ziel.

Melanie C. hier in der ARD-Hitnacht. Ist ja damals schon mit den Spice Girls in den 90er Jahren groß rausgekommen und kurz vor der Jahrtausendwende startete sie dann ihre Solo-Karriere. Hat auch im Mai dieses Jahres erst ein neues Album auf den Markt gebracht. Im September geht sie dann auf Welttournee, startet in Amerika, wird aber auch in Europa einige Konzerte geben. Ein einziges auch in Deutschland, nämlich am 30. Oktober in Berlin. Und hier bei uns Bon Jovi.

Fairground Attraction hier in der ARD Hitnacht. 5 Minuten noch, dann wieder das Aktuellste aus der Nachrichtenredaktion. Und bis dahin, Mr. Grand Prix, Johnny Logan und zuvor, hier ist

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1: Die Nachrichten mit Mara Tellmann. Guten Morgen. Im Weißen Haus in Washington hat US-Präsident Trump nacheinander den ukrainischen Präsidenten Selenskyj und Israels Regierungschef Netanyahu empfangen. Hauptthemen bei den Gesprächen waren der Ukraine- und der Iran-Krieg. Carsten Kühntop, WDR Washington.
2: Trumps Beziehungen zu beiden Männern hat sich in den vergangenen Monaten verändert. Mit dem ukrainischen Staatschef geht der Präsident mittlerweile respektvoll um. Den Israeli hingegen nannte Trump kürzlich fucking crazy und schob hinterher, Netanyahu habe zu tun, was er ihm sage. In Sachen Iran sind die Meinungsunterschiede erheblich. Trump möchte den Krieg so schnell wie möglich beenden. Netanyahu sieht noch nicht alle Ziele erreicht. Selenskyj hofft, dass sich

0: Trump wieder mehr um Russlands Krieg gegen die Ukraine kümmert. Derzeit wünscht sich Selenskyj von den USA vor allem Unterstützung bei der Flugabwehr.
1: Die FIFA plant einen Milliardendeal. Sie will einen Teil der kommerziellen Rechte an ihren Turnieren, darunter die WM, an private Investoren verkaufen. So will der Weltfußballverband mehr als 4 Milliarden Dollar einnehmen. Die Union der Europäischen Fußballverbände, UEFA, reagierte mit deutlicher Kritik. Der Fußball sei keine Handelsware. Auch das ist derzeit Thema. Polens Verfassungsgericht stellt sich gegen die Anerkennung im Ausland geschlossener gleichgeschlechtlicher Ehen. Dabei hatte der EU-Gerichtshof Polen dazu eigentlich verpflichtet. Ministerpräsident Tusk will das Urteil ignorieren. Er sieht das Gericht nicht mehr als unabhängig an. Wegen des niedrigen Rheinpegels haben die Veranstalter der Kölner Lichter am Samstag umgeplant. Der Schiffskonvoi wird deutlich kürzer. Vor allem große Fahrgastschiffe können wegen ihres Tiefgangs nicht mitfahren. Der Kabarettist Konrad Beikircher ist tot. Er starb nach WDR-Informationen im Alter von 80 Jahren. Beikircher war 40 Jahre lang eine zentrale Figur im politischen Kabarett, auch im WDR. Ex-Fußball-Nationaltorwart Manuel Neuer hört wahrscheinlich am Ende der kommenden Saison auf. Das deutete der 40-Jährige vom FC Bayern München im Trainingslager an.
2: Ich spiele nicht die Spiele, um zu sagen, das ist jetzt so mein letztes Spiel. Egal, ob ich jetzt vielleicht in dem einen oder anderen Stadion jetzt das letzte Mal gewesen bin, eventuell.
1: Neuer ist einer der erfolgreichsten Spieler der deutschen Fußballgeschichte. Der Weltmeister von 2014 gewann unter anderem auch 13 deutsche Meisterschaften, holte 7-mal den DFB-Pokal und 2-mal die Champions League. Das war WDR aktuell. Das Wetter in Nordrhein-Westfalen. In der Nacht liegen die Tiefstwerte zwischen 19 und 11 Grad. Am Tag viel Sonne und es wird heiß, bis 35 Grad. Das war WDR aktuell.
3: Und hier der Verkehrsservice in der ARD-Hitnacht. Die A29 Wilhelmshaven Richtung Oldenburg ist zwischen Kreuz Oldenburg Nord und Oldenburg Ohmstede wegen Brückenbauarbeiten noch bis etwa 5 Uhr gesperrt. Die A40 Duisburg-Essen ist zwischen Mülheim an der Ruhr Winkhausen und Dreieck Essen-Ost wegen Bauarbeiten in beiden Richtungen noch bis morgen früh gesperrt. Und Vorsicht auf der A45 Dortmund-Gießen zwischen Schwerte-Ergste und Hagen-Süd kommt es durch dichten Rauch zu extremer Sichtbeeinträchtigung. Allen unterwegs wünschen wir eine gute und sichere Fahrt. Kommen Sie gut an Ihr Ziel.
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3: Sie sind gerade aufgestanden, dann brauchen Sie womöglich noch den passenden Schwung für diesen Mittwochmorgen. Und den bringt uns doch jetzt schon mal Donna Summer vom Ende der 80er Jahre. Schönen guten Morgen hier aus dem MDR-Studio in Sachsen. Ich bin Heiko Asch, ich grüße Sie.

0: Dire Straits hier in der ARD-Hitnacht. Die beiden Brüder Mark und David Knopfler, sie spielten ja schon zuvor in einer Band. Ihre Auftritte beschränkten sich allerdings nur auf kleinere Vorstellungen in Bars und Kneipen. Und das sah anfangs auch so aus, als wäre mit der Musik kein Blumentopf zu gewinnen. Und aus dieser Situation heraus gründeten sie dann ihre Band Dire Straits, was ja auch so viel heißt wie chronisch pleite. Das änderte sich aber dann ganz schnell. Schon mit ihrem ersten Album Dire Straits hatten sie die erste Million in der Tasche. Und jetzt bei uns The Buggles. Das Duo war nur 2 Jahre lang aktiv, aber sie haben einen bleibenden Eindruck hinterlassen, vor allem mit ihrem Hit Video Killed the Radio Star, eng verbunden mit dem Start des ersten Fernsehsenders, das nur Musikvideos spielte, MTV nämlich. Dieser Sender ging am 1. August 81 auf Sendung, also vor 45 Jahren. Und das erste Video, das war dieses. Video Killed the Radio Star, kurz nach Mitternacht gespielt.
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0: Und bei uns zeigt die Uhr 4:16 Uhr. Schönen guten Morgen.

0: Billy Ocean hier in der ARD-Hitnacht. Wir schreiben den 29. Juli und genau heute vor 45 Jahren, da schaute die Welt nach Großbritannien. Ja, ein spektakuläres Medienereignis, die Hochzeit von Prinz Charles und Lady Diana. Eine Märchenhochzeit des Jahrhunderts, von der Presse betitelt. Und bei der Zeremonie war die Braut dann auch so aufgedreht, dass sie die Vornamen des Zukünftigen verdrehte.
1: I, Charles Philip Arthur George, take thee, Diana Francis, to my wedded wife.
2: I, Diana Francis, take thee, Philip Charles Arthur George, to my wedded husband.
0: Aber auch bei Prinz Charles lief da nicht alles glatt, als er dem Erzbischof nachsprach.
3: And all my worldly goods with thee I share.
1: All thy goods with thee I share.
0: Tja, er wollte also all ihre Güter mit ihr teilen und nicht seine. So ist er. Und einen Kuss für die Braut nach dem Jawort gab es auch nicht. Also kein Kuss. Da werden schon damals viele gesagt haben, ob das wohl gut geht. Und in der Tat, das Märchen hatte ja kein Happy End. Übrigens, der Verlobungsring von Lady Diana, der schmückte dann 30 Jahre später auch die Hand der Schwiegertochter Kate. Ein Ring mit einem ovalen Saphir in der Mitte und 14 Brillanten besetzt.
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0: 4:25 Uhr. Schönen guten Morgen.

Kurz nach 5:30, schönen guten Morgen, hier der aktuelle Verkehrsservice in der ARD-Hitnacht. Die A29 Wilhelmshaven Richtung Oldenburg ist zwischen Kreuz Oldenburg Nord und Oldenburg Umstede wegen Brückenbauarbeiten noch bis etwa 5 Uhr gesperrt. Die A40 Duisburg-Essen ist zwischen Mülheim an der Ruhr, Winkhausen und Dreieck Essen-Ost wegen Bauarbeiten in beiden Richtungen noch bis morgen früh gesperrt. Und die A45 Dortmund-Gießen zwischen Schwerte-Ergste und Hagen-Süd kommt es durch dichten Rauch zu extremer Sichtbehinderung. Bitte fahren Sie hier besonders vorsichtig. Allen unterwegs eine gute und hoffentlich auch entspannte Fahrt. Jetzt mit den Bee Gees.

0: Die Thompson Twins hier in der ARD-Hitnacht. In den 80er Jahren konnten sie ja auch so richtig abräumen. Die Briten wurden auch in Amerika gefeiert. Allerdings ebbten dann ihre Erfolge mit dem Ende der 80er Jahre ab. Und schließlich zogen sie auch einen Schlussstrich unter ihre Karriere. Das war dann Anfang der 90er Jahre. Und es kam allerdings danach auch immer mal wieder zu gemeinsamen Auftritten mit neuen Bandnamen und auch mit den alten Hits aus den 80ern. Und jetzt The Kings, sie standen damals schon in den 60ern, auch immer ein wenig im Schatten der Beatles. Dafür dauerte ihre Karriere dann bis in die 90er Jahre hinein. Und auch 30 Jahre nach dem Karriereende sind sie mit in den Radioprogrammen natürlich nicht wegzudenken. Auf der ganzen Welt werden ihre Hits nach wie vor gespielt. Und die beiden Brüder Ray und Dave Davis tourten ja nach dem Ende der Kings auch noch weiter. Hier ihr einziger und der erste damals auch, der erste und einzige Nummer 1 Hit, den sie in Deutschland landen konnten. Vor 60 Jahren war das mit Dandy.
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0: 4:47 Uhr, schönen guten Morgen.

Kim Wild hier in der ARD Nacht. 4:52 Uhr in 8 Minuten, es ist um 5. Die ersten regionalen Frühprogramme starten ja dann nach den 5 Uhr Nachrichten. Also werden wir einige gleich verabschieden. Danke fürs Dabeisein und kommen Sie gut durch diesen weiteren Sommertag heute.

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1: Die Nachrichten mit Marit Hellmann. Guten Morgen. Nach dem Treffen im Weißen Haus in Washington haben sich der ukrainische Präsident Zelensky und Israels Regierungschef Netanyahu zu den Gesprächen mit US-Präsident Trump geäußert. Beide zeigten sich positiv. Nina Barth, WDR Washington.
2: Auf X schrieb Zelensky, es sei um eine Wiederbelebung der diplomatischen Bemühungen um ein Kriegsende gegangen. Außerdem um eine Stärkung der ukrainischen Flugabwehr. Trump und er hätten über Lizenzen zur Herstellung von Patriot-Flugabwehrsystemen gesprochen, so Zelensky. Israels Regierungschef Benjamin Netanyahu bezeichnete sein Treffen mit Trump als exzellent. Es sei eines der besten Gespräche gewesen, die er je mit Trump geführt habe. Das dürfte nicht über die Meinungsverschiedenheiten hinwegtäuschen. Trump möchte den Krieg mit Iran beenden. Netanyahu dagegen sieht noch nicht alle Ziele erreicht.
1: Wegen des Rheinpegels haben die Veranstalter der Kölner Lichter umgeplant. Der niedrige Wasserstand macht dem Schiffskonvoi zu schaffen. Steffi Orbach, WDR aktuell.
3: Der Konvoi fährt am Samstag mit nur 15 statt der geplanten 26 Schiffe. Außerdem startet er nicht wie sonst im Kölner Süden in Porz, sondern im Norden in Niel. So wollen die Veranstalter besonders flache Stellen im Rhein umfahren. Vor allem große Fahrgastschiffe können wegen ihres Tiefgangs nicht mitfahren. Das Feuerwerk soll am Samstag wie geplant um 23 Uhr stattfinden.

0: Auch das ist derzeit Thema. Nach dem schweren Erdbeben im Südwesten Japans steigt die Zahl der Todesopfer. Die Behörden melden mittlerweile 13 Tote. Dutzende Menschen sollen verletzt sein. Zudem wird noch nach Vermissten gesucht. Der Flugzeughersteller Airbus hat einen Rekord für die sogenannte Ultralangstrecke aufgestellt. Eine speziell ausgerüstete Maschine vom Typ A350 flog 23.000 Kilometer am Stück von Australien nach Frankreich in 24 Stunden und 24 Minuten. Der spanische Nationalspieler Marc Cucurella hat jetzt seinen Trainer auf dem linken Oberarm. Nach dem Sieg bei der Fußball-WM ließ er sich ein Tattoo mit dem Gesicht von Luis de la Fuente stechen. Er löste damit ein Versprechen ein. Der 28-jährige Cucurella hat ein besonderes Verhältnis zum spanischen Nationaltrainer. Der hatte ihn schon als jungen Nachwuchsspieler trainiert. Das war WDR aktuell. Das Wetter in Nordrhein-Westfalen. Heute viel Sonne und es wird heiß. In Monschau 33, in Bochum 34 und in Heinsberg 35 Grad. Es ist 5.03 Uhr.
1: Und hier der Verkehrsservice in der ARD-Hitnacht. Die A29 Wilhelmshaven Richtung Oldenburg ist zwischen Kreuz Oldenburg Nord und Oldenburg Ohmstede wegen Brückenarbeiten weiterhin gesperrt. Die A40 Duisburg-Essen ist zwischen Mülheim an der Ruhr Winkhausen und Dreieck Essen-Ost wegen Bauarbeiten in beiden Richtungen noch bis morgen früh gesperrt und A45 Dortmund-Gießen zwischen Schwerte-Ärgste und Hagen-Süd kommt es durch dichten Rauch zu extremer Sichtbehinderung. Und fahren Sie dort bitte besonders vorsichtig. Allen unterwegs eine gute und hoffentlich auch entspannte Fahrt.
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1: Ja, starten wir nochmal durch. Bis um 6 hier aus dem Dresdner MDR-Funkhaus mit Heiko Asch im Studio. Ich grüße Sie. Für Sie einen guten Start in diesen Mittwoch. Schönen guten Morgen.

0: Cliff Richard hier in der ARD-Hitnacht. Einer der dienstältesten aktiven Musiker. Schon in den 50er Jahren hat er seine ersten Platten in die Charts bringen können. Und er ist ja auch der erste Popstar, der von der Königin Elisabeth II. Zum Ritter geschlagen wurde. Also Sir Cliff Richard. So viel Zeit muss sein. Und das war ja damals schon in den 90er Jahren. 5:17 Uhr, schönen guten Morgen. Hier ist Musik von Amy MacDonald.
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0: Cyndi Lauper hier in der ARD-Hitnacht. Irgendwie passte das schon ganz gut zu den 80ern damals, vor allem Anfang der 80er Jahre. Sie brachte ja immer ein wenig mehr Farbe als die anderen auf die Bühne. Dazu ihr schrilles und selbstbewusstes Auftreten, ja, das kam an. Im vorigen Jahr beendete sie ihre Karriere mit einer ausgedehnten Abschiedstour. Aber sie hat ja so einige Hits auf Platte gebracht, vor allem damals in den 80ern. 5:24 Uhr, Mann, wie die Zeit vergeht. In 6 Minuten ist es 5:30 Uhr, schönen guten Morgen. Jetzt noch Musik von Erasure und zuvor Simon & Garfunkel. Und danach gibt es wieder aktuelle Meldungen aus der Verkehrsredaktion.
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Kurz nach halb sechs, schönen guten Morgen. Hier der aktuelle Verkehrsservice in der ARD-Hitnacht. Die A29 Wilhelmshaven Richtung Oldenburg ist zwischen Kreuz Oldenburg Nord und Oldenburg Umstede wegen Brückenbauarbeiten weiterhin gesperrt. Die A40 Duisburg-Essen ist zwischen Mülheim an der Ruhr Winkhausen und Dreieck Essen-Ost wegen Bauarbeiten in beiden Richtungen noch bis morgen früh gesperrt. Und A45 Dortmund-Gießen zwischen Schwerte-Ergste und Hagen-Süd kommt es durch dichten Rauch zu extremer Sichtbehinderung. Bitte fahren Sie an dieser Stelle vorsichtig. Und allen unterwegs wünschen wir eine gute und hoffentlich auch entspannte Fahrt.

0: Bryan Adams hier in der ARD-Hitnacht. Was für eine Karriere. Musik stand ja auch schon immer an erster Stelle bei ihm. Auch schon in sehr jungen Jahren. Eine Weltkarriere hat er machen können und schon Anfang der 80er Jahre begann die. Aber er hat ja eine weitere Leidenschaft, das Fotografieren. Auch schon viele Jahre. Er hat seine Fotografien auch schon mehrfach ausgestellt. Erst im Frühjahr dieses Jahres zeigte das Hessische Landesmuseum Darmstadt eine Auswahl seiner Fotografien. 5.40 Uhr, schönen guten Morgen.
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0: Jetzt mit Torfass.

cooler Song von Coldplay. Ihre Konzerte sind ja auch der Renner und auch ihre Platten verkaufen sich nach wie vor wie geschnitten Brot. 5.50 Uhr, 10 vor 6, schönen guten Morgen. Drei Songs noch bis um 6. Unsere Zielgerade dieser ARD-Hitnacht in Baden-Württemberg heute ja auch die Zielgerade eines ganzen Schuljahres. Ja, und die Sonne satt heute an diesem Mittwoch. Kommen Sie einfach gut durch diesen Tag.

0: Sie stehen auf mit den 80ern. Mit Temperaturen, die schon ganz schön in die Gänge kommen. Ne? Ziemlich viel Sonne heute im Laufe des Tages, wenige Wolken, es bleibt trocken und die Wärmebelastung ist ziemlich hoch. 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
2: Die Nachrichten mit Anna Jonicek. Guten Morgen. Viele Krankenhäuser in NRW haben ihre Schutzkonzepte gegen Hitze verbessert. In den nächsten Tagen wird sich zeigen, ob die funktionieren. Heute und morgen soll es bis zu 37 Grad heiß werden. Julia Küppers beschreibt, wie Kliniken sich vorbereiten.
3: Zum Beispiel hat das Uniklinikum Düsseldorf sein Notfallmanagement überarbeitet. Schon beim ersten Kontakt mit dem Patienten sollen Ärzte und Pfleger gezielt auf Symptome eines Hitzeschlages achten und darauf, ob die Patienten genug getrunken haben und der Kreislauf stabil ist. Die evangelischen Krankenhäuser in Mülheim und Oberhausen haben mobile Klimageräte für sensible Bereiche angeschafft und außerdem sollen kalte Waschungen, Wickel- und Kühlakkus angeboten werden.
2: Der Europäische Fußballverband UEFA denkt laut einem Medienbericht darüber nach, Wettbewerbe des Weltverbandes FIFA zu boykottieren. Hintergrund sind Pläne, einen Teil der Rechte an der WM und anderen Turnieren an Investoren zu verkaufen. Mehr von Moritz Knorr.
4: Der Weltverband überschreite damit eine Grenze, die die, Zitat, führenden Institutionen des Fußballs niemals überschreiten dürfen. Die UEFA nehme die Angelegenheit äußerst ernst. Und der Europäische Verband legte noch einmal nach, die Seele und die Führung des Fußballs sind keine Vermögenswerte, mit denen gehandelt werden darf. Keiner von uns besitzt den Fußball. Es ist nicht an der FIFA, ihn zu verkaufen.
2: Wegen des niedrigen Rheinpegels haben die Veranstalter der Kölner Lichter umgeplant. Bei dem Schiffskonvoi für das Feuerwerkfestival werden nur 15 statt 26 Schiffe unterwegs sein. Markus Neumann vom Wasser- und Schifffahrtamt Rhein sagt, dass das Problem kurzfristig nicht gelöst werden kann.
5: Man hat halt in den letzten Jahren angefangen, die Schiffe immer größer, immer breiter zu bauen. Dadurch wurden die auch schwerer und haben mehr Tiefgang. Eigentlich müsste man einen anderen Weg gehen und neue Schiffe konzipieren, die halt einen geringeren Tiefgang haben.
2: Das Feuerwerk im Rahmen der Kölner Lichter soll um 23 Uhr losgehen. Und auch das ist heute Thema. Im Südwesten Frankreichs hat Wind die Waldbrände wieder angefacht.

0: In der Region zwischen dem Atlantik und der Großstadt Bordeaux sind auch weitere Wohnhäuser zerstört worden. Der CDU-Politiker Thorsten Frei soll heute zum neuen Unionsfraktionschef gewählt werden. Er folgt Jens Spahn, der wegen der Leihmutter-Affäre zurückgetreten war. Ein Airbus A350 ist jetzt zum ersten Mal gut 24 Stunden in der Luft gewesen, bei einem Testflug von Australien nach Frankreich. Ex-Fußball-Nationaltorwart Manuel Neuer hört wahrscheinlich am Ende der kommenden Saison auf. Das hat der 40-Jährige vom FC Bayern München im Trainingslager gesagt.
1: Ich spiele nicht die Spiele, um zu sagen, das ist jetzt so mein letztes Spiel. Egal, ob ich jetzt vielleicht in dem einen oder anderen Stadion jetzt das letzte Mal gewesen bin, eventuell. Aber es sieht schon stark danach aus, dass ich aufhöre.
0: Neuer ist einer der erfolgreichsten Spieler der deutschen Fußballgeschichte. Der Weltmeister von 2014 gewann unter anderem auch 13 deutsche Meisterschaften. Das war WDR aktuell.
2: Im WDR4 Verkehr eine Sperrung, die kennen Sie wahrscheinlich schon. Die A40 Duisburg-Essen ist zwischen Mülheim-Winkhausen und Dreieck Essen-Ost gesperrt in beiden Richtungen, weil gebaut wird, noch bis morgen früh. 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Der 36 Grad Mittwoch. Da bringen wir Ihnen Eis in die Mittagspause. Also wo schwitzen Sie denn heute Mittag besonders?
3: Wir arbeiten bei einem Zimmerer-Dachdecker und die Jungs sind bei dem Wetter entsprechend natürlich auch viel draußen und auch auf dem Dach. Und ich bin mir sicher, die würden sich sehr über eine Abkühlung freuen.
2: Das glaube ich auch. Nadine aus Rasfeld. Schicken Sie auch eine Sprachnachricht mit der WDR4-App. Wohin sollen wir kommen mit unserem Eis wie im Freibad? WDR 4, der schöne Morgen, jetzt mit Tears for Fears.

0: 12:56. Sie sind im Club der Frühaufsteher. Hier ist der schöne Morgen bei WDR 4. Immer eine Woche mit Katharina Thiule und eine Woche mit mir, Bastian Bender. Und die Mechthild aus Borchen, direkt an der A33 bei Paderborn, die ist auch früh wach.
1: Ja, hallo.
0: Ja, hallo. Bastian Bender, WDR 4.
1: Ja, guten Morgen.
0: Na, wie ist die Lage in Borchen?
1: Ja, ganz gut soweit.
0: Ich habe gehört, wir sehen uns am Samstag in Münster beim WDR 4 Sommer Open Air.
1: Ja, genau. Da wollte ich hin mit meinem Mann und meiner Tochter. Ja,
0: klasse, weil da will ich auch hin. Mit Sydney Youngblood, mit Johnny Hates Jazz, mit Mark Almond. Alles kostenlos und draußen.
1: Ja, ich bin mal gespannt. Wir wollen auch vorher noch an den Aasee spazieren gehen, was essen, quasi einen schönen Tag in Münster machen.
0: Super. Sie machen alles richtig. Mechthild, ja. Sie könnten aber auch heute schon vorfeiern. Ne? Wir starten ja heute schon. Wir machen jetzt ja 4 Tage Party am Stück. Heute Open Air, die WDR 4 Disco 44 auf dem Dülmen Beach. Das ist also wirklich auf dem Marktplatz in Dülmen. Das ist also wirklich eine Strandparty mitten im Münsterland. Und das ist der Abschluss des Dülmen Beach. Also wir können da nochmal so richtig feiern. Jetzt ist die Frage, die haben da Sand aufgeschüttet auf dem Marktplatz. Und das ist ja das WDR 4 Schätzchen. Da stelle ich eine Schätzfrage, Sie antworten und gewinnen was. Was glauben Sie, wie viele Tonnen Sand hat Dülmen da aufgeschüttet auf dem Marktplatz?
1: Oh, Tonnen, in Tonnen schätzen.
0: Oh. Der Kilo wäre jetzt, glaube ich, wirklich viel Arbeit.
1: Ich sage jetzt einfach mal 100 Tonnen.
0: 230 Tonnen Sand.
1: Oh, ja, das ist ja was.
0: Ne? Damit gewinnen Sie das schönste Frühstücksbrett im ganzen Land.
1: Vielen Dank.
0: Das WDR 4 Schätzchenbrettchen.
1: Ja. Bis bald, bis Samstag.
0: Bis Samstag.

0: Sie haben völlig recht, da fehlt noch was. Der letzte Ton von One Night in Bangkok. Kommen Sie einmal noch. Lustig. Okay, jetzt reicht's.
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0: Guten Morgen, es ist 20:06, Sie sind bei WDR 4. Happy Birthday, Auges Vater. So ungefähr muss das gewesen sein, vor einem Monat war es, ne?
1: Ja, ja, genau. Siebenschläfer, genau, das ist im Juli, Ende Juli, 27.
0: Und selbst im Breckerfeld hatte das über 35 Grad, also alle haben geschwitzt. Das soll jetzt aber bei den Auges ein bisschen besser werden. Was ist denn passiert?
1: Ja, in der Familie wurde danach beschlossen, dass Ventilatoren besorgt werden, Standventilatoren. Ich natürlich gesagt, ich kümmere mich, habe ich gesagt. Ja, und dann überall ausverkauft, ne? Baumarkt, Elektrogeschäfte, nirgendwo gab es Ventilatoren. Habe ich online welche bestellt, die wurden storniert nach ein paar Tagen einfach.
0: Nein.
1: Oder es wurde gesagt, komm, in zwei Monaten, hilft mir natürlich nichts.
0: Brauchst du es auch nicht mehr, obwohl, wer weiß. Das hast du vor 4 Wochen hier bei WDR 4 erzählt und Sie haben sich gemeldet per Sprachnachricht über die App.
2: Moin Auge, ich habe 5 Stück bestellt gehabt bei der letzten Hitzewelle, weil ich keine Haare trage und trotzdem geschwitzt habe, als gäbe es keinen Morgen. Ich konnte noch nicht schlafen, da wurde ich irgendwie ein bisschen unsäglich. Wenn du willst, kann ich deiner Mama einen abgeben. Musst du nur Bescheid sagen, schicke ich dir rüber.
0: Danke, Steff aus Köln.
1: Ja, und wie der Steff aus Köln, er war ja nicht der Einzige. Viele Hörer haben sich gemeldet, wollten Ventilatoren spenden oder haben gesagt, wo man noch welche bekommt. Da hätte ich zwar vielleicht durchs ganze Land fahren müssen, um die zu bekommen. Und dann hat Nachbar Helmut auch noch einen alten Ventilator an meinen Eltern vorbeigebracht. Ich habe es dann aber doch geschafft und habe online doch noch welche bestellt, die auch wirklich nach ein paar Tagen gekommen sind.
0: Wirklich?
1: Und jetzt ist alles gut. Ne? Auch mit Fernbedienung, so ganz moderne Dinge. Die können oben pusten und unten und rechts und links und schnell und langsam, super Teile.
0: Mein Ventilator kann sogar auf Kommando starten, steht in der Anleitung, es stimmt aber nicht. Ich sage immer, hey, sowieso, mach Wind oder geh los, es klappt nicht. Da seid ihr schon weiter, ihr drückt einfach.
1: Genau, einfach auf die Fernbedienung und go und dann kommt frische Luft.
0: Frischer Wind bei den Auges.
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2: Um 6.30 Uhr mit Anna Jonitschek. Guten Morgen. Viele Städte in NRW haben sich auf die Hitze vorbereitet, die ab heute wieder kommen und bis zum Wochenende bleiben soll. Am Rudolfplatz in Köln wird wieder Wassernebel versprüht. In Düsseldorf gibt es mobile Klimageräte für Kitas. Und unter anderem in Münster gibt es sogenannte Hitzewarner in Schulen und Kitas. Diese Aufkleber verändern ihre Farbe, wenn es über 28 Grad ist. Der Europäische Fußballverband UEFA ist empört von einer Entscheidung des Weltverbandes FIFA. Die will einen Teil der Rechte an der WM und anderen Turnieren für mehrere Milliarden Euro an Investoren verkaufen. Die UEFA sagt, damit würde die Seele des Fußballs verkauft werden. Sie denkt wohl auch über einen Boykott von FIFA-Veranstaltungen nach. Ein Airbus A350 ist zum ersten Mal gut 24 Stunden in der Luft gewesen bei einem Testflug von Australien nach Frankreich mit mehr als 23.000 Kilometern Strecke. Ab Oktober kommenden Jahres soll es dann Direktflüge von London nach Sydney geben. Die Ukraine darf offenbar demnächst selbst Patriot-Abfangraketen bauen. Nach einem Treffen im Weißen Haus in Washington sagte der ukrainische Präsident Zelensky, dass US-Präsident Trump ihm die entsprechenden Lizenzen zugesichert habe. Zelensky hatte immer wieder gesagt, dass die Patriot-Systeme für die Ukraine das einzige wirksame Mittel gegen russische Raketen seien. Das war WDR aktuell.
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3: Direkt aus dem Studio Bielefeld. Ich bin Marvin Konrad. Schönen guten Morgen. In Bielefeld erinnert jetzt eine neue Feuerhütte auf dem Spielplatz in Baumheide an zwei 18-Jährige, die in der Silvesternacht durch illegale Böller ums Leben kamen. Gleichzeitig geht die Diskussion über weitere Böllerverbotszonen in der Stadt weiter. CDU-Fraktionschef Steve Kuhlmann hat dazu konkrete Vorstellungen.
4: Zusätzliche Verbotszonen könnten da Sinn machen, wo viele Menschen zusammenkommen und gemeinsam feiern wollen. Der Jahnplatz ist im Herzen unserer Stadt. Da wird gefeiert, da fahren Autos, da ist viel Bewegung drin. Da müssen wir die Menschen schützen. Wir haben eine wunderbare, schöne Altstadt mit historischen Gebäuden, die alle gefährdet sind, auch niederzubrennen. Und deshalb sind das zwei Bereiche, die wir uns gut vorstellen können.
3: Unterdessen bereitet die Staatsanwaltschaft Bielefeld die Anklagen gegen zwei mutmaßliche Verkäufer der illegalen Böller vor. Gerade sind Sommerferien, Schüler müssen nicht in der Schule sitzen und schwitzen. Bei der letzten Hitzewelle im Juni war das noch anders. Unterricht war bei über 30 Grad im Klassenraum vielerorts nicht möglich. Gerade wird in Bielefeld die Martin-Niemöller-Gesamtschule neu gebaut und auch das Thema Hitze wurde mitgedacht, so Projektleiter Jan Schwarz.
5: Eine Klimaanlage ist hier nicht vorgesehen, das ist im Prinzip ein Kostenthema, aber in der Nacht wird es eben kühler und diese Kühlung wird eben genutzt, um dann im Prinzip auch das Gebäude runterzukühlen. Dann laufen die Lüftungsanlagen, die Fenster gehen auf oder stellen sich zum Teil auf und so wird das Gebäude in der Nacht runtergekühlt.
3: Der Neubau ist nötig, weil das alte Gebäude zu viel Energie verbrauchte. Ein brennendes Auto, ein hilfloser Fahrer und genau im richtigen Moment kommt Hilfe. Bei Borgentreich hat am Montag eine zufällig vorbeifahrende Autofahrerin einen 82-Jährigen aus seinem Wagen gerettet. Der Mann war mit seinem Auto in einem Graben geraten, der Motor fing Feuer, die 51-Jährige zog den Fahrer aus dem Auto, kurz bevor das Auto vollständig ausbrannte. Und jetzt das Wetter bei uns mit Claudia Barbonus.
6: Guten Morgen, heute erwarten wir in OWL wieder bis zu 13 Stunden Sonne und es wird heiß mit in Lemgo bis 32 Grad, Warburg 33. Morgen erst nochmal ähnlich, im Verlauf kann es dann Schauer geben, stellenweise auch kräftige Gewitter mit Sturm.
0: Wo wir gerade übers Wetter sprechen, haben Sie vorhin diesen Vollmond gesehen? Weil der Heiko ist völlig zu Recht begeistert von seinem Vollmondfoto aus der Nacht.
7: Wunderschönen guten Morgen, Bastian. Ja, diesen Vollmond, den habe ich über Göttingen abgelichtet bzw. fotografiert. Und ich bin als Revierfahrer, Interventionsfahrer im Sicherheitsdienst tätig und habe meist solche schönen Objekte vor der Nase. Ich habe jetzt gleich Feierabend und wünsche euch natürlich einen schönen, wundervollen Start in den Tag.
0: Dankeschön, Heiko. Gute Nacht gleich. Grüße nach Kamen. Im WDR 4 Verkehr eine Sperrung, die A40 Duisburg-Essen in beiden Richtungen zwischen Mülheim-Winkhausen und Dreieck Essen-Ost bis morgen früh noch wird gebaut. 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Ich bin Bastian Bender, schönen Start in den Tag.
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0: Boah, wie lieb ist das denn, was die Alexandra da macht? Guten Morgen, 17 vor 7, Sie sind bei WDR 4. Der schöne Morgen, immer abwechselnd mit Katharina Theule oder mir, Bastian Bender. Und die Alexandra wohnt in Altenbeken. Sie ist aber gerade da, wo sie alles normalerweise machen, alles außer an die Arbeit zu denken. Und was macht sie?
1: Liebes WDR 4-Team, ich bin gerade im Urlaub und sitze am großen Weserbogen im Strandbad.
0: Traumhaft.
1: Und ich finde meine Kolleginnen und Kollegen von der Intal Bildung und Beruf GmbH in Halle, Westfalen, hätten definitiv ein Eis verdient. Liebe Grüße.
0: Das ist so nett. WDR 4 schenkt Ihnen eine Eispause und zwar ab heute Mittag sind wir unterwegs. Sagen Sie einfach, wo sollen wir hinkommen mit unserem Eis am Stiel, wie im Freibad? Also wo schwitzen Sie so sehr auf der Arbeit?
2: Hi, ich bin der Marcel, wir sind Fahrzeuglackierer und wir würden unser Team würde sich sehr über ein Eis freuen, weil teilweise haben wir hier 40 Grad in der Halle und wenn die Kabinen aufgehen, 45 bis 50 Grad. Ja, wir würden uns auf jeden Fall freuen.
0: Glaube ich, 50 Grad in Lippstadt. Haltet gut durch, Marcel, und schicken Sie auch gerne Sprachnachricht mit unserer WDR 4 App. Wohin sollen wir kommen mit unserem Eis am Stiel? 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

0: Die 80er mit Baltimora. Beim nächsten Schrei ist es 12 vor 7.
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2: Mein Name ist Lola Kooni. Nordhulen ist tatsächlich meine Wahlheimat. Ich bin in Russland geboren und bin mit 16 dann nach Nordhulen gekommen. Und dann bin ich weggezogen und kam, um tatsächlich Familie zu gründen, wieder nach Nordhulen, weil ich es hier so lebenswert finde.
1: Worauf freuen Sie sich am meisten, wenn Sie von einer Reise zurück in die Heimat kommen?
2: Es gibt hier einen ganz typischen Ruf der Tauben. Das habe ich bisher nur hier irgendwie im Münsterland erlebt. Das finde ich immer so schön, wenn man dann aus dem Fenster hört. Da weiß ich ja direkt, dass ich zu Hause bin.

0: Ein Hot Chocolate Klassiker am heißen Mittwoch bei WDR 4, der schöne Morgen. Sie hören seine Lache und Sie merken schon, der hat gerne Spaß. Na, welcher WDR 4 Star lacht denn da gerade, wenn er über Urlaub spricht?
1: Wir werden Grund und Boden gelacht, Kinder an die Macht.
0: Natürlich Herbert Grönemeyer. Es ist Urlaubszeit bei uns im Land, also die Busse, die Firmenparkplätze, die Straßen, alles nicht ganz so voll. Und im WDR 4 Interview sagt Herbert, wie er früher Urlaub gemacht hat.
2: Das ganze Ruhrgebiet überschwemmte ja immer, das ist ja Holland im Urlaub. Und da war ich gerne, weil die Holländer auch, wie schon Van Bommel sagte, die Holländer wollen immer nur Spaß und die Deutschen machen es immer nur kaputt.
0: Grönemeyer hat seine Liebe für die Niederländer behalten. Ich weiß noch, auf einem Konzert vor 20 Jahren hatte er Streicher aus Holland dabei in seiner Band. Dann hat er immer selber mit diesem Dialekt gesprochen. Kinder an die Macht aus den 80ern um 9 Minuten vor 7 bei WDR 4.

0: Anastasia. Wir stecken in der Hitzewelle, morgen bis 37 Grad, eventuell Hitzegewitter mit Unwetterpotenzial. Heute viel Sonne, wenige Wolken, es wird heiß in Bad Berleburg bis 31 Grad, höchster bis 33, in Mönchengladbach später bis 34 Grad. Zum Feierabend in Dülmen so ungefähr 33, da feiern wir ja später gemeinsam die WDR 4 Disco 44. 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Katharina Theula aus dem schönen Morgen hat den schon getestet.
1: In meiner Heimatstadt im Münsterland, die haben da 230 Tonnen Quarzsand auf den Marktplatz hingekarrt und haben Palmen dahingestellt. Es ist so eine richtig schöne Strandatmosphäre. Also man fühlt sich ja praktisch da wie im Urlaub.
0: 19 Uhr geht's los auf dem Dülmen Beach. Ich freue mich sehr auf Sie.
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3: Die Nachrichten mit Anna Jonacek. Guten Morgen.
4: Ich nehme das Wetter so, wie es kommt. Wir können es doch sowieso nicht ändern.
5: Ist auf jeden Fall langsam genug, vor allen Dingen, wenn man im Dachgeschoss wohnt.
3: Heute und morgen kann es bis zu 37 Grad heiß werden. Viele Städte in NRW haben neue Schutzmaßnahmen gegen die Hitze auf den Weg gebracht. Beispiele hat Tobias Zacher, WDR Landespolitik.
6: In Düsseldorf ist der sogenannte Brumisateur im Einsatz, der in der Innenstadt einen feinen Wassernebel verteilt. Die Landeshauptstadt hat außerdem innerhalb weniger Wochen mobile Klimageräte angeschafft, um besonders hitzebelastete Kitas zu kühlen. In dem Seniorenheim in Dormagen, in dem es bei der jüngsten Hitzewelle im Juni zu mehreren Rettungseinsätzen kam, gibt es jetzt Hitzeschutzfolien an den Fenstern der Zimmer, die sich besonders aufheizen.
3: Wegen des Rheinpegels haben die Veranstalter der Kölner Lichter umgeplant. Der niedrige Wasserstand macht dem Schiffskonvoi zu schaffen. Mehr von Steffi Orbach.
7: Der Konvoi fährt am Samstag mit nur 15 statt der geplanten 26 Schiffe. Außerdem startet er nicht wie sonst im Kölner Süden in Porz, sondern im Norden in Niel. So wollen die Veranstalter besonders flache Stellen im Rhein umfahren. Vor allem große Fahrgastschiffe können wegen ihres Tiefgangs nicht mitfahren. Das Feuerwerk soll am Samstag wie geplant um 23 Uhr stattfinden.
3: Im Südwesten Frankreichs hat Wind die Waldbrände wieder entfacht. In der Region zwischen dem Atlantik und der Großstadt Bordeaux sind auch weitere Wohnhäuser zerstört worden. Von dort berichtet Kai Rienecker.
8: Heute wird für die Feuerwehrleute bei Bordeaux ein entscheidender Tag. Der staatliche Wetterdienst Météo France sagt Temperaturen bis zu 42 Grad voraus. Der Wind soll stärker werden und das bei extremer Trockenheit. Um zu verhindern, dass die Lage erneut komplett außer Kontrolle gerät, roden die Einsatzkräfte Waldflächen rund um das Brandgebiet. Schneisen mit einer Gesamtlänge von 120 Kilometern wurden bereits angelegt. Freiwillige bringen Wassertanks in Position.
3: Und auch das ist heute Thema. Der Europäische Fußballverband UEFA denkt offenbar darüber nach, FIFA-Veranstaltungen zu boykottieren. Hintergrund sind FIFA-Pläne, Rechte an der WM an Investoren zu verkaufen. Heute findet wieder die Tour de Neuss statt, eines der prominentesten Radrennen in NRW. In der Neusser Innenstadt werden bis zu 25.000 Zuschauer erwartet. In Hellenthal in der Eifel beginnt heute ein großes Pfadfinderlager. 1.100 Mädchen und Jungen sind in der selbstgebauten Zeltstadt dabei. Petershagen im Kreis Minden-Lübbecke entwickelt sich immer weiter zu einem Storchenparadies. Dort sind jetzt so viele Störche wie noch nie gezählt worden. Markus Meyer-Gehlen berichtet.
9: 194 Storchenpaare leben

0: gemeinsam in Nestern in Petershagen und sie haben in diesem Jahr mehr als 300 Jungstörche auf die Welt gebracht. Petershagen ist in den letzten Jahrzehnten immer mehr zu einem Zufluchtsort für Störche geworden. Da haben Vereine unter anderem Nisthilfen gebaut. Als das vor 35 Jahren losging, da lebten genau 3 Storchenpaare in Petershagen.
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2: WDR4 mit den Staus A3, Köln Richtung Oberhausen. Zwischen Duisburg-Wedau und Oberhausen-Lierich 10 Minuten plus, das sind 4 Kilometer. Nochmal A3, jetzt Oberhausen Richtung Köln. Zwischen Kreuz Oberhausen-West und Kreuz Kaiserberg 10 Minuten 5 Kilometer stockend. Sperrung noch bis morgen früh auf der A40 Duisburg-Essen in beiden Richtungen zwischen Mülheim-Winkhausen und Dreieck Essen-Ost wegen Bauarbeiten. Und A46 Düsseldorf Richtung Heinsberg zwischen Grevenbruch und Kreuz Holz sind es 10 Minuten 2 Kilometer Stau. Alle Staus finden Sie in der WDR4-App und auf wdr4.de. Gute Fahrt. Eis, wer will Eis am Stiel? Das schenken wir Ihnen heute in der Mittagspause und die nächsten Tage natürlich auch, weil das bleibt ja heiß. Sagen Sie einfach, wo ist es in der Mittagspause einfach zu heiß, um weiterzumachen?
3: Hallo, ich bin Anja und bin Teil des tollen Teams der Strahlentherapie Bocholt. Bei diesem heißen Wetter haben wir, also unser Team, unsere Patienten und Patientinnen sowie die Taxifahrer, uns alle ein leckeres, kühles Eis vom WDR4 verdient.
2: Das glaube ich. Anja, danke für die Nachricht und ich freue mich auch auf Ihre Sprachnachricht über die WDR4-App. Bastian Bender hier und das sind die 80er mit Phil Collins. Hello.

0: Ten Sharp bei WDR 4, die 80er gleich mit Laura Brannigan. Jetzt ist es soweit. Auges Kinder kommen und zeigen ihm den neuen heißen Kram und wir alle lernen. Guten Morgen, Auge.
1: Guten Morgen.
0: Es war ja richtig heiß vor einem Monat in Breckerfeld. Selbst da, es ist ja eher ländlich, über 35 Grad und ihr habt den Geburtstag von deinem Vater, Auge, gefeiert.
1: Genau.
0: Da habt ihr gemerkt, was viele von uns gerade in Nordrhein-Westfalen merken. Es muss kühler werden zu Hause.
1: Ja, es musste irgendwas gemacht werden, damit es abkühlt. Und zum einen ging es darum, dass ich den Auftrag bekam, Standventilatoren zu besorgen. Das schwierig war, weil ausverkauft und nicht lieferbar. Irgendwann habe ich sie dann bekommen und Nachbar Helmut hatte auch schon einen Ventilator besorgt dann aber. Aber was da richtig cool war dann von Generation Z, die Kindergeneration, zeigte dann, wie es geht. Und zwar mit einem Handventilator, so, den man in der Hand hält, nur akkubetrieben, ja. Und ein Zerstäuber, so ein Parfümzerstäuber mit Wasser drin. Da spritzt du dir ins Gesicht,
0: ja.
1: Und dann den Ventilator davor. Und da kam die ältere Generation aus dem Staunen aber nicht mehr raus. Das kühlt ab.
0: Wer ist hier die ältere Generation?
1: Meine Eltern, meine Tante, ich.
0: Du also, ja. Aber ja. Ganz ehrlich, also das Bild stelle ich mir, der große Auge, fast 2 Meter groß, mit so einem Handventilatorchen in der Hand, das sieht lustig aus in meinem Kopf.
1: Ja, es waren ja nur Familie da.
0: Na gut. Wir sind bei WDR 4, der schöne Morgen, mit einem Handventilator heute. Oh.

0: 16 nach 7, guten Morgen.
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0: ein Rod Stewart Klassiker. Wir feiern ja heute mit WDR 4 und Ihnen kostenlos ein Open Air ab 19 Uhr auf dem Dürmen Beach mit der WDR 4 Disco 44 und wir machen immer weiter. Morgen WDR 4 Band in Lünen, auch kostenlos. Freitag Comedienne Lisa Feller und Rednecks in Münster und dann bleiben wir direkt in Münster mit dem WDR 4 Sommer Open Air. Dann haben wir am Samstag Sydney Youngblood, Soft Cell, also Mark Almond, der Sänger von Soft Cell, Johnny Hates Jazz und die Mechthild kommt auch in den Hafen nach Münster angereicht, extra aus Borchen bei Paderborn.
1: Ja, genau, da wollte ich hin mit meinem Mann und meiner Tochter. Ja,
0: klasse.
1: Quasi einen schönen Tag in Münster machen.
0: Das machen wir alle gemeinsam. Infos auf wdr4.de und hier im Autohaus sind sie auch im Open Air Fieber.
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3: Leute, ich hab mir was überlegt.
4: Oh nein!
3: Morgen, Tina!
5: Lassen Sie mich raten, Sie wollen noch wackeln?
3: Viel besser! Scholli, antreten! Wir starten heute bei uns auf dem Hof Coa, das Köttelmann Open Air.
6: Ich hab hier eine Schlange vor der Hebebühne, wie die vom Dixie-Klo in Wacken. Ich gehe weiter arbeiten.
3: Genau. Tina, mit Musik geht alles besser, auch Auto kaufen.
5: Das kommt aber auch ein bisschen auf die Musik an.
3: Jaha!
7: Wir Warriors, Warriors of the World.
5: Ach du lieber Himmel, hier Herr Frings ein Kaffee. Ich nehme Ihnen so lange gern die Gitarre ab.
8: Das Lied hatte sich der Herr Köttelmann gewünscht.
3: Ja, das ist doch ein perfekter Wackensong.
8: Ja, genial.
5: Och Leute, selbst wenn einer ein Auto kaufen wollen würde, dann denkt er doch, er hat die falsche Tür genommen.
3: Tina, es geht um die gemeinsame Grenzerfahrung. Und die hat man doch wohl, wenn man den Herr Frings hört.
8: Meinen Sie?
5: Apropos Grenzerfahrung. Sie gehen mal auf die Nebenbühne und spielen The Devil's Bilanz. Herr Juniorchef, ja?
6: Moment, ich hab auch noch was. Was sagt ein Engländer, wenn man ihn fragt, wie ihm der Zeltplatz in Wacken gefallen hat?
3: Sag.
6: Very much.
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0: WDR4, der schöne Morgen am heißen Mittwoch. Jetzt mit allem, was wichtig ist, und dazu gibt's die Infos aus Ihrer Region.
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2: Um 7.30 Uhr mit Anna Jonitschek. Guten Morgen. Viele Städte in NRW haben sich auf die Hitze vorbereitet, die ab heute wieder da ist. Am Rudolfplatz in Köln wird wieder Wassernebel versprüht. In Düsseldorf gibt es mobile Klimageräte für Kitas. Und unter anderem in Münster gibt es sogenannte Hitzewarner in Schulen und Kitas. Diese Aufkleber verändern ihre Farbe, wenn es über 28 Grad ist. Die Jugendkriminalität in NRW ist in den vergangenen beiden Jahren zurückgegangen. Eine Statistik der Kriminalpolizei zeigt, dass es weniger jugendliche Tatverdächtige gibt und gleichzeitig auch weniger Kinder und Jugendliche, die mehrfach Straftaten begehen. Am häufigsten hat es die Polizei mit Ladendiebstählen zu tun, dahinter folgen Körperverletzung und Sachbeschädigung. Der Europäische Fußballverband UEFA ist empört von einer Entscheidung des Weltverbandes FIFA. Die will einen Teil der Rechte an der WM und anderen Turnieren für mehrere Milliarden an Investoren verkaufen. Die UEFA sagt, damit würde die Seele des Fußballs verkauft werden. Sie denkt jetzt offenbar auch über einen Boykott von FIFA-Veranstaltungen nach. Ein Airbus A350 ist zum ersten Mal gut 24 Stunden in der Luft gewesen bei einem Testflug von Australien nach Frankreich mit mehr als 23.000 Kilometern Strecke. Ab Oktober kommenden Jahres soll es dann Direktflüge von London nach Sydney geben. Das war WDR aktuell.
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3: Direkt aus dem Studio Bielefeld. Ich bin Marvin Konrad. Einen schönen guten Morgen. In Bielefeld ist ein besonderer Ort entstanden, der an zwei tödliche Unfälle durch illegale Böller an Silvester erinnert. In der Silvesternacht starben zwei 18-jährige Männer in den Ortsteilen Baumheide und Brake. Die Familie eines Verstorbenen hatte nach dem Unglück Spenden für ein Jugendprojekt gesammelt. Es kamen 7.500 Euro zusammen. Familienangehörige und Freunde haben von dem Geld eine Feuerhütte auf einem Abenteuerspielplatz im Bielefelder Ortsteil Baumheide gebaut. Hier können junge Menschen nun am Lagerfeuer zusammenkommen. Für Annette Born, Mutter eines der Verstorbenen, war der Bau der Hütte eine Art Trauerbewältigung.
4: Was ich mir vornehme, sind eben diese Projekte, so wie das jetzt hier, weil ich ihn bewahren will und unheimliche Angst davor habe, dass es vergeht. Also die Erinnerung bleibt, aber ich brauche was, ja, was ihn am Leben hält. Als wir hier alle standen und gebaut haben, war er mit dabei.
3: Ihr Sohn Alex starb an schweren Kopfverletzungen, nachdem er eine sogenannte Kugelbombe angezündet hatte und diese im selben Augenblick explodierte. Seitdem wird in Bielefeld über die Ausweitung von Böller-Verbotszonen diskutiert. Im September könnte darüber entschieden werden. Der Bielefelder CDU-Fraktionsvorsitzende Steve Kuhlmann hat konkrete Vorstellungen.
5: Zusätzliche Verbotszonen könnten da Sinn machen, wo viele Menschen zusammenkommen und gemeinsam feiern wollen. Der Jahnplatz ist im Herzen unserer Stadt. Da wird gefeiert, da fahren Autos, da ist viel Bewegung drin, da müssen wir die Menschen schützen. Wir haben eine wunderbare, schöne Altstadt mit historischen Gebäuden, die alle gefährdet sind, auch niederzubrennen. Und deshalb sind das zwei Bereiche, die wir uns gut vorstellen können.
3: Allerdings ist der Spielraum der Kommunen begrenzt. Die Staatsanwaltschaft Bielefeld bereitet momentan die Anklagen gegen die zwei mutmaßlichen Verkäufer der illegalen Böller vor. Und jetzt das Wetter bei uns mit Claudia Barbonus.
6: Guten Morgen. Heute wird's heiß in OWL mit in Wöhnenberg bis 32 Grad, Hövelhof 34. Dazu den ganzen Tag viel Sonne. Morgen nochmal bis 35 Grad, im Verlauf dann Schauer, örtlich auch Gewitter mit Unwetterpotenzial.
0: WDR4 mit den Staus A3 Oberhausen Richtung Köln zwischen Kreuz Oberhausen West und Kreuz Kaiserberg 10 Minuten plus 5 Kilometer stockend. Sperrung noch bis morgen früh. A40 Duisburg-Essen in beiden Richtungen zwischen Mülheim-Winkhausen und Dreieck-Essen-Ost wegen Bauarbeiten. A52 Düsseldorf Richtung Essen zwischen Essen-Süd und Dreieck-Essen-Ost 10 Minuten 2 Kilometer Stau. Und A516 Abzweig Oberhausen zwischen Kreuz Oberhausen und Oberhausen-Eisenheim 10 Minuten 4 Kilometer. Alle Staus finden Sie in der WDR4-App und auf wdr4.de. Gute Fahrt.
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0: Die Hitze stehen wir doch gemeinsam durch.
1: Hallo, hier ist Sabine aus Aachen. Einen schönen Morgen und einen schönen Tag euch allen.
0: Ja, ebenso. Bastian Bender hier mit den 80ern. Hier ist Bryan Adams. 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

0: WDR 4, 7.41 Uhr. Ihr Handy klingelt, Sie sehen diese Nummer und Sie wissen, ich habe jetzt keine 24 Stunden und dann bin ich schon in Frankreich und lösche.
1: Das läuft dann eigentlich ab wie an der Perlenschnur. Da weiß jeder, was er tut.
0: Der David ist bei der Waldbrandeinheit der Feuerwehr Bonn und Sie hören ja bei uns in den Nachrichten immer wieder von diesen Bränden in Frankreich gerade. Da kommt auch gerade, so wie bei uns, eine neue Hitzewelle rein und die Franzosen befürchten, dass der Kampf gegen die Brände nochmal härter wird. Also David Bormann, das Handy von Ihnen und Ihren Feuerwehrkameraden, das kann jetzt jederzeit klingeln und dann reisen Sie ab.
1: Das ist richtig. In der Regel haben wir die Zielstellung und die Vorgabe auch der Europäischen Union, innerhalb von 6 Stunden abmarschbereit zu sein. Also wirklich mit Personal und Fahrzeugen loszufahren.
0: Haben Sie mehrere Zahnbürsten? Weil also im Badezimmer ist ja eine, aber hat man dann noch eine im Koffer?
1: Ja, tatsächlich. Also viele Kolleginnen und Kollegen, die aus dem Bereich der Berufsfeuerwehren kommen, haben eine zweite Ausstattung auf der Feuerwache. Und in dem Falle jetzt gerade die Kolleginnen und Kollegen oder die Kameradinnen und Kameraden der Freiwilligen Feuerwehr, die im Waldbrandmodul mitwirken, die haben eine kleine Ausstattung eigentlich schon vorgepackt in der Tasche.
0: Sie sind ja perfekt vorbereitet, ne? Ich glaube, Sie kennen das auch schon von anderen Einsätzen. Sie haben so eine Art Drehbuch, nach dem Sie dann arbeiten.
1: Genau, also wir haben einen richtig detailliert ausgearbeiteten Checklistenplan. Viele Sachen werden auch in der sogenannten Off-Season, also außerhalb der Waldbrandsaison, schon vorbereitet. Da werden nochmal Ausbildung gemacht, da wird Material gepackt, was quasi schon fertig zum Verladen in unserem Lager steht. Also wir bringen alles mit, wir sind komplett autark. Uns muss man nur anfordern und das ist bei allen europäischen Einheiten so. Und wenn jetzt die Anforderung käme, dann ist 6 Stunden für so eine Einheit, die aus 60 Einsatzkräften und 30 Fahrzeugen ungefähr besteht, das ist nahezu nichts. Wir müssen auch die Reiseroute noch planen. Da weiß jeder, was er tut, damit wir eben auch nach 6 Stunden wirklich in den Autos sitzen und losfahren können.
0: Im Mai waren Sie noch in Niederlanden, haben da geholfen. Jetzt könnte es kurzfristig nach Frankreich gehen. Sie könnten auch sagen, nee, das kostet alles Geld und Stress, ich mach das nicht. Warum tun Sie das, David?
1: Ja, also wir fühlen uns natürlich mit allen Einsatzkräften in allen Ländern der Europäischen Union verbunden. Das ist eine Kameradschaft, dass man sich da sofort gegenseitig hilft, wenn da Bedarf besteht. Insofern ist das eine europäische Selbstverständlichkeit, dass wir da unsere Kapazitäten in den Ring werfen.
0: Ich danke sehr und passen Sie auf sich auf, ja?
1: Vielen Dank.
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0: Sie erleben heute bei WDR 4 beide Seiten des Sommers. Es ist 8:09. Die positive Seite ist, wir bringen Ihnen heute Eis in die Mittagspause. Einfach Bescheid sagen über die WDR 4 App und wir bringen es vorbei. Das ist die schöne Seite. Die andere ist der Rhein. Der hat so wenig Wasser wie noch nie. Also so niedrige Wasserstände gibt es eigentlich erst so im Spätsommer, so Ende Juli. Und am Wochenende, da braucht man Wasser im Rhein, weil da sind die Kölner Lichter. Und da fährt man eigentlich mit dem Bötchen rüber und guckt, also die es machen. Auge, was ist da los gerade?
1: Ja, es ist halt ein bisschen wenig Rhein im Rhein. Und am Samstag sind die Kölner Lichter wieder, aber sie finden statt. Das ist ganz wichtig, erstmal zu sagen. Mhm. Es wird eine Großveranstaltung wieder geben. Stimmungsvoll erleuchtete Schiffe fahren über den Rhein, Musik und dann Feuerwerk von den Schiffen aus. Aber manche Schiffe kommen jetzt nicht mehr durch dabei. Das heißt, es fahren nicht mehr 26 wie geplant, sondern nur 15. Und auch das Schiff, auf dem das Feuerwerk gezündet wird, wurde ausgetauscht. Das ist jetzt eins mit weniger Tiefgang. Und die Schiffe starten nicht im Kölner Süden wie sonst, da ist es zu flach, sondern im Nil, im Norden. Das heißt, wenn man in Deutz steht, auf der Schelsig, wie die Kölner sagen, da muss man erst nach rechts gucken. Von da kommen die Schiffe. Links ist zu wenig Wasser, da muss man nicht hingucken.
0: Okay, aber Respekt, dass sie da alles umplanen, so kurzfristig, das ist ja schon auch ein Riesending gerade. Bei uns bekommen sie alles, was wichtig ist. Hier ist WDR 4. Ich bin Bastian Bender. Das sind die 80er mit Huey Lewis and the News, Stuck with You. Hinten dran ein Klassiker mit Sister Sledge für ihren heißen Mittwoch mit WDR 4.

0: beherrschen Sie sich. Bitte. Beherrschen Sie sich, nicht tanzen. Wir kommen auch so schon in Schwitzen heute. Richtig heiß in Nettersheim bis 33 Grad später. Recklinghausen 34, Bettburg 35. Ganz viel Sonne, wenige Wolken. Da sitzen Sie abends bei leichtem Wind im Schatten unter Palmen. 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Ich bin spätestens 19 Uhr da. Bastian Bender, guten Morgen.
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2: Die Nachrichten mit Anna Jonitschek. Guten Morgen. Viele Krankenhäuser in NRW haben ihre Schutzkonzepte gegen Hitze verbessert. In den nächsten Tagen wird sich zeigen, ob die funktionieren. Heute und morgen soll es bis zu 37 Grad heiß werden. Julia Küppers beschreibt, wie Kliniken sich vorbereiten.
3: Zum Beispiel hat das Uniklinikum Düsseldorf sein Notfallmanagement überarbeitet. Schon beim ersten Kontakt mit dem Patienten sollen Ärzte und Pfleger gezielt auf Symptome eines Hitzeschlages achten und darauf, ob die Patienten genug getrunken haben und der Kreislauf stabil ist. Die evangelischen Krankenhäuser in Mülheim und Oberhausen haben mobile Klimageräte für sensible Bereiche angeschafft und außerdem sollen kalte Waschungen, Wickel- und Kühlakkus angeboten werden.
2: Der Europäische Fußballverband UEFA denkt offenbar über einen Boykott von FIFA-Wettbewerben nach. Hintergrund sind FIFA-Pläne, einen Teil der Rechte an der WM und anderen Turnieren für mehrere Milliarden an Investoren zu verkaufen. Mehr von Moritz Knorr.
4: Der Weltverband überschreite damit eine Grenze, die die, Zitat, führenden Institutionen des Fußballs niemals überschreiten dürfen. Die UEFA nehme die Angelegenheit äußerst ernst. Und der Europäische Verband legte noch einmal nach, die Seele und die Führung des Fußballs sind keine Vermögenswerte, mit denen gehandelt werden darf. Keiner von uns besitzt den Fußball. Es ist nicht an der FIFA, ihn zu verkaufen.
2: Das erste Mal war ein Flugzeug länger als 24 Stunden nonstop in der Luft. Ein spezieller Airbus A350 wurde für die australische Airline Qantas gebaut und ist bei einem Testflug jetzt von Australien nach Frankreich geflogen. Was die Crew dabei erlebt hat, beschreibt Sebastian Riechel.
5: Zwei Ozeane und drei Kontinente hat die Crew überflogen und dabei gleich zweimal einen Sonnenaufgang und auch zweimal einen Sonnenuntergang gesehen. Damit die Müdigkeit nicht zu groß wird, werden die Piloten außerdem in 4-Stunden-Schichten eingeteilt. Dieser Test war für die australische Airline Qantas eine Vorbereitung aufs nächste Jahr. Dann will die Airline mit Passagieren nonstop von Sydney nach London fliegen, später auch direkt nach New York.
2: Und auch das ist heute Thema. Im Südwesten Frankreichs hat Wind die Waldbrände wieder angefacht. In der Region zwischen dem Atlantik und der Großstadt Bordeaux sind auch weitere Wohnhäuser zerstört worden. Wegen des niedrigen Rheinpegels werden bei den Kölner Lichtern am Samstag weniger Schiffe unterwegs sein. Das Feuerwerk findet aber wie geplant statt. In Österreich ist jetzt ein neuer Temporekord mit einem Bobbycar aufgestellt worden. Fast 150 km/h war der Fahrer schnell. Ein lauter Knall, dann überholt ein Auto, deren Insassen behaupten, man habe ihnen den Spiegel abgefahren. Mit diesem Trick wird derzeit in Italien versucht, Fahrer von Wohnmobilen und Campern abzuzocken. Bis zu 200 Euro wollen die Betrüger für eine unbürokratische Regelung haben. Der ADAC rät, darauf nicht einzugehen.
6: Das Wichtigste ist, wie immer, Ruhe zu bewahren. Am besten immer die Polizei rufen. Die Betrüger geben oft schon auf, wenn man sagt, man ruft die Polizei oder nimmt das Handy in die Hand, dann machen die sich oft schon aus dem Staub.
2: Teilweise werfen die Betrüger mit Steinen auf die Wohnwagen. Auf diesen Schäden bleiben die Betroffenen oft sitzen. Das war WDR aktuell.
0: Die Staus bei WDR 4 A3 Köln Richtung Oberhausen zwischen Duisburg-Wedau und Oberhausen-Lierich 5 Kilometer stockend. A3 Oberhausen Richtung Köln zwischen Kreuz Oberhausen-West und Kreuz Kaiserberg 10 Minuten 5 Kilometer stockend. Sperrung in beiden Richtungen auf der A40 Duisburg.

0: Duisburg-Essen zwischen Mülheim-Winkhausen und Dreieck-Essen-Ost bis morgen früh wird gebaut. A52 Düsseldorf Richtung Essen zwischen Essen-Süd und Dreieck-Essen-Ost, 2 Kilometer Stau. Und A516 Abzweig Oberhausen zwischen Kreuz-Oberhausen und Oberhausen-Eisenheim, 2 Kilometer stockend. Alle Staus finden Sie in der WDR4-App und auf wdr4.de. Gute Fahrt. Ab heute Mittag schicken wir Sie in die Eispause. Das ist ein freundliches Geschenk des schönen Morgens für Sie. Am 36 Grad Mittwoch und die nächsten Tage auch, weil das bleibt ja heiß. Also wir bringen Ihnen Eis am Stiel auf die Arbeit. Freibadgefühle auf im Maloche. Schicken Sie einfach eine Sprachnachricht mit der WDR4-App.
1: Hallo, hier ist Nicole aus Detmold und wir arbeiten in einer Druckerei. Und hier sind so heiße Typen, dass wir unbedingt eine Abkühlung brauchen. Und dazu wäre ein Eis super. Dankeschön.
0: Gerne. Bastian Bender hier, guten Morgen. Ich bringe Sie in den Tag jetzt mit Eddie Grant aus den 80ern.

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0: Heute, wenn es so richtig heiß ist, gegen 12 Uhr und wenn Sie denken, oh, ich kann nicht mehr, dann fühlen Sie sich plötzlich so. Wir kühlen Sie ab. Der schöne Morgen bei WDR 4, 11 Minuten nach 8. Egal, wo Sie heute Mittag sind, ob Sie auf der Baustelle mal lochen, im Büro, ob Sie in der Praxis schwitzen, wir kühlen Sie in der Mittagspause runter und bringen Ihnen leckeres Eis am Stiel. Der Frank Krieger ist unser WDR 4-Reporter. Der hat das schon gelagert. Komm, den foppen wir mal gemeinsam.
1: Krieger.
2: Frank, gib mir all dein Eis und bring es nach Wuppertal. Die Adresse.
1: Ja? Ich hab dich schon erkannt. Du kannst normal sprechen.
0: Ich dachte, wenn ich das jetzt geschickt mache, dann bekomme ich einfach alles selber. Welche Sorten hast du denn?
1: Warte, lass mich mal gucken. Hier im Eisschrank. Also ich hab jetzt schon hier... Ja, hier das, ich darf ja keine Markennamen nennen, aber das braune mit der Vanille drin, außen schwarz und Nüsse, ne? Die sind ja auch lecker. Und das ist ja hier mein Favorit, guck mal hier diese Teile, das ist so Cola, die kannst du so quetschen und dann kommen die oben raus. Ah, oh, diese Squeeze-Dinger, ich liebe die.
0: Und Sie merken, das ist alles für Sie. Das Ding ist, Frank, machst die Tour zu, weil ist ja jetzt schon, wir haben die 20 Grad schon geknackt, später also nochmal deutlich heißer. Wie sorgst du dafür, dass es nicht schmilzt auf dem Weg zu den WDR4-Hörern?
1: Das ist gut, dass du mich daran erinnerst. Ich habe hier nämlich noch so eine Box, die ich mir jetzt ins Auto tun kann. Da kommt das dann alles rein und die kann ich jetzt schon mal vorkühlen. Warte mal, kühlen, hot, cold, cold, ne?
0: Nicht hot, so. Auf keinen Fall hot.
1: Und da kommt das dann rein. Und ich glaube, ich habe auch noch so eine Klingel.
0: Nein!
1: Eis, es gibt Eis! So, dann schnell angelaufen kommen, ne?
0: Sie schicken eine Sprachnachricht über die WDR4-App und wir schicken Sie in die Eispause.
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0: ein Westernhagen-Klassiker zum Aufstehen mit WDR 4. Gleich Kate Bush, Running Up That Hill. Es ist 20 nach 8. Eine der schönsten Strände unseres ja eh schon schönen Landes ist auf einem Marktplatz im Münsterland. Das ist der Dülmen Beach. Da feiern wir später die WDR 4 Disco 44 ab 19 Uhr. 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Der Tim Weyer, hat mit seinen Kollegen schon alles vorbereitet. Die haben wirklich 230 Tonnen Sand verbreitet auf dem Dülmen Beach. Aber den gibt es schon seit Mitte Juni. Und sie waren ja sicher auch schon mal mit einem Badetuch am Strand und haben das dann so ausgeschüttelt und dann haben sie es zu Hause nochmal ausgeschüttelt und dann haben sie gemerkt, sie haben sehr viel Sand mit nach Hause genommen. Deswegen, Tim, nach all der Zeit, seit Mitte Juni, ist überhaupt noch Sand da bei euch auf dem Dülmen Beach?
1: Genug. Da braucht jetzt keiner Sorge haben. Da ist genügend Sand, um Beachvolleyball zu spielen, um ja mit den Füßen durch den Sand zu laufen. Das ist einfach eine schöne Atmosphäre da.
0: Jetzt muss ich sagen, also ihr in Dülmen, ich bin ja mit einem Dülmener verheiratet. Die Katharina Theule kommt da auch. Also wir wechseln uns ja ab hier im schönen Morgen. Eine Woche Katharina, eine Woche ich, Bastian Bender. Und das ist wild. Dülmen, ich glaube so knapp 50.000 Einwohner. Ihr kennt euch trotzdem alle irgendwie gegenseitig, ne?
1: Ja gut, Katharina kenne ich jetzt auch schon seit ein paar Jahrzehnten. Das liegt so ein bisschen dran, weil wir alle auf dem gleichen Gymnasium waren. Es ist so lange her, ich weiß gar nicht mehr, wann es war, aber ich würde mal sagen, wir haben 3 oder 4 Jahre nach dem Abi gemacht. Ich schätze mal 97 oder 98. Mittlerweile haben wir mehrere Gymnasien, aber das ist eigentlich haben wir da alle so den gleichen Weg, gegangen.
0: Lustig. So, Disco 44 ist sozusagen die Pre-Party zur NRW-Radtour. Morgen feiern wir dann in Lünen mit der WDR4-Band. Am Freitag und Samstag sind wir in Münster mit Comedienne Lisa Feller, mit Musik von Rednecks, Johnny Hates Jazz, Sydney Youngblood, Mark Almond. Und heute Abend starten wir das Ganze in Dülmen. Ich hole mir erst eine Pommes am Lüdinghauser Tor und dann stecke ich die Füße in den Sand auf dem Marktplatz. Ich freue mich sehr.
1: Ja, wir freuen uns auch. Wetter ist super. Also wir gehen davon aus, dass die Hütte voll sein wird.
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0: RTR 4, der schöne Morgen. Jetzt gibt's Infos aus Ihrer Ecke und danach gucken wir mal, was musikalisch drin ist. Zum Beispiel die 80er mit Michael Jackson.
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2: Direkt aus dem Studio Bielefeld. Ich bin Marvin Konrad. Schönen guten Morgen. In Bielefeld erinnert jetzt ein besonderer Ort an einen jungen Mann, der an Silvester durch einen illegalen Böller ums Leben kam. Familie und Freunde von Alex Born haben auf einem Spielplatz in Baumheide eine Feuerhütte gebaut. Sie soll ein Treffpunkt für junge Menschen sein und an Alex erinnern. Für seine Mutter Annette auch eine Art Trauerbewältigung.
3: Was ich mir vornehme, sind eben diese Projekte so wie das jetzt hier, weil ich ihn bewahren will und unheimliche Angst davor habe, dass es vergeht. Also die Erinnerung bleibt, aber ich brauche was, ja, was ihn am Leben hält. Als wir hier alle standen und gebaut haben, war er mit dabei.
2: Alex wurde 18 Jahre alt. Er starb, als eine sogenannte Kugelbombe direkt nach dem Zünden explodierte. In den Sommerferien sind die Klassenräume leer. Bei der Hitzewelle im Juni war Unterricht dort vielerorts kaum möglich. Beim Neubau der Martin-Niemöller-Gesamtschule spielt deshalb auch Hitzeschutz eine Rolle, sagt Projektleiter Jan Schwarz.
4: Eine Klimaanlage ist hier nicht vorgesehen. Das ist im Prinzip ein Kostenthema. Aber in der Nacht wird es eben kühler. Und diese Kühlung wird eben genutzt, um dann im Prinzip auch das Gebäude runterzukühlen. Dann laufen die Lüftungsanlagen, die Fenster gehen auf oder stellen sich zum Teil auf. Und so wird das Gebäude in der Nacht runtergekühlt.
2: Der Neubau kostet 140 Millionen Euro. Er ersetzt das alte Schulgebäude, das zu viel Energie verbraucht, Brandschutzmängel hat und im Betrieb zu teuer ist. Bei Borgentreich hat am Montag eine zufällig vorbeifahrende Autofahrerin einen 82-Jährigen aus seinem brennenden Wagen gerettet. Der Mann war mit seinem Auto in einen Graben geraten, der Motor fing Feuer. Die 51-Jährige zog ihn aus dem Auto heraus, kurz bevor es vollständig ausbrannte. Der 82-Jährige blieb unverletzt. Und jetzt das Wetter bei uns mit Claudia Barbonus.
5: Guten Morgen. Sonnig ist es heute in OWL und es wird heiß mit in Lichtenau bis 32 Grad, Stemwede 33. Morgen nochmal 34 bis 37 Grad. Später gibt's Schauer und einzelne Gewitter mit Unwetterpotenzial und es wird kühler.
0: WDR 4 mit den Staus. Ein Unfall auf der A3 Köln Richtung Oberhausen zwischen Kreuz Breitscheid und Kreuz Kaiserberg dauert 10 Minuten länger, 2 Kilometer. A3 Oberhausen Richtung Köln zwischen Kreuz Oberhausen West und Kreuz Kaiserberg 10 Minuten, 5 Kilometer stockend. A4 Aachen Richtung Köln zwischen Kreuz Köln West und Köln Klettenberg 10 Minuten, 2 Kilometer. A33 Bielefeld Richtung Brilon zwischen Bielefeld Senne und Schloss Holte-Stukenbrock 3 Kilometer Stau. Die A40 Duisburg-Essen ist gesperrt zwischen Mülheim-Winkhausen und Dreieck Essen-Ost in beiden Richtungen bis morgen früh, da wird gebaut. A44 Kassel Richtung Dortmund zwischen Kreuz-Werl und Kreuz-Dortmund-Unna 10 Minuten, 4 Kilometer stockend. Und A52 Düsseldorf Richtung Essen zwischen Essen-Süd und Dreieck Essen-Ost 2 Kilometer Stau. Alle Staus finden Sie in der WDR4-App und auf wdr4.de. Gute Fahrt!
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0: Morgen. Hier sind die 80er mit Michael Jackson. Außerdem Shanice sommerlich I Love Your Smile für ihren Start in den Mittwoch. Das ist der schöne Morgen bei WDR 4. Ich bin Bastian Bender. Hallo.

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0: Janice bei WDR 4. Bis 36 Grad heute, bis 37 morgen. Wir reagieren schon und der schöne Morgen kühlt sie ab mit einer Eispause von WDR 4. Und zwar heute Mittag bei Ihnen auf der Arbeit. So, wer will denn?
1: Guten Morgen, Bastian. Hier ist der Klaus aus Düsseldorf. Wir als Team sitzen hier in der vierten Etage, direkt unter dem Flachdach. Und es ist wahnsinnig heiß.
0: Sie sind ja im Schulverwaltungsamt in Düsseldorf.
1: Richtig, korrekt.
0: Ich habe gehört, ein Büro hat ja eine Klimaanlage. Wer hat denn das? Weil da treffen sich doch jetzt wahrscheinlich nicht immer alle zum Durchatmen.
1: Das ist eigentlich das größte Büro. Das war früher das Chefbüro gewesen. Und da sitzen jetzt drei Kollegen drin.
0: Was sind Sie denn für ein Eistyp, Klaus? Also wir hätten Schokolade mit ein bisschen Mandel. Wir haben aber auch was Fruchtiges, so dieses zum Rausdrücken.
1: Nein, dann lieber der süße Typ. Schokolade-Mandel.
0: Ich werde Ihnen kein salziges Eis hinstellen. Nichts Herz, nicht Salami-Eis. Keine Angst.
1: Nein. Gottes Willen.
0: WDR 4 verschenkt die Eispause. Das machen wir ab jetzt immer mittags. Sie melden sich einfach über eine Sprachnachricht über die WDR 4 App. Achso, Klaus, ich habe was vergessen zu sagen, ne?
1: Ja.
0: Guten Appetit, Sie haben gewonnen.
1: Jo, geil. Geil, Entschuldigung.
0: Alle anderen, nicht ärgern. Wir haben genug. Wir haben wirklich einen ganzen Schrank voller Eis am Stiel, wie im Freibad. Der Klaus ist unsere Nummer 1 und Sie kriegen wir auch noch satt.
1: Hört sich sehr gut an. Vielen, vielen Dank dafür.
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0: guten Hitzemittwoch. Es ist 4 von 9.
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2: Wie geht das, dass Gott alle sieht? Der hat doch auch nur 2 Augen. Ich sitze mit meiner Großnichte im Auto. Gerade ging es noch um ein schönes Kleid für die Einschulung, denn deshalb sind wir unterwegs. Und dann kommt ein steiler Themenwechsel, wie ihn eigentlich nur Kinder hinkriegen. Freya, 6 Jahre alt, möchte wissen, wie das funktioniert mit Gott und den Menschen. Ich erkläre ihr, dass ich denke, dass Gott nicht aussieht wie wir, dass ich nicht mal weiß, ob er sowas wie Augen hat. Und dass ich glaube, dass Gott mit jedem Menschen und jedem Lebewesen verbunden ist. Aber wie er das macht und wie er aussieht, das weiß niemand. Es hat ihn ja noch keiner gesehen. Freya legt nach. Und weil er jeden sieht, hilft er jedem? Ja, sage ich, ich glaube schon. Nicht immer auf die Weise, wie wir uns das vorstellen, aber er hilft. Und Engel, fragt sie weiter. Gibt es Engel wirklich und wie sehen die aus? Und wieder kann ich nur sagen, dass ich glaube, dass es Engel gibt, aber ich genau wie alle anderen Menschen nicht weiß, wie sie wirklich aussehen. Freya legt noch einmal nach. Aber dann könnte es ja auch Feen geben. Die hat auch noch keiner gesehen. Und da kann ich ihr nur zustimmen. Ich erzähle ihr, dass es viele Menschen gibt, die glauben, dass es sowas wie Feen oder Trolle geben könnte und dass ich mich noch nicht wirklich damit beschäftigt habe. Und nun sind wir auf dem Parkplatz des Kaufhauses angekommen. Und die Idee vom pinken Kleid mit Glitzereinhorn vorne drauf ist für den Moment wieder viel wichtiger als die großen Fragen nach Gott und dem Glauben. Mir geht das Gespräch nun seit Wochen nach, weil ich Freyas Fragen irgendwie nicht zufriedenstellend beantworten konnte. Immer wieder hatte ich auf den Glauben verwiesen, keine Beweise in Sicht. Glauben und Wissen sind halt 2 Paar Schuhe. Und die auseinanderzuhalten ist eine lebenslange Aufgabe für religiöse Menschen. Und auch dennoch Gewissheiten für den eigenen Glauben zu entwickeln. Und Gewissheiten für meinen Glauben habe ich natürlich. Aber ob die der Prüfung einer schlauen 6-Jährigen standhalten? Das fängt bei der unfassbaren Schönheit der Natur an. Ich kann nicht anders, als die Natur und mich als Teil davon, als Schöpfung zu verstehen und zu erfahren, als gewollt. Und dann die verrückte Tatsache, dass wir noch immer von diesem Jesus sprechen. Überall auf der Welt erzählen Menschen mit ganz unterschiedlichen Lebensgeschichten,

0: Temperaturen heute. In Warburg bis 33 Grad, Coesfeld 34, 35 Grad später in Gelsenkirchen. Viel Sonne, nur wenige Wolken. Morgen wird es nochmal ein Grad heißer und da kann es dann auch so Schauer, Gewitter geben, vielleicht kleine Unwetter. 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
3: Die Nachrichten mit Anna Jonitschek. Guten Morgen.
4: Ich nehme das Wetter so, wie es kommt. Wir können es doch sowieso nicht ändern.
5: Ist auf jeden Fall langsam genug, vor allen Dingen, wenn man im Dachgeschoss wohnt.
3: Heute und morgen kann es bis zu 37 Grad heiß werden. Viele Städte in NRW haben neue Schutzmaßnahmen gegen die Hitze auf den Weg gebracht. Beispiele hat Tobias Zacher, WDR Landespolitik.
6: In Düsseldorf ist der sogenannte Brumisateur im Einsatz, der in der Innenstadt einen feinen Wassernebel verteilt. Die Landeshauptstadt hat außerdem innerhalb weniger Wochen mobile Klimageräte angeschafft, um besonders hitzebelastete Kitas zu kühlen. In dem Seniorenheim in Dormagen, in dem es bei der jüngsten Hitzewelle im Juni zu mehreren Rettungseinsätzen kam, gibt es jetzt Hitzeschutzfolien an den Fenstern der Zimmer, die sich besonders aufheizen.
3: Im Südwesten Frankreichs hat Wind die Waldbrände wieder angefacht. Aus der Region berichtet Kai Rienecker.
7: Heute wird für die Feuerwehrleute bei Bordeaux ein entscheidender Tag. Der staatliche Wetterdienst Météo France sagt Temperaturen bis zu 42 Grad voraus. Der Wind soll stärker werden und das bei extremer Trockenheit. Um zu verhindern, dass die Lage erneut komplett außer Kontrolle gerät, roden die Einsatzkräfte Waldflächen rund um das Brandgebiet. Schneisen mit einer Gesamtlänge von 120 Kilometern wurden bereits angelegt. Freiwillige bringen Wassertanks in Position.
3: Wegen des niedrigen Rheinpegels haben die Veranstalter der Kölner Lichter umgeplant. Bei dem Schiffskonvoi für das Feuerwerkfestival werden am Samstag nur 15 statt 26 Schiffe unterwegs sein. Markus Neumann vom Wasser- und Schifffahrtsamt Rhein sagt, dass das Problem kurzfristig nicht gelöst werden kann.
8: Man hat halt in den letzten Jahren angefangen, die Schiffe immer größer, immer breiter zu bauen. Dadurch wurden die auch schwerer und haben mehr Tiefgang. Eigentlich müsste man einen anderen Weg gehen und neue Schiffe konzipieren, die halt einen geringeren Tiefgang haben.
3: Das Feuerwerk im Rahmen der Kölner Lichter soll wie geplant um 23 Uhr losgehen. Und auch das ist heute Thema. Der Europäische Fußballverband UEFA denkt offenbar darüber nach, FIFA-Veranstaltungen zu boykottieren. Hintergrund sind Pläne, Rechte an der WM an Investoren zu verkaufen. Ein Airbus A350 ist zum ersten Mal gut 24 Stunden in der Luft gewesen bei einem Testflug von Australien nach Frankreich. Zwei Ozeane und drei Kontinente hat die Crew überflogen. Heute findet wieder die Tour de Neuss statt, eines der prominentesten Radrennen in NRW. Bis zu 25.000 Zuschauer werden erwartet. Petershagen im Kreis Minden-Lübbecke entwickelt sich immer weiter zu einem Storchenparadies. Dort sind jetzt so viele Störche wie noch nie gezählt worden. Markus Meyer-Gehlen berichtet.
9: 194 Storchenpaare leben gemeinsam in Nestern in Petershagen und sie haben in diesem Jahr mehr als 300 Jungstörche auf die Welt gebracht. Petershagen ist in den letzten Jahrzehnten immer mehr zu einem Zufluchtsort für Störche geworden. Da haben Vereine unter anderem Nisthilfen gebaut. Als das vor 35 Jahren losging, da lebten genau drei Storchenpaare in Petershagen.
3: Das war WDR aktuell.
0: WDR4 mit den Staus. Wir haben die Sperrung auf der A40 Duisburg-Essen, aber nur noch heute zwischen Mülheim-Winkhausen und Dreieck Essen-Ost in beiden Richtungen, weil gebaut wird. Morgen früh hört das dann da auf. Dann A42 Dortmund Richtung Kamp-Lindfort zwischen Herne-Horsthausen und Kreuz-Herne, 2 Kilometer Stau. Und A44 Kassel Richtung Dortmund zwischen Kreuz-Werl und Kreuz-Dortmund-Unna, 4 Kilometer stockend. Alle Staus finden Sie in der WDR4-App und auf wdr4.de. Gute Fahrt.
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0: Wir bringen Ihnen Eis in die Mittagspause. Also der Klaus in Düsseldorf steht schon mit seinem Schulverwaltungsamt auf der Liste. Und wir machen das ja nicht nur heute, sondern auch noch morgen und am Freitag. Also wo schwitzen Sie heute Mittag besonders? Schicken Sie auch einfach eine Sprachnachricht mit unserer WDR4-App. Bastian Bender hier. Guten Morgen. Der schöne Morgen bei WDR4. Immer noch mit mir. Eine Woche mit Katharina Theule. Immer mit Ihnen.

0: Déjà-vu um 8:50 bei WDR4. Auge ist da, hallo.
1: Hallo.
0: 35 Grad waren das vor einem Monat, das weiß ich, weil ihr habt da Geburtstag gefeiert mit deinem Herrn Papa, der ist 92 ist er geworden, ne?
1: Yes.
0: Genau. So, 35 Grad und das in Breckerfeld, müssen Sie wissen, das ist normalerweise nicht ganz so heiß da und jetzt ist ja die nächste Hitzewelle da. Alle haben geschwitzt zu Opas Geburtstag.
1: Genau, ne? Aber jetzt müssen wir uns keine Sorge mehr machen vor den nächsten heißen Tagen, denn wir haben ja Ventilatoren gesucht. Das war ein bisschen schwierig. Standventilatoren sollten es sein. Hm? Ich habe gesagt, ich kümmere mich drum und durch Baumärkte und Elektromärkte und alles ausverkauft, online bestellt und dann haben die Händler ein paar Tage später die Stornierung einfach, die Bestellung storniert. War auch ganz groß.
0: Ja, Wahnsinn. Also ganz schwer einen Ventilator zu bekommen, aber jetzt forme ich gerade mit meiner Hand ein Herz an Sie, die WDR4-Hörer. Über die App kamen Nachrichten über Nachrichten, zum Beispiel von Steff aus Köln.
2: Moin Auge, ich habe 5 Stück bestellt gehabt bei der letzten Hitzewelle, weil ich keine Haare trage und trotzdem geschwitzt habe, als gäbe es keinen Morgen. Ich konnte auch nicht schlafen, da wurde ich irgendwie ein bisschen unsäglich. Wenn du willst, kann ich deiner Mama einen abgeben. Musst du nur Bescheid sagen, schicke ich dir rüber.
1: Steff aus Köln, das war ja nicht der Einzige. Ganz viele Hörer haben Hilfe angeboten oder gesagt, wo man noch Ventilatoren kaufen kann. Da hätte ich ein bisschen weiter fahren müssen. Aber ich habe es dann doch geschafft, habe online bestellt und konnte dann auch den geliehenen Ventilator, den Nachbar Helmut bei meinen Eltern vorbeigebracht hat, wieder zurückgeben.
0: Danke, Helmut.
1: Alles ist gut. Und jetzt ist ein super moderner Ventilator mit Fernbedienung. Der pustet oben und unten und rechts und links. Und mein Vater hat Spaß.
0: Mein Ventilator, den habe ich vor einem Jahr gekauft, aber im Winter, weißt du, ich bin ja so ein Sparbrötchen, der kann Wind imitieren, der macht dann mal mehr, mal weniger.
1: Das kann er, glaube ich, auch. Der kann alles.
0: Wahnsinn. Sie sind bei WDR 4.

0: Ein Supertramp-Klassiker und gleich Donna Summer im Sommer aus den 80ern.
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0: Sie sind bei WDR 4, Ihr Handy klingelt, Sie sehen diese französische Nummer und Sie wissen, keine 24 Stunden später stehen Sie in Frankreich in einem Wald und löschen.
1: Das läuft dann eigentlich ab wie an der Perlenschnur, da weiß jeder, was er tut.
0: Das ist der David, der ist bei einer Waldbrandeinheit der Feuerwehr Bonn und Sie hören ja immer wieder bei uns in den Nachrichten von den Bränden in Frankreich. Da kommt gerade nochmal eine neue Hitzewelle rein und die befürchten, dass es jetzt nochmal härter wird. Also David Bormann, das Handy von Ihnen und Ihren Kameraden kann jederzeit klingeln. 6 Stunden Zeit. Bis zur Abfahrt sind dann, sagt er.
1: Genau, also wir haben einen richtig detailliert ausgearbeiteten Checklistenplan. Viele Sachen werden auch in der sogenannten Off-Season, also außerhalb der Waldbrandsaison, schon vorbereitet. Also wir bringen alles mit, wir sind komplett autark. Uns muss man nur anfordern und das ist bei allen europäischen Einheiten so. Und wenn jetzt die Anforderung käme, dann ist 6 Stunden für so eine Einheit, die aus 60 Einsatzkräften und 30 Fahrzeugen ungefähr besteht, das ist nahezu nichts. Wir müssen auch die Reiseroute noch planen. Da weiß jeder, was er tut, damit wir eben auch nach 6 Stunden wirklich in den Autos sitzen und losfahren können.
0: Haben Sie mehrere Zahnbürsten? Weil also im Badezimmer ist ja eine, aber hat man dann noch eine im Koffer?
1: Ja, tatsächlich. Also viele Kolleginnen und Kollegen, die aus dem Bereich der Berufsfeuerwehren kommen, die haben eine kleine Ausstattung eigentlich schon vorgepackt in der Tasche.
0: David und seine Kameraden helfen immer mal wieder. Also im Frühjahr zum Beispiel bei unseren Nachbarn in den Niederlanden. Und dafür helfen die dann, wenn wir mal nicht mehr weiter wissen. Danke, liebe Feuerwehrleute.
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0: Cock Robin aus den 80ern.
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2: Direkt aus dem Studio Bielefeld. Ich bin Marvin Konrad. Schönen guten Morgen. In Bielefeld erinnert jetzt eine besondere Hütte an zwei 19-Jährige, die an Silvester durch illegale Böller ums Leben kamen. Angehörige und Freunde haben die Feuerhütte aus Spenden auf einem Spielplatz in Baumheide gebaut. Für Annette Born, die Mutter eines der Verstorbenen, war das Projekt auch eine Form der Trauerbewältigung.
3: Was ich mir vornehme, sind eben diese Projekte, so wie das jetzt hier, das, weil ich ihn bewahren will und unheimliche Angst davor habe, dass es vergeht. Also die Erinnerung bleibt, aber ich brauche was. Ja, was ihn am Leben hält. Als wir hier alle standen und gebaut haben, war er mit dabei.
2: Ihr Sohn Alex starb, nachdem er eine sogenannte Kugelbombe angezündet hatte und diese im selben Augenblick explodierte. Seitdem wird in Bielefeld über die Ausweitung von Böller-Verbotszonen diskutiert. Der Bielefelder CDU-Fraktionsvorsitzende Steve Kuhlmann hat konkrete Vorstellungen.
4: Zusätzliche Verbotszonen könnten da Sinn machen, wo viele Menschen zusammenkommen und gemeinsam feiern wollen. Der Jahnplatz ist im Herzen unserer Stadt, da wird gefeiert, da fahren Autos, da ist viel Bewegung drin, da müssen wir die Menschen schützen. Wir haben eine wunderbare, schöne Altstadt mit historischen Gebäuden, die alle gefährdet sind, auch niederzubrennen. Und deshalb sind das zwei Bereiche, die wir uns gut vorstellen können.
2: Böller-Verbotszonen an Silvester gibt es bereits an der Sparrenburg und auf dem Boulevard in der Nähe des Bahnhofs. Über weitere Einschränkungen könnte im September entschieden werden. Allerdings ist der Spielraum der Kommunen begrenzt. Darum hat Bielefeld auch den Deutschen Städtetag um Unterstützung gebeten. Unterdessen bereitet die Staatsanwaltschaft Anklage gegen die 20 und 27 Jahre alten Männer aus Versmold und Hiddenhausen vor, die illegalen Böller verkauft haben sollen. Gegen sie wird wegen fahrlässiger Tötung ermittelt. Und jetzt das Wetter bei uns mit Claudia Barbonus aus unserer WDR-Wetterredaktion.
5: Guten Morgen, es ist sonnig und zunehmend heiß heute in Oerlinghausen bis 33 Grad, Bad Driburg 34. Nach einer oft tropischen Nacht ist es morgen erst sonnig bei 34 bis 37 Grad. Später ziehen einzelne Schauer durch, zum Teil auch Gewitter mit Unwetterpotenzial.
0: Gucken auf die Straßen bei WDR 4 A3 Köln Richtung Oberhausen zwischen Duisburg-Wedau und Oberhausen-Lerich sind es 10 Minuten plus 4 Kilometer stockend. A4 Aachen Richtung Köln zwischen Kreuz Köln-West und Köln-Klettenberg 10 Minuten 4 Kilometer. Sperrung bis morgen früh auf der A40 Duisburg-Essen zwischen Mülheim-Winkhausen und Dreieck Essen-Ost in beiden Richtungen. Es wird gebaut. A44 einmal Dortmund Richtung Kassel zwischen Kreuz Wünnenberg-Haaren und Marsberg 10 Minuten 4 Kilometer. A44 Kassel Richtung Dortmund zwischen Kreuz Werl und Kreuz Dortmund-Unna 4 Kilometer stockend. Und A565 Meckenheim Richtung Bonn zwischen Bonn-Lengsdorf und Bonn-Endenich 2 Kilometer Stau. Sie finden alle Staus in der WDR4-App und auf wdr4.de. Gute Fahrt!
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0: Der schöne Morgen jetzt mit den 80ern. Nick Kershaw. I won't let the sun go down on me. Merken Sie, wie die Hitze in den Kopf steigt? Das ist erst der Anfang. Aber wir halten das gemeinsam aus. Bastian Bender hier. Grüß Sie.

0: 20 vor 10, der schöne Morgen. Wir feiern alle zusammen draußen und kostenlos, und zwar abends, wenn es nicht mehr ganz so heiß ist, die WDR 4 Disco 44 heute auf dem Dülmen Beach. Also ich bin spätestens 19 Uhr da. Bastian Bender, hallo. 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
1: Ja, genau, da wollte ich hin mit meinem Mann und meiner Tochter. Ja,
0: klasse.
1: Quasi einen schönen Tag in Münster machen.
0: Ja, Open Air Stimmung auch im Autohaus.
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3: Leute, ich hab mir was überlegt.
4: Oh nein!
3: Morgen, Tina!
5: Lassen Sie mich raten, Sie wollen noch wackeln?
3: Viel besser! 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Wir starten heute bei uns auf dem Hof Coa, das Köttelmann Open Air.
6: Ich habe hier eine Schlange vor der Hebebühne wie die vom Dixie-Klo in Wacken. Ich gehe weiter arbeiten.
3: Genau. Tina, mit Musik geht alles besser, auch Auto kaufen.
5: Das kommt aber auch ein bisschen auf die Musik an.
3: Jaha!
7: Der Warriors! Warriors of the World.
5: Ach du lieber Himmel, hier Herr Frings ein Kaffee. Ich nehme Ihnen so lange gern die Gitarre ab.
8: Das Lied hatte sich der Herr Köttelmann gewünscht.
3: Ja, das ist doch ein perfekter Wackensong.
8: Ja, genial.
5: Och Leute, selbst wenn einer ein Auto kaufen wollen würde, dann denkt er doch, er hat die falsche Tür genommen.
3: Tina, es geht um die gemeinsame Grenzerfahrung. Und die hat man doch wohl, wenn man den Herrn Frings hört.
8: Meinen
5: Sie? Apropos Grenzerfahrung. Sie gehen mal auf die Nebenbühne und spielen The Devil's Belay. Herr Juniorchef, ja?
6: Moment, ich habe auch noch was. Was sagt ein Engländer, wenn man ihn fragt, wie ihm der Zeltplatz in Wacken gefallen hat?
3: Sag.
6: Very much.
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0: Sie hat so recht. Steffi Schmitz, gleich ab 10 bei WDR 4 im grün-weißen Sommerkleid ohne Ärmel. Das ist die einzige richtige. Ja, du hast recht. Sie tanzt hier gerade hinter der Scheibe. Dass sie noch Energie hat zu tanzen überhaupt. Andere schwitzen. Klaus schwitzt im Schulverwaltungsamt in Düsseldorf, aber heute Mittag bringt ihm WDR 4 Eis vorbei.
1: Jo, geil!
0: Und wo schwitzen Sie denn heute in der Mittagspause und können lecker Eis am Spiel von WDR 4 gebrauchen? Für Freibadgefühle auf der Maloche schicken Sie auch mal eine Sprachnachricht. Der Jörg aus Hamm arbeitet im Baumarkt.
2: Hier laufen uns die Leute im Moment die Hütte ein wegen Ventilatoren und Klimageräten, die es gar nicht mehr gibt im Moment. Um einen kühlen Kopf zu bewahren, würden wir uns hier super auf ein leckeres Eis freuen.
0: Na, das glaube ich, Jörg. WDR 4 am 36 Grad Mittwoch. Der schöne Morgen. Ich bin Bastian Bender. Und hier zum Durchatmen Paul Young aus den 80ern.

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1: Das Schubkarrenrennen zur Kirmes. Da wird der König ausgelaufen mit einer alten Schubkarre. 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

0: Nachrichten mit Christian Schwiezke. Guten Tag. Die neuesten Pläne der FIFA werden im internationalen Fußball heftig diskutiert. Gestern waren Überlegungen von FIFA-Präsident Infantino bekannt geworden. Er will die Fußball-WM privatisieren und Anteile verkaufen. Alle nationalen Verbände müssten zustimmen, vor allem Europa ist aber dagegen. Anke Feller, WDR Sport.
1: Übereinstimmenden Medienberichten zufolge will die Europäische Fußballunion UEFA noch in dieser Woche eine Dringlichkeitssitzung abhalten, um über das weitere Vorgehen zu beraten. Dabei soll auch über einen möglichen Boykott der Weltmeisterschaft gesprochen werden. In einer ersten Stellungnahme hatte die UEFA zuvor schon scharfe Kritik geübt. Damit werde eine Grenze überschritten, die die führenden Institutionen des Fußballs niemals überschreiten dürften.
0: Die Bundesregierung will gleich Änderungen bei der Förderung von Ökostrom auf den Weg bringen. Betroffen sind zum Beispiel Solaranlagen. So soll es für neue, kleine Solaranlagen auf dem Hausdach künftig keine dauerhafte Förderung mehr geben. Jan Zimmermann, WDR Berlin.
2: Bisher gilt, wer Solarstrom in das Netz einspeist, erhält 20 Jahre lang pro Kilowattstunde einen festen Betrag. Ab dem nächsten Jahr sollen neue Anlagen unter 25 Kilowatt installierter Leistung diese sogenannte Einspeisevergütung nicht mehr erhalten. Außerdem soll der Ausbau der erneuerbaren Energien mit dem Ausbau des Stromnetzes gekoppelt werden. Aktuell könne der Netzausbau mit der steigenden Zahl von Anlagen, die erneuerbare Energien erzeugen, nicht Schritt halten, argumentiert Wirtschaftsministerin Reiche.
0: Im Solinger Stadtteil Ohlich sollen heute Morgen Schüsse gefallen sein. Eine Person wurde offenbar verletzt. Laura Lang berichtet.
3: Eine Anwohnerin hatte die Schussgeräusche bei der Polizei gemeldet. Ob wirklich Schüsse gefallen sind, kann sie bisher nicht bestätigen. Sie ist nun mit einem Großaufgebot vor Ort und ermittelt. Auch Notarzt und Rettungswagen sind vor Ort. Zu den möglichen Tätern kann die Polizei bisher nichts sagen. Anwohner hatten gemeldet, die Täter seien auf der Flucht.
0: Und das ist heute auch noch wichtig. Der Autohersteller BMW will weltweit rund 8000 Jobs abbauen, offenbar ohne Kündigungen. In Deutschland soll es zum Beispiel Abfindungsprogramme auf freiwilliger Basis geben. Viele Städte in NRW haben sich auf die neue Hitzewelle vorbereitet. Am Rudolfplatz in Köln wird wieder Wassernebel versprüht. In Düsseldorf gibt es mobile Klimageräte für Kitas. In Nordrhein-Westfalen bekommen deutlich weniger Menschen Asylbewerberleistungen als in den vergangenen Jahren. Ende 2025 waren es gut 70.500. Das war ein Fünftel weniger als im Jahr davor. Im Naturbad Ennigerloh im Münsterland ist das Baden seit heute wieder erlaubt. Wochenlang war es geschlossen, weil Noroviren im Wasser waren. Die hatten bei vielen für Übelkeit, Erbrechen oder Durchfall gesorgt. Jetzt ist das Wasser wieder in Ordnung. Diese Schwimmerin war mit als erste heute im Bad ohne flaues Gefühl.
4: Das kann ja in einem See zum Beispiel ja genauso passieren. Und deswegen ist es eigentlich umso schön, dass es jetzt hier wieder offen hat. Das ist halt super wichtig, dass man hier auch mal wieder hinkommen kann als Ennigerloh.
0: Die Freibadmitarbeiter hatten Becken und Duschen gründlichst gereinigt. Chloren kann man das Ennigerloher Naturbadwasser nicht, weil Pflanzen und natürliche Elemente für die Reinigung sorgen. Das war WDR aktuell.
5: Kurz nach 10 WDR 4 mit dem Verkehrsservice. A1 Köln Richtung Euskirchen zwischen Hürth und Kreuz Bliesheim. 5 Kilometer stockend. A3 Köln Richtung Oberhausen zwischen Duisburg-Wedau und Oberhausen-Lerich. 10 Minuten plus, 6 Kilometer stockend. A4 Aachen Richtung Köln zwischen Kreuz Köln-West und Köln-Klettenberg. 10 Minuten plus, 3 Kilometer Stau. Die A40 Duisburg-Essen ist zwischen Mülheim-Winkhausen und Dreieck-Essen-Ost in beiden Richtungen. Wegen Bauarbeiten noch bis morgen früh gesperrt. A44 Dortmund Richtung Kassel zwischen Kreuz Wünnenberg-Haaren und Marsberg. 15 Minuten plus 7 Kilometer stockender Verkehr an einer Baustelle. Und dann noch die A57 Krefeld Richtung Köln zwischen Holzbüttgen und Neuss-Hafen. 10 Minuten plus 4 Kilometer Stau. Und Sie wissen ja, die Staus und Störungen finden Sie jederzeit bei uns auf der Internetseite und auch in der WDR 4 App. Gute Fahrt!
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5: Und guten Morgen am Mittwoch. 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
5: Ja, es war gestern wirklich ein bisschen wie im Sommer Schlussverkauf bei unserem Vormittagsquiz Ja-Nein-Vielleicht. Ich bin sehr gespannt, wie es heute weitergeht. Wir haben ja gestern noch ein neues Rätsel angefangen. Diesmal suchen wir ein Sommer-Event. Und bei diesem Sommer-Event gibt es eine Sprechstunde. 0800 5678 444.
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0: Das in No Doubt mit Don't Speak bei WDR 4 am Mittwochvormittag. Nordrhein-Westfalen kommt ins Schwitzen und jetzt rauchen auch noch die Köppe obendrein. Wir starten in die erste Spielrunde Ja, Nein, Vielleicht für heute und das tun wir mit Christiane Schützer-Böckel aus Borken. Morgen, Christiane.
1: Guten Morgen, Steffi.
0: Christiane war heute schon fleißig. Sie hatte heute in der Bäckerei eine halbe Frühschicht. Also besser geht's doch nicht bei der Hitze, ne?
1: Absolut, da war es schön kühl. Um 5 Uhr angefangen, alles perfekt.
0: Und wie nutzen Sie den Rest des Tages noch?
1: Ein bisschen Hausarbeit und dann mit dem Hund noch schnell raus und dann ab auf den Balkon.
0: Mhm. Und da ein bisschen im Schatten
1: Schönes
0: relaxen.
1: Schönes Buch, genau.
0: Ja, und WDR 4 hören hoffentlich.
1: Und WDR 4, natürlich.
0: Ja, sind Sie soweit up to date? Wir haben ja gestern die neue Runde angefangen. Da haben wir jetzt ein Sommer-Event, was wir suchen und da gibt es eine Sprechstunde. Erster Hinweis,
1: ja, genau, das habe ich gehört.
0: Genau, das ist nicht in Dortmund. Und jetzt müssen Sie weitermachen, Christiane.
1: Ja, meine Frage ist das in NRW?
0: Es ist in NRW, ja.
1: Ist es im Ruhrgebiet?
0: Nein, da müssen wir ganz klar Nein sagen. Es ist nicht im Ruhrgebiet. Was wäre denn Ihre Idee gewesen?
1: Ja, dann wäre es die Kranger Kirmes gewesen.
0: Ah ja, gut. Gibt es denn da eine Sprechstunde?
1: Hätte ich jetzt getippt, aber ich war auch bei meiner ersten Überlegung mit der Sprechstunde durch das Bundesland. Ich hatte an Niedersachsen gedacht und an Wacken.
0: Ah, so. Da gibt es dann immer so Sprechstunden und so Betreuung und sowas, ne, für Leute.
1: Genau, nee. Da habe ich das gelesen, da habe ich wohl dran gedacht.
0: Nee, also die Kranger Kirmes ist es nicht. Es ist nicht im Ruhrgebiet. Da haben sie uns aber schon mal gut weitergeholfen. Ja, danke, Christiane. Grüße auf den Balkon.
1: Danke auch.
0: Tschüss.
1: Danke.
0: Neue Runde 20 vor 0800 5678 444.

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0: Das ist Justin Wellington featuring Small Jam mit ihrer Version von Aiko Aiko hier bei WDR 4. Es ist gleich 10:30. Zeit für Nachrichtenupdate.
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2: Direkt aus dem Studio Bielefeld. Ich bin Marvin Konrad. Hallo. Mal schnell zum Hausarzt. Dauert oft lange und kostet Nerven. Seit Juli dürfen Apotheken jetzt Videosprechstunden mit Ärzten anbieten. Noch ist es ziemlich kompliziert umzusetzen. Eine Apotheke in Bielefeld-Sennestadt hat sich früh vorbereitet. Die ersten Kunden nutzen die Sprechstunde. Denn manchmal kommt die Beratung in der Apotheke an ihre Grenzen, sagt Apotheker Oliver Skopp.
3: In erster Linie ist natürlich das Klassische. Der Patient fühlt sich unwohl, hat Erkältungs- oder Infektionssymptome, entzündetes Auge. Dann gehen wir erstmal in die Selbstberatung. Aber es gibt halt dann Fälle, wo man merkt, man müsste doch vielleicht andere Arzneimittel verordnen. Da geht es dann weiter an die Telemedizin.
2: Mit der Krankenkassenkarte können die Patienten dann eine Box mit Monitor öffnen. Dort werden sie mit Telemedizinern in ganz Deutschland verbunden. Gerade sind Sommerferien, Schüler müssen nicht in der Schule sitzen und schwitzen. Bei der letzten Hitzewelle im Juni war das aber noch anders. Unterricht war bei über 30 Grad im Klassenraum vielerorts nicht möglich. Gerade wird in Bielefeld die Martin-Niemöller Gesamtschule neu gebaut. Auch das Thema Hitze wurde mitgedacht, so Projektleiter Jan Schwarz.
4: Eine Klimaanlage ist hier nicht vorgesehen. Das ist im Prinzip ein Kostenthema. Aber in der Nacht wird es eben kühler. Und diese Kühlung wird eben genutzt, um dann im Prinzip auch das Gebäude runterzukühlen. Dann laufen die Lüftungsanlagen, die Fenster gehen auf oder stellen sich zum Teil auf. Und so wird das Gebäude in der Nacht runtergekühlt.
2: Der Neubau ist nötig, weil das alte Gebäude zu viel Energie verbraucht. Es klappert wieder rekordverdächtig im Kreis Minden-Lübbecke. In der Storchenhochburg haben Vogelschützer in diesem Jahr 194 Brutpaare gezählt. So viele wie noch nie. Vor rund 35 Jahren gab es in ganz Nordrhein-Westfalen nur noch 3 Storchenpaare. Und jetzt das Wetter bei uns mit Claudia Barbonus aus unserer WDR-Wetterredaktion.
5: Hallo, also heute wird es flächendeckend heiß in OWL mit 32 bis 35 Grad. Und nach einer teils tropischen Nacht ist es morgen erst sonnig bei 34 bis 37 Grad. Später ziehen Schauer durch und auch einzelne Gewitter mit Unwetterpotenzial.
0: Kurz nach 10:30, hier kommt der WDR4 Verkehrsservice. A3 Köln Richtung Oberhausen zwischen Duisburg-Wedau und Oberhausen-Lierich 10 Minuten plus, 6 Kilometer Stau. A30 Rheine Richtung Bad Oeynhausen zwischen Kreuz Lotte Osnabrück und Osnabrück-Nahne, eine Viertelstunde 7 Kilometer stockend. Die A40 Duisburg-Essen ist zwischen Mülheim-Winkhausen und Dreieck-Essen-Ost in beiden Richtungen wegen Bauarbeiten noch bis morgen früh gesperrt. A44 Düsseldorf Richtung Mönchengladbach zwischen Düsseldorf-Messe-Arena und Kreuz-Meerbusch. 10 Minuten Wartezeit, 2 Kilometer Stau nach einem Unfall. Und die A52 noch Düsseldorf Richtung Essen, zwischen Essen-Süd und Dreieck-Essen-Ost. 2 Kilometer stockender Verkehr. Sie finden die Staus und Störungen für Ihre Strecke auch immer in der WDR4-App und auf unserer Internetseite. Ich bin Steffi Schmitz. Eine gute Fahrt!
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0: Also erst Grönemeyer mit Alkohol, jetzt der Piña Colada-Song. Vorsicht, Vorsicht, das geht in den Kopf bei der Wärme. Dann vielleicht doch lieber eine Schorle. Hier ist WDR 4 mit Ja, Nein, Vielleicht. Wir spielen die Sommerausgabe und suchen ein Sommer-Event in Nordrhein-Westfalen. Und Kirsten Dembinski aus Hatting sucht mit. Hallo Kirsten.
1: Ja, schönen guten Morgen, Steffi.
0: Kirsten ist Kinder- und Jugendärztin beim Gesundheitsamt in Essen, hat heute ihren letzten Arbeitstag und hat ihre Mittagspause wegen der Hitze mal ein bisschen vorverlegt, Kirsten. Ich glaube, das war ganz clever.
1: Ja, also wenn man ein bisschen mal raus möchte, nachher ist drinnen angesagt und ja. Meinen Ventilator anmachen.
0: Wo sind Sie denn gerade da? Wo ist es denn schön schattig und kühl im Moment noch?
1: Ich bin eigentlich in so einem kleinen Park mit großen Bäumen, so eine Art Allee mit Grünfläche in der Mitte. Und da kann man mal immer so einmal hin und her gehen und sich auf eine Bank setzen. Und da ist es jetzt noch angenehm.
0: Und Sie haben uns dabei?
1: Ja, sozusagen. Genau. Immer auf dem Ohr.
0: Auf dem Ohr, auf dem Kopfhörer.
1: Ihr Kollege hat gesagt, ich muss den abnehmen, sonst ist zu viel Widerhall.
0: Ach so, das stimmt. Dann sprechen Sie jetzt nur ins Handy.
1: Genau.
0: Gut, ich verstehe Sie super. Sie verstehen mich auch super. Dann würde ich sagen, legen wir los. Wir suchen ja ein Sommerevent in Nordrhein-Westfalen, nicht im Ruhrgebiet. Und das Besondere, es gibt dort eine Sprechstunde. Was könnte das sein, Kirsten?
1: Ja, ich frage erstmal, ist dieses Event in Düsseldorf?
0: Da sagen wir mal eher, wir sagen mal vielleicht.
1: Vielleicht, okay. Ja, wenn es vielleicht ist,
0: nicht
1: ich habe nämlich an die Pop-Up-Seelsorge gedacht, worüber Sie gesprochen haben, weil das ist ja eine Sprechstunde und ein Sommer-Event und draußen.
0: Ja.
1: Und da hatten Sie ja drüber berichtet vor ein, zwei Tagen und da passte das für mich so zusammen.
0: Ja, ich glaube, die war aber in Gelsenkirchen, wenn mich nicht alles täuscht.
1: Nee, nicht in Düsseldorf.
0: In Düsseldorf gibt es die auch. Kann sein, es ist es aber nicht. Es ist eine ganz falsche Richtung, aber geografisch war Düsseldorf schon, sage ich mal, heiß.
1: Ah,
0: Das ist da ganz in der Nähe. Da haben Sie uns sehr weitergeholfen, Kirsten.
1: Okay, dann wünsche ich noch einen schönen Tag.
0: Wünsche ich Ihnen auch und schönen Urlaub.
1: Tschüss. Tschüss. Danke, ciao.
0: Also, ein Sommer-Event in der Nähe von Düsseldorf. Da kommen wir doch schon ein ganzes Stück weiter, oder? Ja.

0: Bell Book and Candle bei WDR 4 mit Rescue Me. Heute ist ein neues Buch rausgekommen über unseren neuen Bundestrainer Jürgen Klopp. Gibt's über den nicht schon genug Bücher, aber gut, es gibt ein neues, das heißt Glaube, Liebe, Klopp. Und vielleicht wäre das ja auch eine gute Lektüre für DFB-Stürmer Nick Woltemade. Das ist ja sein künftiger Chef, dann weiß er, wie der tickt. Also er hat sich auf jeden Fall schon zu Wort gemeldet in Sachen Klopp, der gute Nick Woltemade. Zitat, jetzt kriegen wir einen neuen Trainer und dann schauen wir mal, wie das dann mit dem wird. Ja.
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0: Das ist Musik von Whitesnake aus dem Jahr 87. Is This Love? Viel Sonne, viel warm heute bei uns in Nordrhein-Westfalen, dazu in Herford 34 Grad, Witten kommt auf 35, Jülich auf 36. Morgen dann nochmal 30 bis 37 Grad, ab dem Nachmittag kommen aber schon erste Hitzegewitter rein aus Richtung Eifel. In Westfalen kann es dann auch später richtig unwetterartig krachen mit Hagel und Sturmböen, aber es kühlt sich dann auch wieder ab.
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2: Die Nachrichten mit Christian Schwietzke. Guten Tag.

0: aus dem Bereich religiöse Ideologie. 73 von ihnen sind nicht in Haft oder im Ausland. Sie könnten also jederzeit Straftaten begehen.
1: Der Autohersteller BMW will offenbar weltweit rund 8000 Jobs streichen. Als letzter großer deutscher Autokonzern hatte BMW bisher auf einen Stellenabbau verzichtet. Entlassungen soll es aber nicht geben. Wie die Jobs stattdessen abgebaut werden sollen, erklärt Gabriel Wirth.
2: Laut Unternehmenskreisen wird es in den nächsten Monaten ein freiwilliges Abfindungsprogramm geben, das bis Ende nächsten Jahres laufen soll. Es richte sich nicht an die Mitarbeiter in der Produktion, sondern nur an die Beschäftigten im sogenannten indirekten Bereich, also in der Verwaltung, im Vertrieb und in der Entwicklung. Weltweit hat der Konzern rund 154.000 Mitarbeiter, über 84.000 davon in Deutschland.
1: In einem weiteren Gefängnis in NRW gibt es Korruptionsvorwürfe. Gegen zwei Vollzugsbeamte der JVA Willig am Niederrhein wird wegen Drogenhandel und Bestechlichkeit ermittelt. Dazu Markus Gröters.
3: Wie die Staatsanwaltschaft Krefeld gegenüber dem WDR bestätigt, haben die Ermittler deshalb schon am 13. Juli Räume in dem Gefängnis durchsucht. Zuvor hatten im Juni Bedienstete der JVA in einem Brandbrief verheerende Zustände, Vertuschung schwerer Straftaten und Sicherheitsmängel beklagt. Ermittlungen laufen auch gegen Justizangestellte. Stellte in Euskirchen und Rheinbach.
1: Und das ist heute auch noch wichtig. Ermittler haben im Tatfahrzeug des CSD-Anschlags DNA-Spuren von Abdul B. gefunden. Der Islamist hatte den Wagen also höchstwahrscheinlich selbst gesteuert. Eine Frau war bei dem Anschlag gestorben, 31 weitere Menschen wurden verletzt. Noch nie war Deutschland so hoch verschuldet. Laut Statistischem Bundesamt waren es vergangenes Jahr rund 2,7 Billionen Euro. Auf jeden Bundesbürger umgerechnet sind das knapp 32.000 Euro Schulden. Im Südwesten Frankreichs hat der Wind die Waldbrände wieder angefacht. In der Region zwischen dem Atlantik und der Großstadt Bordeaux sind auch weitere Wohnhäuser zerstört worden. In Österreich ist jetzt ein neuer Geschwindigkeitsrekord mit einem Bobbycar aufgestellt worden. Mit knapp 150 km/h hat es ein Mann aus Hessen geschafft und das ohne Motor, dafür aber mit viel Mut. Die Strecke auf dem Kinderspielzeug ging bergab mit teils sehr steilem Gefälle. Gebremst hat er nur mit normalen Turnschuhen, der Bremsweg betrug am Ende 230 Meter. Das war WDR aktuell.
4: Dankeschön. Und ich mache weiter mit dem WDR4 Verkehrsservice. Da haben wir die A3 Köln Richtung Oberhausen zwischen Duisburg-Wedau und Oberhausen-Lierich. 10 Minuten plus 5 Kilometer stockender Verkehr. A4 Köln Richtung Aachen zwischen Dreieck-Heumer und Kreuzköln Süd. 10 Minuten und 6 Kilometer stockend. Die A40 Duisburg-Essen ist zwischen Mülheim-Winkhausen und Dreieck-Essen-Ost in beiden Richtungen wegen Bauarbeiten noch bis morgen früh gesperrt. A44 Kassel Richtung Dortmund zwischen Kreuz Werl und Kreuz Dortmund-Unna 6 Kilometer stockend und A59 Duisburg Richtung Dienstlaken zwischen Duisburg-Düssern und Kreuz Duisburg-Nord 3 Kilometer stockender Verkehr. Sie wissen, alle Staus und Störungen für Ihre Strecke kriegen Sie auch jederzeit bei uns in der WDR4-App oder auch auf wdr4.de. Dann mal gute Fahrt.
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4: Schönen guten Tag. Wir waren neulich im Biergarten, haben die Bestellung aufgegeben. Nichts Besonderes, 2 Radler, 2 Pommes. Und dann haben wir gewartet und gewartet und gewartet. Über eine halbe Stunde. Wir haben nichts gesagt. Wir waren höflich, haben gewartet. Alle anderen kriegten schon die zweite Runde am Nebentisch. Und dann kommt irgendwann der Kellner, guckt auf den leeren Tisch vor uns und fragt, alles in Ordnung bei Ihnen? Nein. Dann haben wir nochmal 10 Minuten gewartet. Dann sind wir nach Hause gegangen. Here's Nick Kamen, Each Time You Break My Heart.

0: Schöner, ruhiger Song von den Common Linnets. Bei WDR 4 kam After the Storm. Ne? Bloß nicht zu schnell machen heute. Sachte ist angesagt bei der Wärme und wir gehen jetzt auch ganz sachte in die nächste Spielrunde von Ja, Nein, Vielleicht, von unserer Sommeredition. Das machen wir mit Heike Lützeler aus Hückelhofen. Hallo Heike.
1: Hallo Steffi.
0: Ich habe ja gerade gesagt, ein bisschen Gemach machen bei der Wärme. Wie ist es bei Ihnen? Sind Sie dann auch der Typ, der sagt so, oh Gott, ich strecke alle Viere von mir, oder sind Sie dann trotzdem noch aktiv?
1: Nee, ich strecke alle Viere von mir. Da habe ich nicht so viel Lust drauf, ja.
0: Ja, und die Aktivitäten dann besser so in die Abendstunden verlegen.
1: Genau.
0: Sie haben heute auch noch was vor, ne?
1: Ja, ich wollte heute Abend noch mit ein paar Freunden essen gehen.
0: Mhm.
1: Ja. Hoffen wir mal auf ein schattiges Plätzchen da.
0: Genau, in den Abendstunden ist das doch dann wieder ganz angenehm.
1: Genau.
0: Gut. Mhm. Heike, wir raten, 45 Sekunden haben Sie Zeit, mir Fragen zu stellen. Wir waren ja bei einem Sommer-Event in der Nähe von Düsseldorf, wo es eine Sprechstunde gibt. Diese Sprechstunde ist ja so ein bisschen mysteriös. Da haben jetzt schon so einige sich einen dran abgebrochen. Was meinen Sie denn?
1: Ja, also da es in der Nähe von Düsseldorf ist, frage ich mal, ob das eventuell ein Neuss ist.
0: Ja.
1: Ja. Und bei Neuss fällt mir dann direkt die Landesgartenschau ein.
0: Yes. Es ist in Beautiful Neuss. Die Landesgartenschau. Herzlichen Glückwunsch, Heike. Das ist richtig.
1: Super,
0: Mensch.
1: Aber
0: jetzt müssen Sie natürlich noch hier zusammen für uns und für die Hörer aufklären, woher das mit dieser Sprechstunde kommt.
1: Ach so, das muss ich aufklären.
0: Ach, da haben Sie gar nicht noch nachrecherchiert.
1: Nein, habe ich jetzt nicht recherchiert. Ich habe mir gedacht, dass da irgendwas
0: okay.
1: An Sprechstunden sein wird.
0: Sommer-Event in der Nähe von Düsseldorf, Landesgartenschau in Neuss. Aber ich kann es ja auch noch mal ganz kurz erklären. Es gibt dort eine Sprechstunde, eine sogenannte Gartensprechstunde. Das ist der Tipp gewesen. Das heißt, man geht dann dahin zu Gärtnern und die beraten einen. Was weiß ich, habe irgendwie Flecken auf der Rose und dann kann man sich da Tipps holen.
1: Okay.
0: Waren Sie denn auch schon da?
1: Ich war schon da, ja.
0: Und lohnt sich?
1: Wir waren da, hatten wir gerade die 40 Grad.
0: Okay.
1: Und dann haben wir uns da halt nicht so viel bewegt.
0: Okay.
1: Und darum war ich auch relativ enttäuscht.
0: Ja.
1: Aber ich habe mich gestern noch mit jemandem unterhalten und der sagt mir, ja, da hättet ihr hinterm See noch weitergehen müssen. Und er hatte auch Bilder mit. Es war also schon sehr schön.
0: Ja.
1: Und aber ich habe es leider nicht gesehen.
0: Gibt ja auch noch ein paar schöne Tage und die läuft ja auch noch bis zum 11. Oktober. So, Heike, danke fürs Mitspielen. Neuss war die richtige Lösung, die Landesgartenschau, und Sie bekommen eine WDR4 Soundbox.
1: Oh, super.
0: Viel Freude damit und Grüße.
1: Dankeschön. Tschüss.
0: Ciao. So, wir machen doch jetzt eine neue Runde noch auf. Ich gebe so um 11:30 schon mal den ersten Tipp und dann spielen wir nochmal um 11:40.

0: kurz nach 11:30. Wir bringen Sie jetzt wie immer um 11:30 auf den aktuellen Nachrichtenstand mit WDR 4 Regional.
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2: Direkt aus dem Studio Bielefeld. Ich bin Marvin Konrad. Hallo. In Bielefeld erinnert jetzt eine Feuerhütte auf dem Abenteuerspielplatz in Baumheide an zwei 18-Jährige, die in der Silvesternacht durch illegale Böller ums Leben kamen. Gleichzeitig geht die Diskussion über weitere Böllerverbotszonen in der Stadt weiter. CDU-Fraktionschef Steve Kuhlmann hat dazu konkrete Vorstellungen.
3: Zusätzliche Verbotszonen könnten da Sinn machen, wo viele Menschen zusammenkommen und gemeinsam feiern wollen. Der Jahnplatz ist im Herzen unserer Stadt, da wird gefeiert, da fahren Autos, da ist viel Bewegung drin, da müssen wir die Menschen schützen. Wir haben eine wunderbare, schöne Altstadt mit historischen Gebäuden, die alle gefährdet sind, auch niederzubrennen. Und deshalb sind das zwei Bereiche, die wir uns gut vorstellen können.
2: Unterdessen bereitet die Staatsanwaltschaft Bielefeld die Anklagen gegen zwei mutmaßliche Verkäufer der illegalen Böller vor. Mal schnell zum Hausarzt, das ist oft mit langem Warten verbunden und nervenaufreibend. Oder die Praxis hat schon zu. Seit Juli dürfen Apotheken jetzt Videosprechstunden mit Ärzten anbieten. Noch ist das ziemlich kompliziert umzusetzen, technisch und rechtlich, aber eine Apotheke in Bielefeld-Sennestadt hat sich früh vorbereitet. Die ersten Kunden nutzen die Sprechstunde, denn manchmal kommt die Beratung in der Apotheke an ihre Grenzen, sagt Apotheker Oliver Skopp.
4: In erster Linie ist natürlich das Klassische, der Patient fühlt sich unwohl, hat Erkältungs- oder Infektionssymptome, ein entzündetes Auge, dann gehen wir erstmal in die Selbstberatung. Aber es gibt halt dann Fälle, wo man merkt, man müsste doch vielleicht andere Arzneimittel verordnen. Da geht es dann weiter an die Telemedizin.
2: Mit der Krankenkassenkarte können die Patienten dann eine Box mit Monitor öffnen. Dort werden sie mit Telemedizinern in ganz Deutschland verbunden. Die Apotheke in Bielefeld ist mit mehreren lokalen Hausärzten im Austausch, die mitmachen wollen. Und jetzt das Wetter bei uns mit Claudia Barbonus aus der WDR-Wetterredaktion.
5: Hallo, also heute wird es flächendeckend heiß in OWL mit 32 bis 35 Grad. Und nach einer teils tropischen Nacht ist es morgen erst sonnig bei 34 bis 37 Grad. Später ziehen Schauer durch und auch einzelne Gewitter mit Unwetterpotenzial.
0: Kurz nach 11:30, WDR 4 mit dem Verkehrsservice. A1 Euskirchen Richtung Köln zwischen Frechen und Köln-Bocklemünd. 3 Kilometer stockender Verkehr. A3 Köln Richtung Oberhausen zwischen Duisburg-Wedau und Oberhausen-Lierich. 10 Minuten plus. 6 Kilometer Stau nach einem Unfall. A4 Köln Richtung Aachen zwischen Dreikeumer und Kreuzköln-Süd. 10 Minuten und 6 Kilometer stockender Verkehr. Die A40 Duisburg-Essen ist zwischen Mülheim-Winkhausen und Dreieck-Essen-Ost in beiden Richtungen wegen Bauarbeiten bis morgen früh gesperrt. A44 Kassel Richtung Dortmund zwischen Kreuz Werl und Kreuz Dortmund-Unna 4 Kilometer stockend. A45 Hagen Richtung Gießen zwischen Olpe und Freudenberg 10 Minuten plus 2 Kilometer Stau. A57 Köln Richtung Krefeld zwischen Dormagen und Neuss-Hafen 1/2 Stunde plus 4 Kilometer Stau nach einem Unfall. Und Sie kriegen die aktuellen Verkehrsmeldungen auch jederzeit auf wdr4.de oder bei uns in der WDR 4 App. Ich bin Steffi Schmitz. Gute Fahrt. Und wir spielen jetzt gleich ein neues Spiel. Ja, nein, vielleicht. Diesmal suchen wir einen Urlaubsort. Mein Tipp, der wird oft herumgefahren. 0800 5678 444. Ein Urlaubsort, der wird oft herumgefahren. Also eine Tasse für den ersten Kandidaten oder die erste Kandidatin geht gleich auf jeden Fall noch raus. Rufen Sie an 0800 5678 444.
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0: Jerry and the Pacemakers, You'll Never Walk Alone. Hier ist WDR 4. Am Mittwochvormittag, Heike aus Hückelhofen hat die Landesgartenschau in Neuss erraten. Die Soundbox ist raus und jetzt geht's wieder von vorne los mit Bettina aus Lippstadt. Hallo Bettina.
1: Ja, hallo.
0: Wir sind jetzt live mit unterwegs im Auto Richtung Harz.
1: Richtig, ja.
0: Sie fahren nicht, das ist schon mal gut. Wer ist noch mit im Auto?
1: Ja, mein Mann und meine jüngste Tochter und meine Enkeltochter.
0: Oh, und dann wird im Harz was gemacht? Gewandert ein bisschen, oder?
1: Auch, ja, das machen wir auch. Erstmal wollen wir noch eine Höhle besichtigen und dann wandern.
0: Okay.
1: Gibt ja viel zu entdecken.
0: Ja, da gibt's viel zu entdecken. Klingt nach spannenden Sommerferien. So, vorher muss Mama aber noch ein Rätsel lösen. Wir haben ja jetzt gerade erst angefangen. Bettina, Sie kriegen auf jeden Fall schon mal eine Ja-Nein-Vielleicht-Tasse, weil Sie die Erste sind.
1: Ach, mega.
0: Ja.
1: Das ist ja super.
0: Das ist doch schon mal was. Wenn Sie aus dem Urlaub zurückkommen, haben Sie die. Können Sie morgens Ihren Kaffee raustrinken.
1: Ja,
0: so.
1: Super.
0: Und jetzt geht's ran ans Rätsel. Wir suchen hier einen Urlaubsort und es gibt den Tipp, der wird oft herumgefahren. Was könnte das sein?
1: Ja, fährt das denn auf Rädern?
0: Ja.
1: Ja, ist da ein Bett mit an Bord?
0: Ein was?
1: Ein Bett. Ist da ein Bett mit an Bord? Auf diesem Gefährt?
0: Eher nicht.
1: Oh.
0: Was hätten Sie denn gedacht?
1: Ich hätte jetzt ein Wohnmobil gedacht. Wohnmobil oder Wohnwagen.
0: Ein Urlaubsort, der oft herumgefahren wird. Das stimmt,
1: richtig.
0: Das ist total logisch, aber es ist total falsch. Es ist doch ein bisschen komplizierter. Wir müssen doch noch ein bisschen weiterdenken morgen. Aber Sie haben schon mal den Aufschlag gemacht und dafür schönen Dank.
1: Ja, ich danke auch recht herzlich.
0: Weiter gute Fahrt Richtung Harz und eine schöne Ferienzeit dort.
1: Danke, danke. Tschüss.
0: Okay, der Aufschlag ist gemacht, aber morgen müssen wir da, glaube ich, nochmal dran arbeiten an unserem aktuellen Ja-Nein-Vielleicht-Rätsel. Wir stellen auch alle Infos nochmal in den Studio-Blog, den Ja-Nein-Vielleicht-Blog auf wdr4.de. Und morgen geht's wieder los um 10.

Roses. Musik von Art Garfunkel. Bright Eyes bei WDR 4. Ja, was macht man bei der Hitze? WDR 4, ja, nein, vielleicht. Gewinnerin Heike aus Hückelhofen hat vorhin ja gesagt, ich streck alle Viere von mir. Ich hätte noch eine Idee. Achterbahn fahren, da gibt es richtig schön Fahrtwind. Geht aktuell zum Beispiel auf Libori in Paderborn in der Achterbahn Crazy Mine, die ist 430 Meter lang und ein sogenannter Spinning Coaster. Das heißt, da drehen sich die Wagen dann, glaube ich, auch nochmal um die eigene Achse, also noch mehr Fahrtwind. Und wie sagte auch schon der große Philosoph Ronan Keating, das Leben ist eine Achterbahn. Life is a roller coaster. Jetzt hier bei WDR 4 am Mittwochmittag.

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0: Prince and the Revolution, Purple Rain. Jetzt am Nachmittag ziehen die Temperaturen weiter an mit viel Sonne. Dorsten kommt auf 34, St. Augustin auf 35, Hilden auf 36 Grad. Morgen erst noch heiß in Nordrhein-Westfalen bei 30 bis 37 Grad. Dann kommen Hitzegewitter und Abkühlung. Details dazu gleich am Ende der langen Nachrichten. Die kommen jetzt.
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2: Mit Anne Barsag an diesem sehr heißen Mittwoch.
3: Ich nehme das Wetter so, wie es kommt. Wir können es doch sowieso nicht ändern. Und wir kommen da schon mit parat.
4: Ist auf jeden Fall langsam genug, vor allen Dingen, wenn man im Dachgeschoss wohnt.
5: Ich wäre auch zufrieden damit, wenn jetzt langsam der Herbst schon kommen würde.
2: Tja, so weit sind wir aber noch lange nicht. Was NRW aus den letzten Hitzewellen gelernt hat, dazu gleich mehr. Außerdem, Landesinnenminister Reul verspricht, nach dem CSD-Anschlag in Berlin Gefährder in NRW stärker in den Blick zu nehmen. Und Überraschung, die FIFA will den Fußball noch kommerzieller machen. Das Wetter sonnig bei bis zu 37 Grad. Ab heute steckt NRW in der nächsten Hitzewelle. Bis zum Wochenende werden wieder Temperaturen von bis zu 37 Grad erwartet. Bei der Extremhitze Ende Juni kamen tausende Menschen in Deutschland ums Leben. Jetzt soll es mehr Hitzeschutz geben. Jan-Hendrik Raffler aus dem WDR Aktuell-Team. Wie reagieren die NRW-Städte auf die neue Hitzewelle?
6: Ja, viele Städte

0: am Stück ganz schnell zur gesundheitlichen Belastung werden. Und deshalb haben einige Einrichtungen natürlich inzwischen auch mobile Klimaanlagen angeschafft oder zusätzliche Ventilatoren aufgestellt. Fachleute sagen aber auch, das ist schön und gut, aber viele Gebäude sind für längere Hitzeperioden einfach immer noch nicht ausreichend ausgestattet.
1: Die Hitze belastet aber nicht nur die Gesundheit. Welche Folgen hat sie auch für die Wirtschaft?
0: Ja, sehr hohe oder sehr große Folgen. Das Forschungsinstitut Prognos, das schätzt, dass jeder Tag mit Temperaturen über 35 Grad die deutsche Wirtschaft fast 1 Milliarde Euro kostet. Viele Beschäftigte müssen häufiger Pause machen, die arbeiten langsamer, sind nicht so konzentriert, ist ja klar bei solchen Temperaturen. Besonders betroffen sind Menschen, die draußen arbeiten oder auch in so Produktionshallen, wo es stickig ist, aber auch Beschäftigte eben im Gesundheitswesen. Und in der letzten Hitzewelle Ende Juni, da war es so, dass es nach Schätzungen einen Schaden gab von mehr als 6 Milliarden Euro.
1: Danke, Jan-Henrik Raffler. Der Anschlag auf den Christopher Street Day in Berlin hat Deutschland schockiert. Eine Frau ist tot, etwa 30 weitere Menschen verletzt, weil ein Auto in eine Menschenmenge fuhr und dann auch noch Menschen mit einer Stichwaffe angegriffen wurden. Der mutmaßliche Täter wurde am Sonntag bei einem Polizeieinsatz tödlich verletzt. Er galt als islamistischer Gefährder und viele können nicht verstehen, dass er die Tat begehen konnte, obwohl er bei den Sicherheitsbehörden auf dem Schirm war. Auch hier bei uns in NRW wird jetzt wieder über den Umgang mit Gefährdern diskutiert. Innenminister Reul hat dazu vorhin die Öffentlichkeit informiert. Frage an Bettina Altenkamp, WDR-Landespolitik. Wie ist die Gefährderlage aktuell?
2: Also Gefährder sind ja Menschen, bei denen es schon konkrete Hinweise gibt, dass er oder sie politisch motivierte Straftaten begehen könnten. Sie kommen aus extremistischen Milieus, aber nochmal, es gibt zwar konkrete Hinweise, dass sie schwere Straftaten begehen könnten, geschehen ist aber noch nichts. Rein zahlenmäßig werden hier in NRW 165 Menschen als Gefährder aus dem Bereich religiöse Ideologie geführt. Von denen gelten 73 als aktionsfähig. Also die sind nicht in Haft oder im Ausland. Innenminister Reul hat schon nochmal betont, dass direkt am Sonntag hier in NRW alle Polizeibehörden sensibilisiert wurden. Deswegen gibt es auch mehr Präsenz der Beamten, etwa bei Volksfesten, Konzerten, anderen CSD-Veranstaltungen. Und klar, die als Gefährder eingestuft wurden, werden auch noch mal deutlich stärker unter die Lupe genommen.
1: Und was hält Reul von den Ideen, Gesetze zu verschärfen?
2: Also er hat schon noch mal ganz klar gesagt, hundertprozentige Sicherheit gibt es nicht. Gerade Einzeltäter, die, sagen wir mal, spontan eine Tat begehen, da sind die Möglichkeiten der Sicherheitsbehörden, das zu verhindern, sehr begrenzt. Die Radikalisierung läuft ja auch im Verborgenen und innerhalb kürzester Zeit, viel auch über soziale Medien. Was Fußfesseln für Gefährder angeht, da sagt Reul, das geht heute schon, wird auch gemacht, aber sei nicht immer und in jedem Fall sinnvoll. Etwa wenn ein Gefährder gar nicht weiß, dass die Beamten ihn auf dem Schirm haben. Zudem ließe sich auch mit einer Fußfessel ein Anschlag mit einem Fahrzeug nicht verhindern. Was die Verschärfung des Jugendstrafrechts angeht, da nun ja appelliert Reul im Grunde an die Gerichte, ihre schon jetzt vorhandenen Möglichkeiten auch wirklich einzusetzen.
1: Bettina Altenkamp berichtete. Weitere Meldungen aus NRW hat jetzt Richard Hucke.
3: Die Jugendkriminalität in NRW ist in den vergangenen beiden Jahren zurückgegangen. Eine Statistik der Kriminalpolizei zeigt, dass es weniger jugendliche Tatverdächtige gab und gleichzeitig auch weniger Kinder und Jugendliche, die mehrfach Straftaten begingen. Am häufigsten hatte es die Polizei mit Ladendiebstählen zu tun. Dahinter folgten Körperverletzungen und Sachbeschädigung. Im Solinger Stadtteil Ohligs sollen heute Morgen Schüsse gefallen sein. Eine Anwohnerin hatte die Schussgeräusche bei der Polizei gemeldet. Ob wirklich Schüsse gefallen sind, kann sie bisher nicht bestätigen. Auch zu den möglichen Tätern ist bisher nichts bekannt. Anwohner hatten gemeldet, dass mehrere Personen auf der Flucht sind. In Nordrhein-Westfalen bekommen deutlich weniger Menschen Asylbewerberleistungen als in den vergangenen Jahren. Ende 2025 waren es gut 70.500, ein Fünftel weniger als im Jahr davor. Asylbewerberleistungen decken den täglichen Bedarf. Die meisten Menschen, die sie beziehen, kommen aus Syrien, der Türkei und dem Irak. Der niedrige Wasserpegel im Rhein sorgt für Probleme bei den Kölner Lichtern. Das Feuerwerk-Event mit Schiffskonvoi kann am Samstag nicht wie geplant stattfinden. Es können nur 26 Schiffe mitfahren. Außerdem startet der Konvoi im Kölner Norden statt im Süden. Heute findet wieder die Tour de Neuss statt, eines der prominentesten Radrennen in NRW. Beim Profirennen am Abend gehen unter anderem Nils Politz, Max Kanter und Phil Bauhaus an den Start. Die drei deutschen Profis waren bis vor einigen Tagen noch bei der Tour de France dabei. In der Neusser Innenstadt werden bis zu 25.000 Zuschauer erwartet.
1: Wer in deutschen Fußballstadien unterwegs ist, der kennt das von Sprechchören.

0: und Bannern. Fans sind keine Kunden. Echte Liebe kann man nicht kaufen oder auch kein Fußball den Investoren. Damit wehren sich Fußballfans gegen die zunehmende Kommerzialisierung des Fußballs. Der Chef des Weltfußballverbands Gianni Infantino will diesen Trend jetzt bei künftigen Weltmeisterschaften auf ein ganz anderes Level heben und die WM teilweise privatisieren. Also privaten Investoren Anteile verkaufen, um noch mehr Geld aus dem Fußball rauszupressen. Was Infantino plant. Dazu Detlef Lindner, WDR Sport.
1: Gianni Infantino geht halt seinen Weg. Noch mehr Kommerzialisierung im Fußball, das ist nicht neu. Schon 2018 wollte der FIFA-Boss mit dem großen Geldhunger einen Milliardendeal unter Beteiligung saudi-arabischer Investoren für die Club-WM und eine weltweite Nations League haben. Das hat damals allerdings nicht geklappt. In der FIFA selbst gab es dazu zu viel Kritik. Jetzt also mal ein Tochterunternehmen, FFE, gründen und darin dann die kommerziellen Rechte an den FIFA-Wettbewerben wie der Männer- und Frauen-WM sowie der Club-WM einfach mal bündeln. Offenbar sollen da private Geldgeber rund 20% der Anteile von FFE erwerben können. Wert erst einmal 20 Milliarden Dollar. Kann ja alles noch wachsen. Das wäre aber vielleicht nur der Anfang. Der private Einfluss und Einkauf könnte mit der Zeit dann noch deutlich zunehmen. Auch kleinere Verbände sollen Anteile an FFE erhalten. Ein geschickter Infantino-Schachzug, um sich so dann auch Stimmen für sein neues Projekt zu sichern. Die FIFA würde übrigens Mehrheitsgesellschafter des Unternehmens bleiben und hätte die Kontrolle über Termine und Regelwerk.
0: Und wenn das so kommt, was würde sich im internationalen Fußball ändern?
1: Das ist noch gar nicht absehbar, was passiert, wenn plötzlich auch private Investoren sich etwa bei einer Fußball-WM einmischen. Wohl auch deshalb gibt es schon jetzt äußerst heftige Kritik von der Europäischen Fußballunion UEFA, die sogar einen WM-Boykott noch in dieser Woche mit den Mitgliedsverbänden einfach mal besprechen möchte. Klar ist, dass die FIFA selbst um etliche Milliarden reicher würde. Die WM selbst wird wahrscheinlich so oder so noch größer werden, also noch mehr Mannschaften. Vielleicht findet sie dann auch noch häufiger statt. Und dann stellt sich natürlich auch die Frage, ja, was passiert denn eigentlich mit der Europameisterschaft? Auch das Spiel selbst könnte sich weiter wandeln. Es könnte, siehe Trinkpausen, sprich Werbepausen bei dieser WM, weitere gewollte Unterbrechungen geben. Auch Regeländerungen, die dem Kommerz entgegenkommen, sind durchaus denkbar.
0: Detlef Lindner berichtete. Jetzt aber nochmal zum heißesten Thema des Tages. Sarah Geißler, WDR Wetter, ist im Studio. Auf was müssen wir uns gefasst machen?
2: Auf eine sehr hohe Wärmebelastung. Der Deutsche Wetterdienst warnt bis morgen Abend vor Hitze bei Höchsttemperaturen heute zwischen 28 und 37 Grad. Dazu Sonne satt von einem wolkenlosen Himmel.
0: Und morgen soll es ja so heiß weitergehen, aber auch stürmisch, oder?
2: Ja genau, morgen geht es nach einer vielerorts tropischen Nacht nochmal auf 30 bis 37 Grad rauf. Es geht noch freundlich und ruhig los. Ab morgen Mittag müssen wir aber damit rechnen, dass teilweise heftige oder auch unwetterartige Gewitter dabei sind. Mit Starkregen, Hagel und eben schweren Sturmböen, auch orkanartige Böen sind nicht ausgeschlossen. Der Wind ist aber auch abseits von Gewittern sehr stark unterwegs. Erst in der Nacht auf Freitag beruhigt sich die Lage dann wieder.
0: Danke, Sarah Geißler. Und das war WDR aktuell der Tag um 12 mit Anne Barsack.
3: Danke euch beiden. 10 nach 12, WDR 4 mit dem Verkehrsservice, A1 Köln Richtung Dortmund, zwischen Hagen Nord und Schwerte, 10 Minuten plus, 5 Kilometer stockend. A3 Köln Richtung Oberhausen, zwischen Duisburg-Wedau und Oberhausen-Lierich, 10 Minuten plus, 3 Kilometer. Die A40 Duisburg-Essen ist zwischen Mülheim-Winkhausen und Dreieck-Essen-Ost in beiden Richtungen, wegen Bauarbeit noch bis morgen früh gesperrt. A43 Wuppertal Richtung Recklinghausen, zwischen Bochum und Kreuz-Herne, 10 Minuten plus 5 Kilometer stockender Verkehr. A44 Dortmund Richtung Kassel zwischen Kreuz Wünnenberg-Haaren und Marsberg 10 Minuten plus 5 Kilometer stockend. A44 Kassel Richtung Dortmund, also in der anderen Richtung zwischen Kreuz Werl und Dortmund Unna 3 Kilometer stockend. A52 Düsseldorf Richtung Essen zwischen Essen Süd und Dreieck Essen Ost 10 Minuten plus 3 Kilometer. Und A57 Köln Richtung Krefeld zwischen Dormagen und Neuishafen 20 Minuten plus 4 Kilometer Stau. Und Sie kennen das, alle Staus und Störungen. Für Ihre Strecke finden Sie immer auf wdr4.de oder bei uns in der App. Eine gute Fahrt.
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3: Ja, Steffi Schmitz von WDR4, guten Tag.
5: Markus Mein von Camouflage.
3: Angenehm. Sie hatten noch einen 80er mitgebracht, ne? Ja dann, bitte.

0: Fido, thank you bei WDR 4. Ich weiß ja nicht, ob Sie sich noch an den Sommer 1983 erinnern können, aber da haben Sie sich vielleicht diese Single hier gekauft. Cruel Summer von Bananarama, zu Deutsch Grausamer Sommer. Und Sarah Dellen, die eine aus dem Trio, hat dazu mal gesagt, die besten Sommerlieder erinnern dich an deine Jugend, was du in den Ferien gemacht hast, wie es sich anfühlte, als du zum ersten Mal einen Jungen geküsst hast, das Ausgehen ohne die Eltern. Für mich bezieht sich Cruel Summer aber auf die dunklere Seite des Sommers. Es handelt von der drückenden Hitze, das Elend, mit jemandem zusammen sein zu wollen, während der Sommer vorübergeht. Wir haben das alle erlebt. Ja. Haben wir in den 80ern. Aber die sind zum Glück lange vorbei. Also zumindest was das betrifft. Hier sind Bananarama, Cruel Summer.
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0: ja, jetzt auf dem Segelboot, irgendwo weit draußen auf dem Meer. Rod Stewart mit Sailing, Klassiker bei WDR 4. Es ist 12:30 und wir bringen Sie jetzt auf den aktuellen Nachrichtenstand.
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2: Direkt aus dem Studio Bielefeld. Ich bin Maike Stutenbäumer. Mal schnell zum Hausarzt, das ist oft mit langem Warten verbunden und nervenaufreibend. Oder die Praxis hat schon zu. Seit Juli dürfen Apotheken jetzt Videosprechstunden mit Ärzten anbieten. Noch ist das ziemlich kompliziert umzusetzen, technisch und rechtlich. Aber eine Apotheke in Bielefeld-Sennestadt hat sich früh vorbereitet. Die ersten Kunden nutzen die Sprechstunde. Denn manchmal kommt die Beratung in der Apotheke an ihre Grenzen, sagt Apotheker Oliver Skopp.
3: In erster Linie ist natürlich das Klassische, der Patient fühlt sich unwohl, hat Erkältungs- oder Infektionssymptome, ein entzündetes Auge, dann gehen wir erstmal in die Selbstberatung. Aber es gibt halt dann Fälle, wo man merkt, man müsste doch vielleicht andere Arzneimittel verordnen. Da geht es dann weiter an die Telemedizin.
2: Mit der Krankenkassenkarte können die Patienten dann eine Box mit Monitor öffnen. Dort werden sie mit Telemedizinern in ganz Deutschland verbunden. Die Apotheke in Bielefeld ist mit mehreren lokalen Hausärzten im Austausch, die mitmachen wollen. Die Videosprechstunde soll keine Konkurrenz zu Praxen darstellen, sondern sie entlasten. Manchmal wundert man sich, welche Maschen sich Räuber ausdenken, um an Geld oder Schmuck zu kommen. Hier ein skurriler Fall aus Bielefeld. Montagmittag an der Gotenstraße in der Innenstadt bot ein 30 bis 40 Jahre alter Mann einer älteren Dame auf offener Straße eine Rückenmassage an. Ungefragt legte er ihr die Hände auf die Schultern. Noch während sich die Dame wehrte, bemerkte sie, dass der Verschluss ihrer Halskette geöffnet wurde. Mit der Goldkette konnte der Täter flüchten. Die Polizei sagt, wenn fremde Menschen auf der Straße körperliche Nähe zu einem suchen und ein Ansprechen, sollte man sofort misstrauisch werden. Und jetzt das Wetter bei uns mit Claudia Babonus aus der WDR-Wetterredaktion.
4: Hallo zusammen. Es ist heiß und sonnig in OWL mit 32 bis 35 Grad. Auch in der Nacht örtlich noch 20 Grad und morgen geht's noch mal rauf auf 34 bis 37 Grad. Dazu erst Sonne, später Schauer und teils kräftige Gewitter.
0: Kurz um 12:30, die Verkehrslage jetzt bei WDR 4. A1 Köln Richtung Dortmund zwischen Hagen Nord und Schwerte eine halbe Stunde plus. 8 Kilometer Stau. A3 Köln Richtung Oberhausen zwischen Duisburg-Wedau und Oberhausen-Lierich. 10 Minuten plus. 6 Kilometer stockender Verkehr nach einem Unfall. A4 Aachen Richtung Köln zwischen Kreuzköln-West und Köln-Klettenberg. 3 Kilometer Stau. A4 Köln Richtung Aachen zwischen Dreikheumer und Kreuzköln-Süd. 3 Kilometer stockend. Die A40 Duisburg-Essen ist zwischen Mülheim-Winkhausen und Dreieck-Essen-Ost in beiden Richtungen wegen Bauarbeiten bis morgen früh gesperrt. A43 Wuppertal Richtung Recklinghausen zwischen Bochum und Herne-Eickel 15 Minuten plus 5 Kilometer. A44 Dortmund Richtung Kassel zwischen Kreuz Wünnberg-Haaren und Marsberg 10 Minuten plus 4 Kilometer stockend. Und dann noch die A52 Düsseldorf Richtung Essen zwischen Essen-Süd und Dreieck-Essen-Ost 10 Minuten plus 3 Kilometer Stau. Die Staus und Störungen für Ihre Strecke gibt's auch immer auf wdr4.de oder bei uns in der WDR4-App. Ich bin Steffi Schmitz. Gute Fahrt und Mahlzeit.
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0: Heute gibt es bei WDR 4 Sexy Eis mit Früchten oder ohne, garniert mit einer braun gebrannten Mokkabohne. Hier, bei Ihnen können Sie sich bedanken.
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0: Bastian Eisspender-Bender aus dem schönen Morgen schickt an diesen heißen Tagen den WDR 4 Eismann zu Ihnen. Und um diesen Job kümmert sich unser cooler WDR 4 Reporter Frank Krieger.
2: So, ich bin mit meiner Eisbox schon unterwegs, ne? Gleich heißt es Eis für alle. Wenn ich morgen zu Ihnen kommen soll, einfach bewerben jetzt über die WDR 4 App.
0: Genau, heute ist Frank bei Klaus Seiner. Der arbeitet mit 12 Kolleginnen und Kollegen im Schulverwaltungsamt in Düsseldorf und hat sich heute Morgen riesig gefreut, dass er und sein Team Eis gewonnen haben.
3: Jo, geil! Geil, vielen, vielen Dank dafür.
0: Also die erste Eisladung geht schon mal nach Düsseldorf, aber es gibt noch zwei weitere eisige Überraschungen, morgen und übermorgen. Und ich glaube, wir haben da so richtig einen Nerv getroffen. Hier kommen bei WDR 4 seit gestern ohne Ende Nachrichten rein. Auch Elke aus Köln und Jakob aus Aachen haben sich beworben.
4: Ich wünsche mir für mich und meine Kollegen ein Eis, weil wir sitzen in einem Gebäude nicht klimatisiert.
5: Tja, warum meine Kollegen und ich gerne ein Eis hätten oder brauchen? Ganz einfach, ich arbeite in einer Reha-Klinik und wir haben ein Thermalbad und die heiße Quelle beheizt auch das Haus. Das heißt, es ist immer schön heiß bei uns.
0: Ja, und hier bei uns geht's jetzt auch heiß weiter mit Shakira, Whenever, Wherever. Und wenn Sie auch noch Eis bestellen wollen bei WDR 4 Eismann Frank, dann schnell eine Sprachnachricht schicken über die WDR 4 App.

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0: 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Und hier kommt das Wetter für Nordrhein-Westfalen. Die Sonne knallt heute Nachmittag und die 30 Grad lassen wir weit hinter uns. Xanten kommt auf 34, Unna auf 35, Heinsberg auf 36. Nach einer sehr milden Nacht, morgen nochmal heiße 30 bis 37 Grad bei uns in NRW. Wir starten freundlich, dann kommen von der Eifel her erste Hitzegewitter. Und in Westfalen kann das auch unwetterartig werden.
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2: Die Nachrichten mit Christian Schwietzke. Guten Tag.
3: Stand heute haben wir in Nordrhein-Westfalen 165 Gefährder im Bereich religiöse Ideologie.
2: NRW-Innenminister Reul hat nach dem Anschlag auf den Berliner CSD aktuelle Zahlen zu Gefährdern bekannt gegeben. Der mutmaßliche Attentäter in Berlin war als Gefährder eingestuft. Ein Teil der Gefährder in NRW sei in Haft oder im Ausland. Bei den anderen soll nun noch genauer hingeschaut werden.
3: Und deswegen nochmal, wir werden es niemals garantieren können, dass so ein Anschlag wieder passiert. Wir können es nicht hundertprozentig garantieren. Aber unsere Aufgabe ist es, die Wahrscheinlichkeit einer solchen Tat so gering wie möglich zu halten und vor allen Dingen Bewertungsfehler zu vermeiden.
2: Bei kommenden CSDs soll die Polizei stärker zu sehen sein, etwa in Ahaus, Bonn und Moers. Im Südwesten Frankreichs kämpft die Feuerwehr weiter gegen die Waldbrände. Jetzt könnte das Wetter die Lage noch einmal verschlimmern, erklärt Michael Heusen.
4: Heute Nachmittag soll Wind kommen vom Meer und zwar mit richtig heftigen Böen, bis zu 40 km/h. Und wir kennen das alle vom Grillen. Wenn man reinpustet, schlagen die Flammen hoch. Und genau das ist die Angst, die jetzt die französischen Feuerwehrleute, überhaupt die französische Bevölkerung hier umtreibt, dass diese Winde, diese Glutnester, die es immer noch gibt, zum Aufflammen, zum Aufflackern bringen könnten. Deswegen alle schauen ganz gespannt, was der Nachmittag heute bringen wird.
2: Bundespräsident Steinmeier hat drei neue Minister ernannt in den Ressorts Verkehr, Gesundheit sowie im Kanzleramt. Katrin Aue, WDR Berlin.
5: Verkehrsminister Patrick Schnieder ist damit offiziell ausgeschieden. Sein Nachfolger Steffen Bilger hat ebenso eine Ernennungsurkunde bekommen wie Nina Wagen und

0: 6. August los. Der Co-Pilot hatte das Flugzeug 2015 absichtlich abstürzen lassen und 150 Menschen getötet. Schäden am Auto durch Waschstraßen müssen die Kunden meist selbst übernehmen, so ein Urteil aus Rheinland-Pfalz, das Entschädigungen vom Betreiber nur anerkennt, wenn diese nachgewiesen werden können. Vor der Küste Australiens ist Forschern eine echte Weltpremiere gelungen. Zum ersten Mal wurde die Geburt eines Buckelwals mit einer Drohne gefilmt. Die Aufnahmen entstanden vor der Stadt Kingscliff im Bundesstaat New South Wales. Ein Drohnenpilot einer Walschutzorganisation hatte eigentlich nur ein Weibchen beobachtet, das auffällig langsam schwamm. Als er plötzlich eine rote Wolke im Wasser sah, dachte er zuerst an einen Haiangriff, doch dann stieg plötzlich ein kleines Walbaby an die Oberfläche. Das war WDR aktuell.
1: Kurz nach 1, WDR 4 mit dem Verkehrsservice. A1 Köln Richtung Dortmund zwischen Hagen Nord und Schwerte. 15 Minuten plus, 7 Kilometer stockender Verkehr. Da ist bis 15 Uhr heute Nachmittag eine Spur gesperrt. A4 Köln Richtung Aachen zwischen Dreikeumer und Kreuzköln Süd. 10 Minuten plus, 6 Kilometer. Die A40 Duisburg-Essen ist zwischen Mülheim-Winkhausen und Dreieck-Essen-Ost in beiden Richtungen wegen Bauarbeiten noch bis morgen früh gesperrt. A43 Wuppertal Richtung Recklinghausen, zwischen Kreuz Bochum und Herne Eickel eine Dreiviertelstunde plus, 5 Kilometer Stau und nochmal die 43, diesmal Recklinghausen Richtung Wuppertal, zwischen Bochum-Witten und Sprockhövel eine Dreiviertelstunde Wartezeit, 4 Kilometer Stau. Und Sie wissen ja, alle Staus und Störungen für Ihre Strecke kriegen Sie jederzeit auf wdr4.de oder in unserer WDR4-App. Gute Fahrt! Ach, jetzt kommt ja nochmal Verkehr. Das wollen wir nicht. Ach, jetzt kommt direkt mal Musik. Ja, es ist warm in Nordrhein-Westfalen, um nicht zu sagen heiß, heißer als die Polizei erlaubt. Hier sind The Police, Every Breath You Take. Puh, durchatmen.

0: James Blunt, You're Beautiful bei WDR 4 am Mittwochmittag. Ja, die Hitze ist zurück in Nordrhein-Westfalen, zumindest für heute und morgen. Und wir haben mal nach Ihren Anti-Schwitz-Strategien gefragt.
1: Ich fülle den Gefrierschrank mit ganz viel Eis zum Essen. Vor allen Dingen mit Wassereis. Und das ist ganz schnell ausverkauft, wenn es schon richtig heiß ist. Deshalb muss man es jetzt kaufen.
2: Wir haben halt eben das Glück, dass wir sogar auch eine Klimaanlage zu Hause haben. Und wenn nicht ganz extrem sein sollten, okay, da bleibst du halt eben mal eine Zeit lang zu Hause. So einfach.
3: Ich habe ganz viel Wasser im Kühlschrank und Kühlpads in der Kühltruhe. Und lüfte natürlich nur nachts.
4: Kalte Getränke, Eiswürfel zu Hause haben und gucken, dass man was Entspanntes macht.
5: Ich versuche noch an einen Ventilator zu kommen, aber die Chancen stehen im Moment schlecht. Also was ich jetzt von vielen gehört habe, ist sich so eine Feuerdecke von außen ans Fenster. Das soll wohl sehr hilfreich sein. Ich habe es aber selber noch nicht probiert.
0: Also ich merke schon, Sie sind bestens informiert und bestens ausgerüstet. Ich meine, mittlerweile haben wir ja auch schon Erfahrungen mit dieser extremen Hitze gemacht. Ich sag nur Ende Juni. Immer schön im Schatten bleiben, immer ganz viel trinken, das ist klar. Und wie stehen Sie sonst so zu dieser Hitze? Eher Freud oder Leid?
6: Eher leid, aber ich bin auch generell eher Herbst-Wintermensch als Sommermensch.
5: Also diese Extremtemperaturen, vor allem in der Großstadt, finde ich tatsächlich sehr anstrengend.
2: Ich finde auch gut, weil ich eher sowieso der Sommermensch bin.
4: Ich sag mal, so bis 34 Grad ist okay, alles ab 36 Grad wird dann aber auch zu Hause schnell zu einer Belastung.
0: Ja, aber es hilft ja nichts, ne? Da müssen wir durch, ne? Ist ja so dieser Standardsatz, aber es ist ja auch wahr. Und vielleicht ist heute Abend ja noch Zeit für eine Runde Schwimmen. Ich habe schon eingeplant, Abendtarif 2 Euro.
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0: halb zwei. Wir brechen den Mittwochnachmittag an bei WDR 4 und das tun Sie bei uns bestens informiert.
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2: Direkt aus dem Studio Münster, ich bin Amelie Fröhlich. Vor 11 Jahren ist die Germanwings-Maschine in den französischen Alpen abgestürzt. 150 Menschen sind dabei gestorben, darunter war auch eine Schulklasse aus Haltern am See. Heute ist bekannt geworden, Ende August beschäftigt sich ein Gericht in Braunschweig mit dem Absturz. 30 Hinterbliebene klagen auf Schadenersatz gegen den deutschen Staat, genauer gesagt gegen das Luftfahrtbundesamt. Sie sagen, die Behörde hätte die Flugtauglichkeit des Co-Piloten besser überwachen müssen. Das Gericht hat aber schon angedeutet, Ansprüche könnten eher gegen die Fluggesellschaft bestehen als gegen den Staat. Bei der Hitze machen sich gerade viele Halter von Kühen und Kälbern bei uns Sorgen. Die Tiere können bei dem Wetter nicht raus auf die Weide, aber auch im Stall wird es sehr heiß. Landwirtin Bettina Hüske aus Südlohn hat bei der letzten Hitzewelle 3 Kälber verloren. Für die kommenden Tage hat sie sich vorbereitet und zusätzliche Ventilatoren besorgt.
3: Das Problem im Kälberstall ist immer, dass man da nicht zu viel Zugluft auf die Kälber selber draufbringen darf, weil die einfach sonst zu schnell krank werden, Lungenentzündungen bekommen. Das ist immer so ein kleiner Zwiespalt, was man da am besten macht. Und die Ventilatoren stehen jetzt quasi so, dass die Luft an den Kälbern vorbeizieht und einfach ein bisschen Luftbewegung in den Kälberstall reinkommt.
2: Manche Landwirte behelfen sich auch mit einer Art Regendusche für Milchkühe, denn bei Hitze geben die Tiere deutlich weniger Milch. Und jetzt geht's nach Münster in die Innenstadt. Unter dem Platz an der Lamberti-Kirche könnte eine Bombe liegen. Es gab schon länger Vermutungen auf einen Blindgänger und nach neuen Messungen ist sich die Stadt jetzt ziemlich sicher, dass da wirklich was im Boden steckt. Was genau, das soll im Herbst geklärt werden. Dann wird der Kampfmittelräumdienst den möglichen Fund freilegen. Und jetzt noch Claudia Barbonus mit dem Wetter.
4: Hallo zusammen. Es ist heiß und sonnig im Münsterland mit 34 bis 35 Grad. Auch die Nacht wird teilweise schwül und morgen geht's noch mal rauf auf 32 bis 37 Grad. Dazu erst Sonne, später Schauer und teils kräftige Gewitter.
5: Mahlzeit, hier ist WDR 4 mit dem Verkehrsservice. A1 Köln Richtung Münster, zwischen Hagen Nord und Kreuz Dortmund Unna, 20 Minuten plus, immer wieder stockender Verkehr auf mehr als 10 Kilometern Länge. A3 Köln Richtung Oberhausen, zwischen Kreuz Breitscheid und Oberhausen Lierich, 15 Minuten, 7 Kilometer stockender Verkehr nach einem Unfall. Die A40 Duisburg Essen ist zwischen Mülheim Winkhausen und Dreieck Essen Ost, in beiden Richtungen wegen Bauarbeiten bis morgen früh gesperrt. A3 43 Wuppertal Richtung Recklinghausen zwischen Kreuz Bochum und Herne Eickel. Unfall, halbe Stunde, 5 Kilometer. Und A52 Düsseldorf Richtung Essen zwischen Essen Süd und Dreieck Essen Ost. 10 Minuten plus, 3 Kilometer Stau. Allen unterwegs eine gute Fahrt. Ich bin Steffi Schmitz.
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0: Johnny Cash, Ring of Fire bei WDR 4. Wenn vor Ihnen ein Auto fährt mit einem Rinderschädel drauf und darüber die drei Buchstaben WOA, dann können Sie davon ausgehen, dass der gerade auf dem Weg nach Norden ist zum Wacken-Festival. Geht heute los.
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2: Leute, ich hab mir was überlegt.
3: Oh nein!
2: Morgen, Tina!
4: Lassen Sie mich raten, Sie wollen noch Wacken?
2: Viel besser! Colli, antreten! Wir starten heute bei uns auf dem Hof Coa, das Köttelmann Open Air.
5: Ich hab hier eine Schlange vor der Hebebühne, wie die vom Dixie-Klo in Wacken. Ich gehe weiter arbeiten.
2: Genau. Tina, mit Musik geht alles besser, auch Auto kaufen.
4: Das kommt aber auch ein bisschen auf die Musik an.
2: Jaha!
6: Wir Warriors! Warriors of the World.
4: Ach du lieber Himmel, hier Herr Frinksen Kaffee. Ich nehme Ihnen so lange gern die Gitarre ab.
7: Das Lied hatte sich der Herr Köttelmann gewünscht.
2: Ja, das ist doch ein perfekter Wackensong.
7: Ja, genial.
4: Och Leute, selbst wenn einer ein Auto kaufen wollen würde, dann denkt er doch, er hat die falsche Tür genommen.
2: Tina, es geht um die gemeinsame Grenzerfahrung. Und die hat man doch wohl, wenn man den Herrn Frinks hört.
7: Meinen Sie?
4: Apropos Grenzerfahrung. Sie gehen mal auf die Nebenbühne und spielen The Devil's Bilanz. Herr Juniorchef, ja?
5: Moment, ich habe auch noch was. Was sagt ein Engländer, wenn man ihn fragt, wie ihm der Zeltplatz in Wacken gefallen hat?
2: Sag.
5: Very much.
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0: Jerry Rafferty mit der Baker Street, Klassiker bei WDR 4. Es ist heiß in Nordrhein-Westfalen, klar, aber es ist auch einfach viel zu trocken. Unsere großen Flüsse führen extrem wenig Wasser. Die Weser zum Beispiel bei Höxter gerade mal 70 Zentimeter flach. Der Rheinpegel ist aktuell so niedrig, dass die Veranstalter der Kölner Lichter jetzt am Samstag umplanen müssen. Da sind jetzt weniger Schiffe am Start und die verlagern den Start auch diesmal weiter nach Norden. Ich hoffe ja, dass in der Sorpe-Talsperre in Sundern im Sauerland noch genug Wasser drin ist, denn da ist heute WDR4-Lokalzeitreporter Julian Beuter unterwegs. Der muss da heute den WDR-Vierathlon schaffen, was immer das auch ist. Nach 14 Uhr geht's los, Steffi Schmitz ist raus, Stefan Vogt übernimmt. Ah, sí, sí, mucho calor.
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0: Wir gucken erstmal raus gemeinsam oder fühlen raus. Was soll ich Ihnen sagen? Sie sind es ja wirklich draußen selber. Viel Sonne gibt es an diesem Nachmittag. So viel, dass wir alle ordentlich schwitzen. Minden hat 33 Grad, Castrop-Rauxel 35, Pulheim 36 Grad teilweise. Das bleibt doch so. Morgen ist es ähnlich. Nochmal sehr heiß. Der Tag dann morgen mit 30 bis 37 Grad. Aber nach dem freundlichen Start bilden sich dann nachmittags von der Eifel her Schauer und Gewitter. Die können vor allem in Westfalen auch örtlich Unwetterpotenzial dann haben. Morgen also durch Starkregen, Hagel und auch teilweise schwere Sturmböen.
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2: Die Nachrichten mit Christian Schwietzke. Guten Tag. Seit heute ist es wieder sehr heiß in Nordrhein-Westfalen. Bis zum Wochenende werden vielerorts Temperaturen von bis zu 36 Grad erwartet. Hajo Felten, wie haben sich denn die Städte und Einrichtungen darauf vorbereitet?
3: Ja, viele Städte haben ihre Hitzeschutzmaßnahmen ausgebaut. In der Kölner Innenstadt wird wieder Wassernebel versprüht. Düsseldorf stellt in Kitas mobile Klimageräte auf und in mehreren Kommunen kommen außerdem sogenannte Hitzewarner zum Einsatz, also Aufkleber, die ihre Farbe wechseln, wenn es in Räumen zu heiß wird. Vor allem ältere und chronisch kranke Menschen leiden unter der Hitze, die kann aber auch wirtschaftlich teuer werden. Laut Prognosen kostet jeder Tag mit mehr als 35 Grad die deutsche Wirtschaft fast 1 Milliarde Euro.
2: Im Solinger Stadtteil Ohlig sind am Morgen Schüsse gefallen. Dabei ist ein Mann lebensgefährlich verletzt worden. Annika Haupt berichtet.
4: Der mutmaßliche Täter ist auf der Flucht. Eine akute Gefahr für die Bevölkerung besteht laut Polizei aber nicht. Mehrere Schüsse hat es hier heute Morgen in der Ohligser Fußgängerzone gegeben, an zwei verschiedenen Standorten. Die Polizei hat sowohl an einem Supermarkt als auch an einer Bar Einschusslöcher gefunden. Ein Zusammenhang wird noch geprüft. Bei dem lebensgefährlich Verletzten soll es sich um den Besitzer des Supermarkts handeln.
2: Bundespräsident Steinmeier hat drei neue Bundesminister ernannt. Steffen Bilger übernimmt das Verkehrsministerium, Carsten Linnemann wird neuer Gesundheitsminister und Nina Wagen wechselt ins Kanzleramt. Auslöser war der Rücktritt von Unionsfraktionschef Spahn, der wegen einer Leihmutterschaft in den USA scharf kritisiert worden war. Seinen Posten soll heute der bisherige Kanzleramtsminister frei übernehmen. Weil der Bundestag in der Sommerpause ist, werden die Minister erst im September vom Parlament vereidigt, was einige Verfassungsrechtler kritisch sehen. Und das ist heute auch noch wichtig. In NRW gibt es laut Innenministerium aktuell 165 islamistische Gefährder, von denen 73 jederzeit Straftaten begehen könnten. Innenminister Reul kündigte an, diese nun verstärkt in den Blick zu nehmen. Der Autohersteller BMW will weltweit rund 8000 Jobs abbauen, offenbar ohne Kündigungen. In Deutschland soll es zum Beispiel Abfindungsprogramme auf freiwilliger Basis geben. Noch nie war Deutschland so hoch verschuldet. Laut Statistischem Bundesamt waren es vergangenes Jahr rund 2,7 Billionen Euro. Auf jeden Bundesbürger

0: wird er dann abgeholt. Für die Bergung aus der Ahr mussten echte Profis ran. Für Ehrenamtliche wäre der Einsatz im Gewässer zu gefährlich gewesen. Das war WDR aktuell.
1: Und hier ist die Verkehrslage bei WDR 4. A1 Köln Richtung Münster zwischen Hagen Nord und dem Kreuz Dortmund-Unna. Hier dauert 10 Minuten länger, 5 Kilometer stockend wegen Bauarbeiten. A1 Münster Richtung Dortmund zwischen dem Kreuz Münster Süd und Ascheberg. Baustelle plus 10 Minuten, hier 3 Kilometer Stau. A3 Köln Richtung Oberhausen zwischen Duisburg-Wedau und Oberhausen-Lierich. 20 Minuten plus 6 Kilometer Stau nach einem Unfall. A4 Aachen Richtung Köln zwischen dem Kreuz Köln-West und Köln-Klettenberg. Hier kommen 10 Minuten obendrauf 3 Kilometer Stau. Die A40 Duisburg-Essen ist zwischen Mülheim-Winkhausen und dem Dreieck Essen-Ost in beiden Richtungen wegen Bauarbeiten bis morgen früh gesperrt. A44 Kassel Richtung Dortmund zwischen Marsberg und Lichtenau plus eine Viertelstunde, hier 4 Kilometer Stau. A52 Düsseldorf Richtung Essen zwischen Essen-Süd und dem Dreieck Essen-Ost plus 10 Minuten 3 Kilometer Stau. Und A59 Duisburg Richtung Dienstlaken zwischen Duisburg-Düssern und dem Kreuz Duisburg-Nord, hier kommen auch 10 Minuten obendrauf, 4 Kilometer stockender Verkehr. Alle Staus finden Sie in der WDR 4 App und auch bei uns im Netz. Gute Fahrt.
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1: Guten Tag, Sommer in Nordrhein-Westfalen. Das ist doch bestes Wetter für ein Triathlon. Nein, ist nicht so heiß. Im besten Fall wird das heute sogar ein WDR Vierathlon. Denn unser Reporter ist unterwegs und der hat ihn zu absolvieren. Haben wir uns überlegt heute Nachmittag. Ich denke, das kann er schaffen im Sauerland. Wir schalten gleich dahin in Urlaub, in die Sonne. Wir schalten an den Sorpesee. Aber erstmal beginnt hier Kylie Minogue mit The Locomotion.

0: ist die Stelle, wo sich Mark Knopfler irgendwie in den Seiten verhakt. Die Dire Straits, Sultans of Swing bei WDR 4. Jetzt aber ab in die Sonne und mal richtig schön entspannen an diesem herrlichen Tag. Urlaub mitten in Nordrhein-Westfalen. Unser Reporter Julian Beuter ist heute Nachmittag im Sauerland unterwegs, am Sorpesee. Auf dem Wasser spiegelt sich die Sonne, die Menschen am See haben Eis in der Hand, sind gut drauf. Und der Julian lässt schon mal die Füße ins Wasser bommeln gerade. Schön.
1: Ja, finde ich auch, ne? Also ich kann es aushalten hier. Ich kann dir mal kurz beschreiben, wie es hier aussieht. Ich gucke auf einen blau schimmernden See, der in der Sonne glänzt. Drauf unterwegs sind ganz viele Segelboote, Menschen auf so Stand-up-Paddleboards, weißt du, so diese Surfbretter, wo man sich dann draufstellt und dann hat man Paddel in der Hand und dann fährst du damit im Stehen über den See. Das sieht sehr elegant aus. Ich glaube, wenn ich das machen würde, sähe es vor allem sehr nass aus. Genau. Und ich gucke hinten auf der anderen Seite auf die Berge, wo so leichte Fichtenwälder wachsen. Ich gucke auf einen Steg voller Segelboote und hinter mir vor allem der Campingplatz, da wo gerade ganz viele Menschen Urlaub machen. Und der Grund, warum wir heute hier sind, ist, dass viele Leute aus Nordrhein-Westfalen hier Urlaub machen, in Nordrhein-Westfalen, im schönen Sauerland bei uns in der Region. Und ja, das ist zu einem richtigen Trend geworden. Das haben mir die Betreiber des Campingplatzes schon gesagt. Also bis zu 80% teilweise der Gäste kommen aus Nordrhein-Westfalen. Einer davon, ne, das ist René aus Mülheim, den habe ich gerade hier getroffen, ist unterwegs, macht mit seiner Familie, also Frau und Kind, Urlaub hier auf dem Campingplatz, auf dem Nordic-Ferienpark am Sorpesee. Und er sagt, das ist für ihn vor allem praktisch.
2: Das ist schon toll, man ist so in anderthalb Stunden hier und ist sofort wirklich in einer ganz anderen Welt und im Urlaub. Wie man sieht, morgens, man guckt aus dem Haus, hat einen traumhaften Ausblick, hat alle Möglichkeiten fürs Kind im Endeffekt. Hier Wassersport, Fahrradfahren, man erreicht fahrradtechnisch auch relativ schnell eine Eisdiele, was dann die Motivation erhöht, auch sich aufs Fahrrad zu schwingen.
3: Man kann paddeln.
2: Und schwimmen, ne? Spaß. Ja. Ganz viele Möglichkeiten, sich auch wirklich zu bewegen.
1: Genau, und diese Möglichkeiten, sich auch wirklich zu bewegen, die gucken wir uns heute Nachmittag an. Für René ist aber das auch gar kein Problem, dass es so nah an zu Hause ist. Man denkt ja, wenn ich nach Italien fahre, dann habe ich halt von zu Hause gar nichts mehr, aber für ihn ist auch hier schon Urlaub.
2: Es ist halt nicht so, dass man das Gefühl hat, man ist nur anderthalb Stunden weg, sondern es ist wirklich hier eine ganz andere Welt. Also das ist mit dem Ruhrgebiet ja nicht zu vergleichen. Das ist wirklich, deswegen, man ist hier wirklich komplett raus. Das ist super.
1: Also heute Nachmittag, einen Nachmittag Urlaub im Radio.
0: Ja, ja, Urlaub ist so dahergesagt. Ne? Jetzt wäre es für Julian relativ einfach, sich einfach einen schönen Tag am Sorpesee zu machen. Nein. Wir haben eine Aufgabe für dich, eine schöne Aufgabe. Oh, du darfst in den kommenden Stunden einen Vieratlon, einen WDR-Vieratlon machen. Triathlon kann ja jeder. Aha. Aber ein Vieratlon wäre doch schön mit mehreren Disziplinen. Weißt du, was das heißt?
1: Super, ja, ich freue mich. Also Laufen, Schwimmen, Radfahren, Radfahren kann ich ganz gut.
0: Ja, darf auch so was Ähnliches sein. Ja, kannst du dir doch aussuchen. Mal gucken, was dir noch über den Weg läuft. Wir können ja erstmal mit Laufen anfangen, vielleicht als erste Disziplin, ja? Nicht allzu weit, ist ja auch heißes
1: Wetter. Bei 30 Grad große Freude, ja.
0: Hauptsache Beweis, Foto und Beweis, Audio würden wir gerne haben, wenn dir noch mehr einfällt. Ne? Okay. Wir können gerne uns gemeinsam was einfallen lassen. Erstmal viel Spaß.

0: A Night Like This, Cara Emerald. Auch wenn es echt heiß ist heute, WDR 4 hat den Überblick übers Land, auch den Blick auf das, was bei Ihnen zu Hause in der Region los ist, immer oben halb bei uns.
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2: Direkt aus dem Studio Bielefeld, ich bin Maike Stutenbäumer. Schlechte Nachrichten gab es zuletzt für den Brauereistandort Hiddenhausen. Die Herforder Brauerei wird geschlossen. Die gute Nachricht, es gibt jetzt einen Sozialplan für die Beschäftigten. Der sieht vor, dass Mitarbeitende zwischen 50% und 70% ihres Bruttolohns als Abfindung bekommen. Und die Warsteiner Brauerei bietet 50 Arbeitsplätze für alle, die aus Herford ins Sauerland wechseln wollen. Das gilt auch für Beschäftigte der Paderborner Brauerei. Dort entscheidet sich Ende des Jahres, ob der Standort besteht, bleibt oder nicht. Wer ein Rezept vom Hausarzt braucht, kann das jetzt auch in manchen Apotheken bekommen. Seit Anfang des Monats gibt es zum Beispiel in Bielefeld-Sennestadt in der Apotheke am Markt einen Raum, in dem Patienten über eine Videosprechstunde mit Ärzten verbunden werden, wenn sie das möchten. Viktoria Herrmann hat das heute ausprobiert.
3: Na, es war erstmal so ein bisschen aufregend. Es ist eine ganz andere Situation, aber ich bin dazu bereit gewesen, weil ich brauche Hilfe, mein Hausarzt ist nicht da. Gute Sache, sehr gute Sache.
2: Mit der Krankenkassenkarte können die Patienten dann eine Box mit Monitor öffnen. Dort werden sie mit Telemedizinern in ganz Deutschland verbunden. Die Apotheke in Bielefeld-Sennestadt will aber auch mit Hausärzten aus der Umgebung zusammenarbeiten, falls sich welche finden. Der Apotheker bekommt dann bei jedem Patienten etwas Geld für die Vermittlung des Arztes und hofft, dass die Leute die verschriebenen Medikamente dann auch vor Ort kaufen. Die Videosprechstunde soll keine Konkurrenz zu Praxen darstellen, sondern sie entlasten. Und jetzt das Wetter bei uns mit Sarah Geißler aus der WDR-Wetterredaktion.
4: Hallo, bei 31 bis 35 Grad haben wir heute in Ostwestfalen-Lippe eine sehr hohe Wärmebelastung. Meist ist es wolkenlos, auch in der Nacht, die teils tropisch wird. Morgen bis 37 Grad und erst freundlich, später viel Wind und teils kräftige Gewitter mit Unwetterpotenzial. Dahinter wird's kühler.
0: Hier ist die Verkehrslage bei WDR 4. A1 Dortmund Richtung Köln zwischen Hagen Nord und Volmarstein. Hier dauert 10 Minuten länger, 4 Kilometer hier stockender Verkehr. A3 Köln Richtung Oberhausen zwischen dem Kreuz Breitscheid und Oberhausen-Lierich plus eine Viertelstunde, 7 Kilometer stockend wegen Bauarbeiten. Die A40 Duisburg-Essen ist zwischen Mülheim-Winkhausen und dem Dreieck Essen-Ost in beiden Richtungen wegen Bauarbeiten bis morgen früh noch gesperrt. A43 Recklinghausen Richtung Wuppertal zwischen Wittenhefen und Sprockhövel. Hier dauert 10 Minuten länger, 3 Kilometer Stau. A44 Kassel Richtung Dortmund zwischen Marsberg und Lichtenau. Baustelle etwa 15 Minuten, müssen Sie hier mehr einplanen, 4 Kilometer Stau. A44 Kassel Richtung Dortmund zwischen dem Kreuz Werl und dem Kreuz Dortmund-Unna. Viertelstunde knapp, 10 Minuten dauert es hier länger, 3 Kilometer Stau. A52 Düsseldorf Richtung Essen zwischen Essen Süd und dem Dreieck Essen Ost plus 10 Minuten, 3 Kilometer Stau. Und an 59 Duisburg Richtung Dienstlaken zwischen Duisburg-Düssern und dem Kreuz Duisburg Nord plus 10 Minuten, 5 Kilometer stockend hier zurzeit. Alle Staus finden Sie in der WDR 4 App und auch bei uns im Netz auf wdr4.de. Stefan Vogt hier, guten Tag und gute Fahrt.
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0: Ein Sommertag in Nordrhein-Westfalen. Hier ist WDR 4. Urlaubstag am Sorpesee. Begleiten wir ja heute die Menschen, die ja dort Urlaub machen. Viele Menschen aus Nordrhein-Westfalen sind ja ins Sauerland gefahren, haben wir eben gehört. Campen zum Teil da. Unser Reporter Julian Beuter ist da auch unterwegs, um uns zu zeigen, was da los ist am Sorpesee. Aber Julian ist nicht zum Urlaub machen dort. Er hat eine Aufgabe nebenbei noch mitbekommen, mehrere sogar. Also wir haben gesagt, Triathlon kann jeder, aber als WDR 4 Mitarbeiter muss auch ein Vieratlon drin sein. Erste Aufgabe war, hatten wir gerade gesagt, Julian, laufen, wenn es auch nur ein paar Meter sind. Die ist hoffentlich erledigt, die erste Aufgabe.
1: Was hast du mir da aufgehetzt mit dem WDR4-Athlon? Also, gelaufen bin ich jetzt. Ich bin einmal über den Campingplatz gelaufen, ja, über den Nordic-Ferienpark am Sorpesee und habe mit Leuten gesprochen, sie gefragt, wo sie herkommen und warum sie eigentlich hier sind. Es gibt Leute, die kommen sogar ganz aus der Nachbarschaft und machen trotzdem hier Urlaub.
2: Wir kommen aus Arnsberg und machen mit unseren Enkelkindern Urlaub hier an der Sorpesee und wir sind in der Jugendherberge hier und das ist alles sehr schön.
1: Also Arnsberg ist ja der Nachbarort. Was verschlägt Sie dazu, zu sagen, okay, wir buchen uns trotzdem ein Jugendherbergszimmer, 10 Kilometer entfernt?
3: Ich finde es wichtig, dass die Kinder auch lernen, was wir für eine schöne Gegend haben. Und? Ich bin ja sonst nur Mallorca und Teneriffa und was weiß ich. Nein, das wollte ich nicht. Ich denke, wir haben hier so schöne Ecken, was die Kinder gar nicht kennen. Vielleicht auch nie kennenlernen. Und dann haben wir gesagt, wir als Großeltern, ja, wir machen das.
1: Ist es cool?
4: Ja.
1: Und dann gibt es natürlich noch Leute, die kommen von etwas weiter weg, hier Rheinland-Pfalz zum Beispiel.
5: Ganz spontan beim Googlen bin ich auf das Ferienresort gestoßen und bin generell niemand, der lang nachdenkt. Ich habe dann einfach was gebucht.
1: Hat es sich gelohnt?
5: Bis jetzt schon. Wir sind jetzt erst 2 Tage hier, waren gestern noch im Freizeitpark. Aber bis jetzt haben wir Spaß, oder?
1: Und für alle ist es irgendwie schön, bei uns im schönen Nordrhein-Westfalen einen Urlaub in unserer Heimat zu machen. So, ich renne mal weiter, ne? Tschüss.
0: Ja, nee, nicht tschüss hier, Moment mal. Hier, es warten noch Aufgaben auf dich. Wie wär's mit, also jetzt hatten wir Laufen erledigt, was ein Triathlon oder Viathlon angeht. Das nächste wäre Radfahren eigentlich. Hast du eine Idee?
1: Okay.
0: Hast du Rad dabei?
1: Habe ich zu Hause gelassen, aber ich denke mir was aus.
0: Ja, ich bin gespannt. Wir hören uns gleich wieder.
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0: 10 vor 3 am Mittwochnachmittag bei WDR 4. Die Geschichte ist eigentlich völlig verrückt, dass sich eine Band vor 50 Jahren getroffen hat, um eigentlich nur gemeinsam erstmal, Zitat, ein Kasten Bier leer zu proben. Das ist 50 Jahre her. 50 Jahre BAP. Das Jubiläumskonzert ist ja vor ein paar Tagen über die Bühne gegangen. Natürlich im Kölner Stadion vor toller Kulisse. Es muss ein tolles Konzert gewesen sein. Zum Glück ist es mitgeschnitten worden und Sie können das auch nochmal miterleben, weil es nämlich im WDR-Fernsehen ausgestrahlt wird. Jetzt am kommenden Samstag, beste Sendezeit, 20.15 Uhr. Sie ahnen natürlich, welcher BAP-Hit dabei sein muss. Natürlich der hier. Ist doch klar. Jetzt schon bei WDR 4 für Sie zu Hause zum Mitsingen.
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0: mal kurz Finger hoch, wer nicht schwitzt gerade. Ich sehe nicht so viele. Wirklich ganz schön heiß an diesem Nachmittag. Viele Sonne natürlich, aber auch die Wärmebelastung ist nicht ohne. In Dorsten 34 Grad, Soest kommt auf 35 und in Frechnave bis 36 Grad an diesem Nachmittag. Morgen wird es dann nochmal ähnlich heiß mit 30 bis 37 Grad. Nach dem freundlichen Startmorgen bilden sich am Nachmittag dann von der Eifel her aber Schauer und Gewitter, vor allem in Westfalen, auch mit örtlichem Unwetterpotenzial durch Starkregen, Hagel und teils auch durch schwere Sturmböen.
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2: Die Nachrichten mit Christian Schmiedske. Guten Tag.
3: Stand heute haben wir in Nordrhein-Westfalen 165 Gefährder im Bereich religiöse Ideologie.
2: NRW-Innenminister Reul hat nach dem Anschlag auf den Berliner CSD aktuelle Zahlen zu Gefährdern bekannt gegeben. Der mutmaßliche Attentäter in Berlin war als Gefährder eingestuft. Ein Teil der Gefährder in NRW sei in Haft oder im Ausland. Bei den anderen soll nun noch genauer hingeschaut werden.
3: Und deswegen nochmal, wir werden es niemals garantieren können, dass so ein Anschlag wieder passiert. Wir können es nicht hundertprozentig garantieren. Aber unsere Aufgabe ist es, die Wahrscheinlichkeit einer solchen Tat so gering wie möglich zu halten und vor allen Dingen Bewertungsfehler zu vermeiden.
2: Bei kommenden CSDs soll die Polizei stärker zu sehen sein, etwa in Ahaus, Bonn und in Moers. Im Südwesten Frankreichs kämpfen Feuerwehrleute weiter gegen einen großen Waldbrand in der Nähe von Bordeaux. Neuer Wind könnte bisherige Fortschritte der Einsatzkräfte zunichte machen. Caroline Diller, WDR Paris.
4: Für die Einsatzkräfte könnte es ein entscheidender Tag werden. Sie warnen vor einem extrem hohen Risiko, dass das Feuer wieder an Kraft gewinnt. Bereits gestern waren 14 Brandherde neu aufgeflammt, konnten aber wieder unter Kontrolle gebracht werden. Laut der regionalen Waldschutzbehörde haben die Einsatzkräfte gut 120 Kilometer Brandschneisen in die Pinienwälder geschlagen, um das Feuer zu stoppen. Die Präfektur hatte eindringlich an Touristen appelliert, nicht ins Departement Gironde zu reisen.
2: Missbrauchsbetroffene in der evangelischen Kirche fordern die Aufklärung eines Hackerangriffs. Offenbar sind Unbefugte in eine Online-Plattform eingedrungen, über die sich Opfer sexualisierter Gewalt vernetzen. Der Chaos Computer Club befürchtet, dass die Hacker auf sehr persönliche Informationen Zugriff hatten. Die evangelische Kirche sagt, die meisten Daten waren verschlüsselt. Und das haben wir auch noch im Blick. Bundespräsident Steinmeier hat drei neue Minister aus der CDU ernannt. Steinmeier überreichte in seinem Amtssitz dem neuen Gesundheitsminister Linnemann, Kanzleramtsministerin Wagen und Verkehrsminister Bilger die Ernennungsurkunde. Viele Städte in NRW haben sich auf die neue Hitzewelle vorbereitet. Am Rudolfplatz in Köln wird wieder Wassernebel versprüht. In Düsseldorf gibt es mobile Klimageräte für Kitas. In Korschenbruch am Niederrhein ist ein Zollbeamter bei einem Arbeitsunfall ums Leben gekommen. Laut Polizei stürzte der 27-Jährige bei einer Kontrolle durch ein Dach in die Tiefe. Heute findet wieder die Tour de Neuss statt, eines der prominentesten Radrennens in NRW. In der Neusser Innenstadt werden tausende Zuschauer erwartet. Tolga Seert ist mit dabei.
5: Ja, hier an der Rennstrecke ist schon ordentlich was los. Die Leute sind gut gelaunt. Ich blicke in lachende Gesichter. Die ersten Zuschauer sind schon da und feuern die U11 und die U13 an. Für die meisten ist es wahrscheinlich hier die erste Tour de Neuss. Heute Abend werden

0: Stockender Verkehr. Auf 44 Kassel Richtung Dortmund zwischen Marsberg und Lichtenau plus eine Viertelstunde 4 Kilometer Stau. Auf 44 Kassel Richtung Dortmund zwischen dem Kreuz Werl und dem Kreuz Dortmund-Unna. Hier dauert es eine Viertelstunde auch länger, 5 Kilometer Stau wegen Bauarbeiten. A57 Krefeld Richtung Nimwegen zwischen Mörskapellen und dem Kreuz Kamp-Lindfort. Hier plus 10 Minuten, 4 Kilometer stockend. Und A59 Duisburg Richtung Dienstlaken zwischen Duisburg-Düssern und dem Kreuz Duisburg-Nord. Plus 10 Minuten, 5 Kilometer stockend. Alle Staus finden Sie in der WDR 4 App und auch bei uns im Netz. Gute Fahrt.
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0: Ja, ich bin gespannt, wie unser Reporter seine Aufgaben heute Nachmittag umsetzt. Ich habe ja mal spontan aus einem Triathlon ein WDR 4-Athlon gemacht. Ich meine, wenn unser Reporter schon am Sorpesee unterwegs ist, dann kann er doch mal alle Sportarten, die rund um den See möglich sind, auch mal ausprobieren. So gut es bei dem Wetter gerade geht, ne? Theoretisch wäre gleich Fahrradfahren dran. Wir hören mal nach, wie das läuft. In 10 Minuten.
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0: Wir sind ja hier bei WDR 4 voll im Ferienmodus, im Urlaubsmodus. Wir sind heute Nachmittag am Sorpesee unterwegs, da wo unser Reporter Julian Beuter schon einige Urlauber eben getroffen hat, die teilweise nur ein paar Kilometer gefahren sind, fast um die Ecke wohnen, weil es am Sorpesee einfach schön ist. Und da kann man ja auch einiges machen, zum Beispiel auch den WDR 4 Athlon absolvieren. Habe ich mir spontan vor der Sendung für Julian überlegt. Macht Spaß, oder? Ne? Julian, ich höre das schon bei dir. Laufen ging ganz
1: riesig,
0: gut gerade.
1: Riesig, ja, jetzt gerade ist ja Radfahren dran.
0: Das war die nächste Disziplin.
1: Das Problem ist, ich hatte mein Fahrrad zu Hause gelassen, weil du mir das ja erst vor der Sendung gesagt hast.
0: Ja.
1: Also dachte ich, in die Pedale treten, wo geht das noch schön?
0: Ja, das hört sich nach einem sehr alten Rad an.
1: Es ist ein Tretboot.
0: Ach so.
1: Also das geheimnisvolle Geräusch löst du schon mal nicht. Und damit fahre ich jetzt gerade über den Sorpesee. Es gibt da hinten am Sorpedamm gibt's einen Verleih und die Verleiherin, die war so nett, mir auszuhelfen bei der Challenge, bei unserem WDR4-Athlon. Ich muss sagen, dadurch, dass ich privat Rennrad fahre, bin ich da so ein bisschen im Vorteil. Also es geht ganz gut, auch wenn ich hier alleine im Boot bin. Deshalb habe ich gerade das Nachbarboot eingeholt. Hallo, das sind Simone und Sonja, die heute ihren 20. Hochzeitstag feiern. Herzlichen Glückwunsch. Und Moritz dabei, ihr Sohn. Wie gefällt es Ihnen am Sorpesee?
2: Ach super, einfach herrlich hier. Super kühles Wasser, tolle Stimmung, die ist nicht zu voll. Das Schöne ist auch, die Sonne knallt zwar von oben, aber brezelt einem nicht irgendwie auf den Kopf. Finde ich sehr gut.
3: Geht ein Wind. Angenehm. Es geht ein schöner Wind. Man kann die Füße ins kalte Wasser halten.
1: Warum jetzt die Entscheidung fürs Tretboot fahren?
4: Weil wir wollten einfach mal mit einem Käfer, weil das ist Mars Käfer, der steht da oben und wir wollten hier einfach mal herumfahren und dann haben uns gedacht, wir fahren zum Sorpesee und haben dann da oben gegessen und haben gedacht, dann lass uns doch einfach mal mit so einem Tretboot über den Sorpesee fahren.
1: Das klingt nicht nur nach einem schönen Hochzeitstag, sondern auch nach einem tollen Tagesausflug. Vielen Dank, alles Gute, viel Spaß. So, ich bin gerade bei einem WDR4-Athlon, also quasi Triathlon in etwas größer. Ich muss jetzt mal weiter, ne? Tschüss!
0: Ja, nicht jetzt Käfer fahren, ne? Also wir können jetzt so mal sagen, was Julian hinbekommen hat. Laufen war super, Radfahren können wir auch einen Haken dran machen. Jetzt wäre die nächste Disziplin, die nächste Aufgabe für dich, Schwimmen, aber in besonderer Disziplin, Schwimmen ohne nass zu werden. Kriegst du das hin?
1: Ich habe neulich in so einem Buch gelesen, dass schon mal jemand über Wasser gelaufen ist. Also ich weiß nicht, ob ich das schaffe.
0: Ist schon ein paar Jahre her. Wir kriegen das vielleicht auch anders hin. Mal gucken, was Julian sich überlegt. Hören wir später nach.

0: Blondie mit Heart of Glass. Hier seht ihr auf hier am heißen Mittwochnachmittag, kurz vor 3:30.
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0: Das ist doch mal richtig Sommer im Radio mit Bonnie M. Kalimba de Luna bei WDR 4. Wenn Sie jetzt sagen, also mehr geht gar nicht, doch die Nachrichten aus Ihrer Region.
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2: Direkt aus dem Studio Bielefeld. Ich bin Maike Stutenbäumer. Schlechte Nachrichten gab es zuletzt für den Brauereistandort Hittenhausen. Die Herforder Brauerei wird geschlossen. Die gute Nachricht, es gibt jetzt einen Sozialplan für die Beschäftigten. Der sieht vor, dass Mitarbeitende für jedes Beschäftigungsjahr zwischen 50% und 70% ihres Jahresbruttolohns als Abfindung bekommen. Und die Warsteiner Brauerei bietet 50 Arbeitsplätze für alle, die ins Sauerland wechseln wollen. Obwohl die Mitarbeitenden weiterhin gegen die Schließung sind, hätten sie sich über die heutigen Neuigkeiten gefreut, sagt Isabella Mura, stellvertretende Landesvorsitzende der Gewerkschaft NGG.
3: Trotz allem haben wir von der Belegschaft eine positive Resonanz, wenn man es so nennen möchte, in diesem traurigen Zusammenhang bekommen für das Ergebnis des Sozialtarifvertrages. Die Erwartungshaltung war deutlich niedriger und sie sind sehr, sehr glücklich, dass wir finanziell doch eine Absicherung leisten konnten.
2: Von den Schließungsplänen der Warsteiner Brauerei betroffen sind 220 Beschäftigte in Herford und Paderborn. Mal schnell zum Hausarzt. Das ist oft mit langem Warten verbunden und nervenaufreibend. Oder die Praxis hat schon zu. Seit Juli dürfen Apotheken jetzt Videosprechstunden mit Ärzten anbieten. Mit dabei ist schon eine Apotheke aus Bielefeld-Sennestadt. Wer in den Schulferien arbeiten gehen möchte, muss ein bisschen was bedenken. Die Agentur für Arbeit in OWL rät, zum Beispiel an das Alter zu denken. Ab 15 Jahren dürfen sich Jugendliche einen Ferienjob suchen. Ab dem 13. Lebensjahr dürfen Schülerinnen und Schüler maximal 2 Stunden in bestimmten Bereichen arbeiten mit Einwilligung der Eltern, zum Beispiel Babysitten, Zeitungen verteilen oder Nachhilfe geben. Und jetzt das Wetter bei uns mit Sarah Geißler.
4: Hallo, bei 31 bis 35 Grad haben wir heute in Ostwestfalen-Lippe eine sehr hohe Wärmebelastung. Meist ist es wolkenlos, auch in der Nacht, die teils tropisch wird. Morgen bis 37 Grad und erst freundlich. Später viel Wind und teils kräftige Gewitter mit Unwetterpotenzial. Dahinter wird's kühler.
0: Und hier ist die Verkehrslage bei WDR 4. A1 Euskirchen Richtung Dortmund zwischen Kollenburg-Lemmund und dem Kreuz Leverkusen-West. Hier dauert 10 Minuten länger, 5 Kilometer stockend. A1 Köln Richtung Euskirchen zwischen Hürth und dem Kreuz Bliesheim plus 10 Minuten, 4 Kilometer stockend. A3 Köln Richtung Oberhausen zwischen dem Kreuz Breitscheid und Oberhausen-Dierich. Hier kommt eine Viertelstunde für Sie obendrauf, 7 Kilometer stockend wegen Bauarbeiten. A4 Olpe Richtung Aachen zwischen dem Kreuz Köln-Ost und dem Kreuz Köln-Süd plus 10 Minuten. 5 Kilometer auch hier stockender Verkehr. Die A40 Duisburg-Essen ist zwischen Mülheim-Winkhausen und dem Dreieck Essen-Ost in beiden Richtungen wegen Bauarbeiten bis morgen früh noch gesperrt. A44 Kassel Richtung Dortmund zwischen Marsberg und Lichtenau, Baustelle plus 15 Minuten, 4 Kilometer Stau. A44 Kassel Richtung Dortmund zwischen dem Kreuz Werl und dem Kreuz Dortmund-Unna plus eine Viertelstunde, 4 Kilometer Stau wegen Bauarbeiten. Und A52 Düsseldorf Richtung Essen zwischen Essen-Süd und dem Dreieck Essen-Ost. Hier kommen 10 Minuten obendrauf, 3 Kilometer Stau. Alle Staus finden Sie auch zum Nachlesen in der WDR 4 App. Ich bin Stefan Vogt. Gute Fahrt durch diesen heißen Nachmittag.
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0: ist das Autofahrmusik. Die Tremolos, My Little Lady bei WDR 4. Schöner Song, aber doch eher was für einen Standstreifen, oder? Also welche Musik brauchen wir, um einfach auf der Autobahn gut durchstarten zu können? Es muss ja nicht die rechte Spur immer, die linke Spur sein, es reicht doch die rechte Spur, das geht auch. Vielleicht ja mit diesem Song hier, das ist auch so typische Autofahrmusik. Geht gut ab, oder? Melissa Etheridge. Like the way I do. Ich kann mir das gut vorstellen, wie sie ordentlich Gas geben oder zumindest gut cruisen, wenn dieser Song hier bei WDR 4 läuft. Es ist ja auch ein toller Rocksong. Ich finde, wie gemacht fürs Autofahren, finde nicht nur ich, das sagt auch Melissa Etheridge selber. Das ist sozusagen die Inspiration für sie gewesen, diesen Song überhaupt zu schreiben und so zu spielen.
1: I write music for people who drive in cars.
2: Ich schreibe Musik für Menschen, die Auto fahren, die dann so machen, wenn die Musik läuft und trotzdem versuchen, unter der erlaubten Geschwindigkeit zu bleiben.
1: Try to stay under the speed limit, you know?
0: Wie machen die Autofahrer? Hat sie gesagt, ja, ich hoffe, sie macht das jetzt auch mal und fahren nur so schnell wie erlaubt. Ne? Es geht ja auch ums entspannte Cruisen, auch mit dieser Musik. Übrigens für Melissa Etheridge selber könnte das ein tolles Jahr werden, weil sie vielleicht, ja, wenn alles klappt, dieses Jahr in die Rock'n'Roll Hall of Fame aufgenommen wird. Immerhin ist sie seit Februar nominiert, das ist ja schon was. Es gibt nicht viele Frauen, die das bis jetzt geschafft haben, immerhin auch nominiert zu sein.
1: Rock'n'Roll ist a funny thing to define anyway.
2: Rock'n'Roll ist schon eine lustige Definitionssache, denn wem gehört Rock'n'Roll? Nicht den Männern. Für eine Weile haben sie ihn kontrolliert und es ist eine lange Reise mit mir und der Rock Hall, aber die werden schon das Richtige machen.
0: Also ich glaube, wir würden sie alle gönnen, dass sie aufgenommen wird in die Rock'n'Roll Hall of Fame, das hat sie sich verdient, finde ich. Im Herbst wird das verkündet, ob es auch wirklich klappt. Bis dahin denken wir erstmal an die Frau, wenn wir auf der Autobahn sind und einen coolen Rocksong von ihr hören. Den hier zum Beispiel. Like the way I do.

0: The Shape of You.
1: Ed Sheeran, Sie schwitzen, aber wir sorgen für Abkühlung. Das ist der Deal. Der Eismann ist unterwegs. Was Bastian Bender im schönen Morgen verspricht, das muss er auch halten. Eis für alle in ihrer Firma, an ihrem Arbeitsplatz. Okay, also ganz Nordrhein-Westfalen können wir jetzt nicht beliefern heute, aber wir haben einfach viele Nachrichten bekommen über die WDR4-App. Die erste Rutsche ist ja heute Mittag schon raus. Eis für Düsseldorf. Klaus vom Schulverwaltungsamt, der hat sich gemeldet. Er und seine Kollegen kümmern sich in den heißen Büros gerade darum, dass jetzt in den Sommerferien die Schulen repariert werden. Da haben wir unseren Eismann Frank Krieger vorbeigeschickt.
2: Düsseldorf, direkt näher Hauptbahnhof, also mitten in der Innenstadt sind die mit ihrem Bürogebäude. Er ist aber auch schon echt hot. Also der Eismann schwitzt. Ich habe hier, keine Ahnung, 15 Kilo Eis bei.
3: Boah, Wahnsinn.
2: Guck mal, da ist der Klaus schon.
3: Hallo. Ich glaube nichts. So viel sind wir doch gar nicht.
2: Ja, aber 20 verschiedene Eissorten. Nee, ich trage. Nein, komm. Ihr arbeitet schon genug. Ja, und im Aufzug sagt mir Klaus noch, boah, ist echt schon heiß. Fenster auf, durchlüften, also dann geht's einigermaßen im Büro. Habt ihr keine Klimaanlage oben, oder?
4: In einem Büro nur. Da sitzt natürlich nur die Elite.
2: Die anderen müssen schwitzen, ja?
4: Die anderen müssen schwitzen.
5: Der Eis ist da. Gelato, Gelato.
2: Guten Tag.
6: Herzlich willkommen.
2: Unten sind die verschiedenen Magnum-Sorten. Wir haben Cola-Eis.
4: Super, perfekt.
2: Mit Karamell ist das.
7: Sehr lecker.
8: Ich hatte die leckeren Bananen im Schokomantel.
2: Das ist ja wirklich noch alles kalt, ne?
9: Das ist Melone. Schmeckt auf jeden Fall sehr gut.
2: Ja. Und was ist mit Danke, Frank? Hallo?
10: Danke, Frank!
2: Mensch, jetzt seid ihr ja wirklich mitten in der Innenstadt, ne?
4: Geile Leute haben geile Aussichten.
2: Und bescheiden seid ihr auch. Also ich finde jetzt, obwohl ihr Durchzug habt, aber mir klebt das T-Shirt schon am Leib.
11: Wir haben ja hier auch noch hier Ventilatoren und ab und zu auch mal Eis.
2: Dann geht es, ja?
11: Auf jeden Fall.
4: Also mit der 4. Ja, super.
1: Oh, guck mal, gleich Party in der Bude, wenn der Eismann kommt. Das können Sie auch haben. Wir liefern auch gerne Eis zu Ihnen. Für alle Mann. Wir müssten nur wissen, wohin das Eis soll. Deswegen bitte Sprachnachricht schicken über die WDR4-App.

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0: Lieber noch ohne Sonne? Nee, ne? Davon gibt es auch bis zum Abend noch genug bei uns in Nordrhein-Westfalen bei 26 bis 33 Grad. Morgen starten wir auch erst freundlich und trocken, auch sonnig in diesen Tag, wobei es dann später auch wolkiger wird, auch windiger, mit teilweise auch kräftigen Schauern und Gewittern, die lokal auch unwetterartig ausfallen können. Mit Starkregen, Hagel kann dabei sein, schwere Sturm und sogar orkanartige Böen. Oha! Dazu morgen in Bottrop bis 34 Grad, Paderborn bis 35 und Hagen bis 36 Grad.
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2: Die Nachrichten mit Christian Schwietzke. Guten Tag. Dem Rhein droht vielerorts in Nordrhein-Westfalen ein Rekordtief. Schon seit Wochen ist das Niedrigwasser Thema. Viel Hitze und zu wenig Niederschlag. Mehr zur aktuellen Lage von Pauline Wörsdörfer.
3: Im Rhein könnte es am Wochenende so niedrige Pegelstände geben wie noch nie seit Beginn der Aufzeichnung. Am Pegel Köln werden 67 cm erwartet. Das wären 2 cm weniger als der bisher niedrigste Pegelstand aus dem Oktober 2018. Auch in Düsseldorf steht das Rheinwasser rund 2 cm tiefer als damals. Das Niedrigwasser trifft zum Beispiel den Handel. Der Rhein ist eine der wichtigsten Wasserstraßen Europas. Ob diese noch befahren werden darf, entscheidet der Pegelstand in Kaub in Rheinland-Pfalz. Dort ist für viele Binnenschifffahrten bei einem Pegel von unter 40 Zentimetern Schluss. Und für die kommenden Tage werden Werte von unter 25 Zentimetern erwartet.
2: Nach der Neubesetzung im Bundeskabinett hat jetzt auch die Unionsfraktion im Bundestag einen neuen Chef. Thorsten Frey wurde in einer Sondersitzung mit fast 92% der Stimmen gewählt. Katrin Aue, WDR Berlin.
4: Zuvor war gemutmaßt worden, dass viele Abgeordnete von CDU und CSU ihre Kritik an den jüngsten Personalentscheidungen des Kanzlers über ein Nein zu Thorsten Frey zum Ausdruck bringen könnten. Das gibt dem ehemaligen Kanzleramtschef Frey Rückendeckung für seinen neuen Job. Damit ist auch die Nachfolge von Jens Spahn an der Fraktionsspitze geklärt.
2: Für den Kölner Dom geht die Rechnung mit der neuen Eintrittsgebühr offenbar auf. Seit Anfang des Monats müssen Besucher 12 Euro zahlen, um einen Teil der Kosten für den Dom zu decken. Martin Heuchel berichtet aus Köln.
5: Wie viele Besucher bisher Eintritt gezahlt haben, will das Domkapitel noch nicht verraten. Eine ausführliche Bilanz soll es erst Anfang kommenden Jahres geben. Die Einführung des Konzepts sei aber planmäßig und ruhig verlaufen, heißt es vom Domkapitel. Viele Besucher hätten Verständnis, denn das Geld soll vor allem der Pflege des Doms zugutekommen. Ziel ist es, die Hälfte der täglichen Betriebskosten zu decken. Das sei zumindest in den ersten Tagen gelungen.
2: Und das ist heute auch noch wichtig. In NRW gibt es aktuell 165 islamistische Gefährder, von denen 73 im Ernstfall auch tatsächlich handeln könnten. Innenminister Reul kündigte an, diese nun verstärkt in den Blick zu nehmen. Mehr als 10 Jahre nach dem Germanwings-Absturz steht der Termin für den Prozess um Schmerzensgeld fest. Am 28. August findet eine mündliche Verhandlung statt. Der Co-Pilot hatte das Flugzeug absichtlich abstürzen lassen und 150 Menschen getötet. Schäden am Auto durch Waschstraßen müssen die Kunden meist selbst übernehmen, so ein Urteil aus Rheinland-Pfalz, das Entschädigungen vom Betreiber nur anerkennt, wenn diese nachgewiesen werden können. In Österreich ist jetzt ein neuer Geschwindigkeitsrekord mit einem Bobbycar aufgestellt worden. Mit knapp 150 km/h hat es ein Mann aus Hessen geschafft und das ohne Motor, dafür aber mit viel Mut. Die Strecke auf dem Kinderspielzeug ging bergab mit teils sehr steilem Gefälle. Gebremst hatte nur mit normalen Turnschuhen. Der Bremsweg betrug am Ende 230 Meter. Das war WDR aktuell.
0: Und jetzt die Verkehrslage bei WDR. Viel mit dem Hinweis, dass Sie bitte nicht sich vom Bobbycar überholen lassen. A1 Euskirchen Richtung Dortmund. Diese Bobbycars machen mich gerade wahnsinnig, dass sie so schnell unterwegs sind. Euskirchen Richtung Dortmund zwischen dem Kreuz Köln Nord und dem Kreuz Leverkusen. 10 Minuten dauert es ja länger, 4 Kilometer stockender Verkehr. A1 Köln Richtung Euskirchen zwischen Gleuel und Erftstadt. Hier dauert es eine Viertelstunde länger, 6 Kilometer Stau. A3 Köln Richtung Oberhausen zwischen dem Kreuz Breitscheid und Oberhausen Liere. Hier dauert es auch eine Viertelstunde länger, 7 Kilometer stockend wegen Bauarbeiten. A30 Amsterdam Richtung Osnabrück zwischen Rheine-Nord und Rheine-Kanalhafen plus 10 Minuten, 4 Kilometer auch hier stockender Verkehr.

unsere Eisaktion gehört, für die Sie sich übrigens auch noch bewerben können. Steht alles bei uns auch im Netz. Vielleicht kommen wir ja morgen mit dem Eismann dann zum Abkühlen bei Ihnen bei der Arbeit vorbei. Heinz Schmidt aus dem Kreis Heinsberg, der schreibt, super Aktion. Er hat sie als Inhaber von 2 Supermarktfilialen einfach mal, schreibt er vorsichtig, kopiert. Dann wird auch Eis in die Betriebe geliefert von ihm. Ja, ist doch super. Eis für alle, Heinz. Schön, dass Sie auch da mitmachen. Jetzt erstmal die Eurythmics für alle.

0: ist Bob Marley für dieses heiße Wetter in Nordrhein-Westfalen bei WDR 4. Ein perfekter Tag heute zum draußen sein. Am besten irgendwo im Schatten. Ich hoffe, den gibt's auch mal zwischendurch. Auch am Sorpesee, wo unser Reporter Julian Beuter den ganzen Tag heute verbringt. Aber ja nicht einfach so. Ich habe ihm vor der Sendung ein Triathlon aufs Mikro gedrückt. Es ist sozusagen ein bisschen mehr. Es ist ein WDR-4-Athlon, also quasi Triathlon, nur ein bisschen härter. Gelaufen ist er gerade, immer ein paar Meter. Radfahren hat er mit dem Tretboot gelöst. Julian, jetzt kommen wir zur Disziplin, die ja umschrieben war mit Schwimmen, aber ohne zu werden. Das ist meine Herausforderung, oder?
1: Deshalb habe ich mir ein Stand-Up-Paddle-Board geholt. Weißt du, die sehen so aus wie Surfbretter. Stellst dich drauf, hast ein Paddel in der Hand und paddelst über den See. Mhm. Ich traue mich tatsächlich bisher nur zu knien. Und es ist auch ganz schön wackelig, wenn ich mal mich etwas aufrichte. Aber die Aussicht, die lohnt sich auf jeden Fall schon mal. Also ich sehe ganz viele Segelboote, die heute auf dem See unterwegs sind. Die Sonne schimmert so auf dem Wasser, die Landschaft außenrum. Ne? Also der Sorpesee ist halt wirklich eingebettet in Berge, auf denen auch viele Bäume stehen. Also es ist wirklich, als wäre man in so einem Waldsee. So, und damit ich hier nicht als einziger blutiger Anfänger irgendwie blöd dastehe, habe ich mir zur Tarnung noch Barbara und Mike aus Verl im Kreis Gütersloh geholt. Ihr macht nämlich auch hier Urlaub, ne? Habt ihr mir erzählt. Und ihr seid auch das erste Mal auf dem Stand-Up-Paddle-Brett. Wie läuft's?
2: Super, ich habe richtig viel Spaß. Hätte ich nicht gedacht, weil ich mich erst vielleicht nicht so getraut hätte. Hätte ich gedacht, und jetzt bin ich froh, dass ich es doch gemacht habe. Und ich finde es super.
1: Wie ist denn das so, im Sauerland Urlaub zu machen?
3: Also das hat was ganz Besonderes. Also man hat Wasser und man hat leichte Berge. Ne? Das hat schon was Besonderes, Urlaubsfeeling.
1: Jetzt richtet Mike sich tatsächlich auf. 10 Sekunden steht er schon auf seinem Board, ist noch nicht reingefallen. Aber er hat auch noch nicht gepaddelt. So, jetzt. Da warst du wie geschehen. Wenigstens die Brille ist noch da.
4: Das ist aber herrlich.
1: Na, guck mal, Stefan, da muss ich gar keine Angst haben, dass ich gleich auch hier reinpurzle. Ich mache mal noch ein bisschen weiter.
0: Ja, damit wäre der Triathlon ja perfekt. Aber es ist ja ein WDR-4-Athlon. Es fehlt noch eine Aufgabe, Julian, weißt du schon, ne?
1: Ja.
0: Wie wäre es mit Ballsport? Irgendein Ballsport deiner Wahl, dann hast du es geschafft.
1: Ich hatte mich bei der Jugendherberge verabredet. Ich schau mal, was da drin ist.
0: Aha, gute Idee, ja? Schalten wir gleich nochmal rüber zu dir hier bei WDR 4. Bis gleich.

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0: First Day of My Life, das ist Melanie C. bei WDR 4. Jetzt alles Wichtige von Ome Ecke, immer um halb bei uns.
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2: Direkt aus dem Studio Bielefeld, ich bin Maike Stutenbäumer. Nach dem Aus für die Herforder Brauerei in Hiddenhausen können Beschäftigte jetzt zumindest etwas nach vorne gucken. Für sie gibt es einen Sozialplan. Der sieht vor, dass Mitarbeitende für jedes Beschäftigungsjahr zwischen 50% und 70% ihres Jahresbruttolohns als Abfindung bekommen. Und die Warsteiner Brauerei bietet 50 Arbeitsplätze für alle, die ins Sauerland wechseln wollen. Isabella Mura, stellvertretende Landesvorsitzende der Gewerkschaft NGG.
3: Trotz allem haben wir von der Belegschaft eine positive Resonanz, wenn man es so nennen möchte, in diesem traurigen Zusammenhang bekommen für das Ergebnis des Sozialtarifvertrages. Die Erwartungshaltung war deutlich niedriger und sie sind sehr, sehr glücklich, dass wir finanziell doch eine Absicherung leisten konnten.
2: Von den Schließungsplänen der Warsteiner Brauerei betroffen sind 220 Beschäftigte in Herford und Paderborn. Es klappert wieder rekordverdächtig im Kreis Minden-Lübbecke. In der Storchenhochburg an der Grenze zu Niedersachsen haben Vogelschützer in diesem Jahr 194 Brutpaare gezählt, so viele wie noch nie. Storchenschützer Alfons Rolf Benzer.
4: Diese Entwicklung ist natürlich begeisternd. Wir haben ehrenamtlich sehr viel getan. Ich sage allerdings immer so ein bisschen locker, wir haben kein Ei selber gelegt, das haben die Störche schon gemacht.
2: Insgesamt sind mehr als 320 Jungstörche Flüge geworden. Viele Feuerwehrfahrzeuge heute Mittag in Paderborn-Elsen. In einer Apotheke bestand der Verdacht, dass gefährliche Stoffe ausgetreten sein könnten. Bei einer Routinekontrolle wurde eine Säure entdeckt. Gefahrgutexperten der Feuerwehr rückten für Messungen an, dann gab es Entwarnung. Und jetzt das Wetter bei uns mit Sarah Geißler aus der WDR-Wetterredaktion.
5: Ja, der Abend in Ostwestfalen-Lippe ist mit 30 bis 32 Grad immer noch heiß. Auch in der Nacht geht es teilweise nicht unter die tropische 20-Grad-Marke. Morgen bei bis zu 37 Grad erst freundlich, später windiger und bewölkter, mit Gewittern, die lokal unwetterartig ausfallen können. Dahinter kühlt's ab.
0: Hier ist die Verkehrslage bei WDR 4. A1, Köln Richtung Euskirchen zwischen Hürth und dem Kreuz Bliesheim. Hier dauert 10 Minuten länger, 6 Kilometer hier stockender Verkehr. A3, Köln Richtung Oberhausen zwischen dem Kreuz Breitscheid und Oberhausen-Dierich. Plus eine Viertelstunde, 7 Kilometer stockend wegen Bauarbeiten. A4, Aachen Richtung Köln zwischen Frechen-Nord und Köln-Klettenberg. 10 Minuten dauert es hier länger, 5 Kilometer stockend. A30, Amsterdam Richtung Osnabrück zwischen Salzbergen und Rheine. Baustelle, die sorgt für 30 Minuten Verzögerung, 8 Kilometer Stau hier. Die A40 Duisburg-Essen ist zwischen Mülheim-Winkhausen und dem Dreieck Essen-Ost in beiden Richtungen wegen Bauarbeiten bis morgen früh gesperrt. A44 Dortmund Richtung Kassel zwischen Büren und Lichtenau. Eine Viertelstunde dauert es hier länger, 6 Kilometer Stau. A44 jetzt Kassel Richtung Dortmund zwischen dem Kreuz Werl und dem Kreuz Dortmund-Unna plus eine Viertelstunde, 4 Kilometer Stau wegen Bauarbeiten. Und A59 Duisburg Richtung Dienstlaken zwischen Duisburg-Düssern und dem Kreuz Duisburg-Nord. 10 Minuten plus, 5 Kilometer stockender Verkehr. Alle Staus gibt's auch in der WDR4-App zum Nachlesen. Jetzt kommen Sie erstmal gut und einigermaßen kühl ans Ziel. Stefan Vogt hier, schönen Nachmittag.
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0: Das ist Roberta Fleck, Killing Me Softly hier bei WDR 4. Sie lernen mit uns Nordrhein-Westfalen kennen. Diese Woche stellen uns vier nette Menschen aus Brüggen am Niederrhein ihre Heimat vor. Die Gemeinde Brüggen, die liegt im Naturpark Maasschwalm-Nette. Es gibt ganz viel Grün, auch viele Seen. Es gibt aber auch 16.000 Menschen, die in den drei Ortsteilen leben. Und der Ingo ist einer davon.
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2: Ich bin Ingo Wiesner, bin 53 Jahre alt, wohne im Ortsteil Bracht in der Gemeinde Brüggen und fühle mich dort sehr, sehr wohl.
1: Und was machen Sie hier?
2: Beruflich bin ich Vertriebsleiter einer Firma aus dem Sauerland, die sich rund um das Thema Wasserwirtschaft kümmert. Ansonsten bin ich erster Brudermeister in Bracht. Die Bruderschaften sind ein großes Bindeglied zwischen Jung und Alt. Wir sind über 300 Mitglieder. Das heißt, wir haben da eine sehr, sehr gute Gemeinschaft. Und das ist eine Tradition, die wir seit 1513 pflegen.
1: Wenn wir Sie für einen Tag hier besuchen, was machen wir?
2: Eine schöne große Runde mit dem Rad durch den Wald, entlang der Schwalm, vorbei an der Brüggener Burg bis zum Borner See und über die Felder zurück.
1: Was gibt es nur hier?
2: Ja, hier gibt es nur den Panneschöpfer und den Kleifixer. Wir sind hier alte Tonindustrie in Bracht in Brüggen. Und das ist, sag ich mal, sehr wertvolles Kulturerbe, was wir hier haben. Und der Kleifixer, der Klei ist der Ton. Und der Panneschöpfer ist derjenige, der sozusagen den Ton abbaut. Das sind natürlich auch wichtige Dinge, die es nur hier gibt.
1: Was funktioniert hier richtig gut?
2: Das Zusammenleben, das Zusammenarbeiten. Wir haben das jetzt wieder gemerkt beim Schützenfest. Es war Aufbau am Dienstag. Und man sagt dann immer so schön, es wäre schön, wenn die jungen Züge vorbeikommen würden. Und dann sind sie auch alle da. Und dann ist man natürlich sehr schnell fertig. Und das war einfach ein wunderschöner Moment.
1: Wie hat Ihre Heimat Sie beeinflusst?
2: Man spricht nicht sofort. Ne? Man ist zwar offen, spricht aber nicht sofort, hört gerne zu. Ich sag mal, bewertet das Ganze und sucht dann eine Lösung, wie man weitermachen kann.
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Alvarismo Sol, Alvaro Soler hier bei WDR 4. Das klingt schon sehr schön sommerlich. Wer braucht denn morgen eigentlich Eis von Ihnen bei diesem heißen Wetter? Eis für Sie. Der schöne Morgen hier bei WDR 4 gibt ja eine ganze Box, eine große Box voll für die Firma aus, für Sie, für Ihre Kollegen. Die Ladung heute ging ja schon ins Schulverwaltungsamt nach Düsseldorf. Vielleicht kommen wir eismäßig mit dem Eismann morgen zu Ihnen. Sie können sich gerne bewerben dafür mit einer Sprachnachricht über die WDR 4 App. Gerade kam schon eine Bewerbung aus Balve im Sauerland. Da laufen in der prallen Sonne gerade wissenschaftliche Dinosaurier-Grabungen. Da wird den ganzen Tag also im Steinbruch wohl nach fossilen Resten gegraben. Ich kann mir vorstellen, dass da sich einige über eine Abkühlung freuen würden. Und die Dinos erleben dann auch doch normal dadurch eine Eiszeit.

0: Morning is Broken. Cat Stevens bei WDR4. Wir schauen mal gemeinsam aufs Wetter und sehen immer noch genug Sonne, auch genug Hitze heute am späten Nachmittag für alle. Es ist ja wirklich auch heute Abend noch so, dass wir einen wolkenlosen Himmel haben. Die Sonne kann ordentlich drauf scheinen auf uns. Mit 26 bis 33 Grad geht's dann in diesen Abend. Morgen werden wir dann wieder mit viel Sonne in den Tag starten, wobei es dann später wolkiger, auch windiger wird. Teilweise auch mit kräftigen Schauern, auch Gewitter können dabei sein, die lokal auch unwetterartig ausfallen können. Mit Starkregen, Hagel, auch schwere Sturm- und sogar orkanartige Böen können da morgen bei sein. Also echt was angekündigt. Dazu morgen in Münster bis 34 Grad. Dormagen kommt auf 35 und Lippstadt bis auf 37 Grad morgen.
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2: Die Nachrichten mit Christian Schwietzke. Guten Tag. Gegen mehr als 100 Beschäftigte in Gefängnissen in NRW laufen im Moment Disziplinarverfahren. In den vergangenen Wochen hatte es mehrere Berichte über Unregelmäßigkeiten im Justizvollzug gegeben. Wie groß das Problem ist, ordnet Tobias Zacher WDR-Landespolitik ein.
3: Aktuell laufen 107 Disziplinarverfahren wegen möglicher Vergehen im Dienst. In 24 Fällen geht es um den Verdacht der Korruption. Das teilte das Justizministerium dem WDR mit. Heute war bekannt geworden, dass es Korruptionsvorwürfe gegen Bedienstete der JVA Willig I gibt. In den vergangenen Wochen gab es ähnliche Vorwürfe auch gegen Beschäftigte in Gefängnissen in Rheinbach und Euskirchen. Deshalb soll ab kommender Woche ein Expertenteam die Strukturen in den Gefängnissen systematisch untersuchen.
2: Der bisherige Kanzleramtschef Frei ist neuer Vorsitzender der Unionsfraktion im Bundestag. Die Abgeordneten von CDU und CSU wählten den 52-Jährigen in einer Sondersitzung mit fast 92% zum Nachfolger des zurückgetretenen Jens Spahn. Am Mittag hatte Bundespräsident Steinmeier drei neue Minister ernannt, für Verkehr und Gesundheit sowie im Kanzleramt. Die Hitze sorgt für Rekordabsätze bei Mineralwasser. Daher arbeiten die Mineralbrunnen in NRW zurzeit auf Hochtouren. Ob es zu Lieferschwierigkeiten kommen kann, erklärt Nico Rau, WDR Wirtschaft.
4: Die Branche selber erwartet jetzt keine Versorgungsengpässe, aber sagt, es kann durchaus mal sein, dass das Lieblingsmineralwasser kurzfristig vergriffen ist. Das liegt aber wohl vor allem an fehlendem Leergut, weil die Menschen das nicht rechtzeitig zurückbringen. Die kurzfristige Trockenheit, die ist da nicht so das Problem. Mineralwasser kommt meist aus tiefen Grundwasserschichten und die trocknen einfach nicht so schnell aus. Und wenn das Lieblingswasser mal fehlt, ist gut zu wissen, Leitungswasser in NRW ist eine sehr gute Alternative. Die Qualität stimmt da und es ist auch unschlagbar günstig.
2: Und das haben wir auch noch im Blick. Im Rhein werden für das Wochenende so niedrige Wasserstände erwartet wie noch nie. Grund dafür sind die hohen Temperaturen und der fehlende Regen der vergangenen Wochen. Der Kölner Dom deckt mit den neuen Eintrittspreisen nach eigenen Angaben rund die Hälfte seiner täglichen Betriebskosten. Die liegen bei etwa 44.000 Euro. Seit Juli kostet der Eintritt 12 Euro. Die Hamburger Polizei verschärft nach dem Anschlag in Berlin ihre Sicherheitsmaßnahmen für den CSD am kommenden Wochenende. Der zuständige Polizeipräsident sagte dem Deutschlandfunk, es werde doppelt so viele Einsatzkräfte geben wie im vergangenen Jahr. In Hellenthal im Kreis Euskirchen startet heute das Bundeslager der christlichen Pfadfinderschaft Deutschlands. Rund 1100 Kinder und junge Erwachsene kommen dafür in die Eifel und übernachten in ihren schwarzen Zelten. Die Teilnehmer freuen sich trotz der Hitze.
5: Wir steuern da natürlich immer ein bisschen gegen und machen es einfach möglich mit viel Pause und viel Sonnencreme und viel Wasser. Aber ansonsten freue ich mich einfach super auf das Bundeslager und es wird einfach eine geile Zeit.
2: Die Pfadfinder campen jetzt 10 Tage in Hellenthal und spielen unter anderem einen Markt und ein Ritterturnier nach. Das war WDR aktuell.
0: Jetzt die Verkehrslage bei WDR 4. Die A1 Köln Richtung Euskirchen ist zwischen Frechen und Gleuel gesperrt. Da brennt der Seitenstreifen und die Feuerwehr löscht dort. A1 Köln Richtung Euskirchen zwischen Hürth und dem Kreuz Bliesheim plus 10 Minuten 4 Kilometer stockend. A3 Köln Richtung Oberhausen zwischen Duisburg-Wedau und Oberhausen-Lierich. Hier kommt 10 Minuten obendrauf 5 Kilometer stockend wegen Bauarbeiten. A4 Aachen Richtung Köln zwischen dem Kreuz Köln-West und Köln-Klettenberg plus 10 Minuten 4 Kilometer Stau. Die A40 Duisburg-Essen ist zwischen Mülheim-Winkhausen und dem Dreieck Essen-Ost in beiden Richtungen wegen Bauarbeiten bis morgen früh gesperrt. A44 Dortmund Richtung Kassel zwischen Büren und Lichtenau. Hier dauert 20 Minuten länger, 7 Kilometer Stau. A44 Kassel Richtung Dortmund zwischen dem Kreuz Werl und dem Kreuz Dortmund-Unna. Eine halbe Stunde dauert es hier länger, 5 Kilometer Stau wegen Bauarbeiten. Und A445 Arnsberg Richtung Hamm zwischen Werl Zentrum und Werl Nord. Plus 10 Minuten hier, 2 Kilometer Stau. Alle Staus finden Sie in der WDR 4 App und auch im Netz bei uns. Kommen Sie gut durch, gute Fahrt.
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0: Na, wie gesagt, Triathlon, das kann ja jeder, ne? Unser Reporter darf den heute auch machen, aber härter. Den WDR 4-Athlon. Ich hatte mir überlegt, wenn der Mann schon am Sorpesee unterwegs ist, dann kann er sich doch gerne auch mal ein bisschen sportlich betätigen. Also alles im Rahmen bei diesem Wetter natürlich. Eine Sportart fehlt ihm noch, um diesen WDR 4-Athlon komplett zu machen. Das sollte doch

0: ist Lou Bega bei WDR 4. Da hat sich unser Reporter Julian Beute heute Morgen noch gedacht, heute mache ich mir mal einen schönen Tag am Sorpesee im Sauerland. Hat er auch gehabt. Es war nur ein Tag, der gespickt war mit einer Spezialaufgabe. Die Aufgabe war kein Triathlon, sondern härter. Es war der WDR 4-Athlon. Julian hat drei Sportarten ja schon absolviert. Das haben wir gehört eben, während uns erzählt hat, wie schön es da rund um und auf dem Sorpesee ist. Der Mann ist erstmal gelaufen, Haken dran. Er sollte Radfahren, das ist dann Tretbootfahren geworden, auch okay. Dann sollte er übers Wasser, ohne nass zu werden, das ist dann Stand-Up-Paddling geworden, also eine Art Schwimmen, wenn man so will. Jetzt fehlt noch eine Sportart, die spezielle für den Vierathlon. Eine Ballsportart hatten wir gerade gesagt. Julian, was hat die Jugendherberge am Sorpesee damit zu tun?
1: Mit der hatte ich mich sowieso verabredet, bevor du mir den WDR 4-Athlon aufgetragen hast. Und dann kam ich hier hin, sagte, hier, der Kollege möchte mich ärgern, der hat mir ein Ballspiel aufgetragen. Chefin sagte, nee, also hier auf dem Fußballplatz bei 32 Grad machen wir nicht, wir spielen Wasserball. Ja, gefühlt 38, genau. Jetzt habe ich hier, oh Gott. Ah! Ich frage einfach mal, Rebecca Alba ist die Chefin der Jugendherberge hier am Sorpesee. Was wollte ich denn fragen? Oh Gott. Ach so, ich habe mich hier gerade ein bisschen umgehört und die Leute kamen alle, mit denen ich gesprochen habe, aus NRW. Also wie ist das? Aus Nordrhein-Westfalen. Wie ist das hier so vom Verhältnis her? Nordrhein-Westfalen, nicht Nordrhein-Westfalen.
2: Also ich würde mal sagen, aus Nordrhein-Westfalen kommt natürlich der Großteil, da liegen wir so bei 85%, 15% auch mal von weiter weg. Aber die einmal hier waren, kommen auch gerne wieder.
1: Genau, das habe ich gerade gehört. Und ich habe mich gerade mal umgehört bei Leuten, die teilweise aus dem Münsterland, teilweise aus dem Ruhrgebiet kamen. Und die haben mir gesagt, warum sie immer wieder kommen.
3: Das Jugendherbergsangebot war gut. Ich muss nicht weit fahren und ich muss hier nicht kochen und putzen.
4: Man muss nicht weit fahren, das ist direkt hier am traumhaften See. Jugendherberge ist super gelegen mit dem Seezugang.
3: Die Zimmer sind wunderschön. Es ist
1: auch mit Seeblick?
3: Oh, ich habe einen Seeblick, ja. Oder wir, ja.
1: Wie ist das?
3: Sehr schön.
0: Ich finde das irre, weil Jugendherberge verbindet man ja eigentlich immer mit Klassenfahrten, mit Schule. Aber offenbar haben die jetzt auch in den Ferien die Bude voll, wenn Familien einfach sagen, wir machen genau dort Urlaub, oder?
1: Genau, also du kannst hier mit deiner Familie hinkommen, Frau Alba. Wie ist das also jetzt in den Ferien? Obwohl keine Schulklassenfahrten stattfinden, ist ja trotzdem die Bude voll, ne?
2: Ja, die Bude ist voll und wir haben sogar das große Glück, dass wir in der Herberge sogar Langzeitgäste von wirklich 10 bis 14 Tagen haben, die sich mittlerweile auch connecten und jedes Jahr wiederkommen. Mit kleinen Kindern, mittleren, großen Kindern und Hunden.
1: Genau. So, und wir nutzen den Seezugang, der übrigens direkt an der Jugendherberge liegt, um jetzt unser Wasserballspiel weiter fortzusetzen.
0: Ach so, ich dachte, ihr hättet einen Pool irgendwo an der Jugendherberge. Ihr seid direkt im Sorpesee und spielt.
1: Nein, die liegt direkt am See. Du hast vom Speisesaal, kannst du quasi aufs Wasser gucken.
0: Julian, du hast dir jetzt was verdient. Weißt du was? Du hast den WDR 4-Athlon perfekt gemacht. Weißt du, was du kriegst von mir?
1: Beim Ironman darf man, glaube ich, an so einer Glocke klingeln.
0: Kriegst du einen Applaus. Du bist doch nicht der Ironman, du bist der WDR 4-Man für heute geworden. Danke dir. Es hat Spaß gemacht, mit dir den WDR 4-Athlon durchzuziehen am Sorpesee. Wir haben ganz viel gelernt, wie schön es da ist und ganz viel Sommer von dir mitgenommen. Danke dir.
1: Danke. Tschüss.

0: Das ist Harpo mit Horoscope um kurz vor halb sechs.
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0: Tim Wild, you came um 17:30. Hier kommt das Wichtigste aus Ihrer Region.
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2: Direkt aus dem Studio Bielefeld. Ich bin Maike Stutenbäumer. Nach dem Aus für die Herforder Brauerei in Hiddenhausen können Beschäftigte jetzt zumindest etwas nach vorne gucken. Für sie gibt es einen Sozialplan. Der sieht vor, dass Mitarbeitende für jedes Beschäftigungsjahr zwischen 50% und 70% ihres Jahresbruttolohns als Abfindung bekommen. Und die Warsteiner Brauerei bietet 50 Arbeitsplätze für alle, die ins Sauerland wechseln wollen. Isabella Mura, stellvertretende Landesvorsitzende der Gewerkschaft NGG.
3: Trotz allem haben wir von der Belegschaft eine positive Resonanz, wenn man es so nennen möchte, in diesem traurigen Zusammenhang bekommen für das Ergebnis des Sozialtarifvertrages. Die Erwartungshaltung war deutlich niedriger und sie sind sehr, sehr glücklich, dass wir finanziell doch eine Absicherung leisten konnten.
2: Von den Schließungsplänen der Warsteiner Brauerei betroffen sind 220 Beschäftigte in Herford und Paderborn. Es klappert wieder rekordverdächtig im Kreis Minden-Lübbecke. In der Storchenhochburg haben Vogelschützer in diesem Jahr 194 Brutpaare gezählt, so viele wie noch nie. Storchenschützer Alfons Rolf Benzer.
4: Diese Entwicklung ist natürlich begeisternd. Ich sage allerdings immer so ein bisschen locker, wir haben kein Ei selber gelegt, das haben die Störche schon gemacht.
2: Insgesamt sind mehr als 320 Jungstörche Flügge geworden. Entwarnung am frühen Nachmittag in Paderborn-Elsen. In einer Apotheke bestand der Verdacht, dass gefährliche Stoffe ausgetreten sein könnten. Bei einer Routinekontrolle wurde eine Säure entdeckt. Gefahrgutexperten der Feuerwehr rückten für Messungen an, dann gab es Entwarnung. 16 Menschen wurden vorsorglich nach draußen gebracht. Und jetzt das Wetter bei uns mit Sarah Geißler aus der WDR-Wetterredaktion.
5: Ja, der Abend in Ostwestfalen-Lippe ist mit 30 bis 32 Grad immer noch heiß. Auch in der Nacht geht's teilweise nicht unter die tropische 20-Grad-Marke. Morgen bei bis zu 37 Grad erst freundlich, später windiger und bewölkter, mit Gewittern, die lokal unwetterartig ausfallen können. Dahinter kühlt's ab.
0: Hier ist die Verkehrslage bei WDR 4. A1 Köln Richtung Euskirchen zwischen Köln-Bocklemünd und Gleuel. Hier kommt eine Dreiviertelstunde obendrauf, 7 Kilometer Stau. Da löscht die Feuerwehr immer noch einen Böschungsbrand. A4 Aachen Richtung Köln zwischen dem Kreuz Köln-West und dem Kreuz Köln-Süd, 10 Minuten plus 5 Kilometer stockend. Die A40 Duisburg-Essen ist zwischen Mülheim-Winkhausen und dem Dreieck Essen-Ost in beiden Richtungen wegen Bauarbeiten bis morgen früh gesperrt. A43 Recklinghausen Richtung Wuppertal zwischen Wittenhefen und Sprockhövel, 10 Minuten dauert hier länger, 3 Kilometer Stau. A44 Dortmund Richtung Kassel zwischen Büren und Lichtenau, 10 Minuten plus 4 Kilometer hier stockend. A44 Kassel Richtung Dortmund zwischen dem Kreuz Werl und dem Kreuz Dortmund-Unna. 20 Minuten kommen hier oben drauf, 5 Kilometer Stau wegen Bauarbeiten. A45 Gießen Richtung Hagen zwischen Wetzlar Ost und Eringshausen. 20 Minuten plus 5 Kilometer Stau. Und A52 Düsseldorf Richtung Essen zwischen dem Kreuz Breitscheid und Essen-Kettwig. Hier stockt's auf 4 Kilometer Länge. Kommen Sie gut durch, gute Fahrt, gute Nerven und hoffentlich eine gute Klimaanlage im Auto. Ich bin Stefan Vogt.
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0: Temptations mit My Girl bei WDR 4. Ich habe die Aufgabe, das Studio hier nochmal nach der Sendung ein bisschen aufzuhübschen, vielleicht nochmal durchwischen, saugen wäre auch eine Idee, hier Schmierpapier einsammeln, was man eben so macht, weil Bastian Bender ja morgen früh auch hier wieder steht, im schönen Morgen. Er wird aber nicht alleine hausen morgen früh, der kriegt Frühstücksbesuch von der Spaßmacherfrau hier, von Lisa Feller. Er hat uns gerade schon eine vorfreudige Sprachnachricht geschickt.
1: Ihr lieben Hörerinnen und Hörer von WDR 4. Ich bin ja gerade frisch aus dem Urlaub zurück und ich habe nichts im Kühlschrank. Und ist das nicht nett, dass ich morgen früh um 8 Uhr bei WDR 4 auf der Matte stehen darf und der Bastian und ich, wir frühstücken zusammen. Von 8 bis 10 Uhr bin ich bei WDR 4 im Radio zu Gast. Und zwischendurch wird ein bisschen geplaudert und gefrühstückt und gelacht und gefrühstückt. Ich freue mich schon total. Bis morgen.
0: Aber nicht hier mit vollem Mund sprechen, das kann mir was werden, ne? Lisa Feller, morgen früh hier bei uns. Dann wird sie ihm bestimmt auch erzählen, dass sie beim WDR 4 Sommer Open Air in Münster dabei sein wird. Übermorgen. Ich sag's nur nochmal jetzt, schon mal als Info, falls Sie sie nicht verstehen können, wegen vollem Mund und so. Falls Sie vorbeikommen wollen, Eintritt frei, direkt am Hafen in Münster.

0: jetzt einmal ein bisschen schnellere Musik. Die Scorpions, Rocky Like a Hurricane. Da kommt hier Ute Schneider um die Ecke geschossen. Wieso so schnell unterwegs?
1: Ja, Mensch, ich wollte auch mal vielleicht mal mit dem Bobbycar fahren, habe ich gedacht. Da gibt es doch einen neuen Rekord. Du hast es mir gerade erzählt. Bitte, ja, wie schnell?
0: Ja, ich habe die Meldung auch in Nachrichten gerade gehört. Da ist ein Österreicher, hat sich überlegt, ich kann auch mal richtig schnell Bobbycar fahren. Mhm. Hat sich da so ein Ding aufgepimpt. Das ist ja kein normales Bobbycar, wie wir das von Kindern kennen. Diese roten Flitzer, ne, mit diesem schwarzen Gummireifen da. Der ist fast 150 km/h
1: gefahren. Mit diesem kleinen Ding?
0: Ja.
1: Ja.
0: Irre, nee. Ne?
1: Ja.
0: Er hat gesagt, er braucht diesen Adrenalinkick, wenn er fährt, und am Ende kann er dann sehen, dass alles geklappt hat, und er ist also einfach Spaß daran. Also das ist schon die Suche nach der Herausforderung, würde ich sagen,
1: ja,
0: oder?
1: Ja, man muss es wollen, oder?
0: Ja. Ja, muss man wirklich wollen. Und vor allen Dingen Ute Schneider jetzt vielleicht ein bisschen langsamer unterwegs gleich, oder?
1: Ja. Meine Lederkombi passt gar nicht mehr, sonst würde ich es ja ausprobieren.
0: Ute auf dem Bobbycar?
1: Ja, sicher.
0: Möglich
1: wär's. Mit Helm. Ich meine, man kann es ja immer erzählen, solange man es nicht macht, finde ich, oder?
0: Mit Helm kannst du dich auch dubeln lassen. Wir verquatschen uns, merkst du selber, ne? Also Ute kann gleich nach 6 weiterreden mit Ihnen, nach dem Tag um 6. Ich bin Stefan Vogt, wünsche einen schönen Abend. Mit oder ohne Bobbycar, wie auch immer Sie.
1: Hauptsache, die Lederkombi passt.
0: So doch.

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0: Wir gucken aufs Wetter, auch am Abend noch sehr sonnig und sehr warm, 26 bis 33 Grad. Die Nacht dann sternenklar und da kühlt sich so ein bisschen ab auf 13 bis 23 Grad. Morgen wird es dann wieder sehr warm. In Münster 34, in Dormagen 35, Lippstadt bis 37 Grad. Erst gibt es viel Sonne, später kann es auch zum Teil kräftige Schauer und Gewitter geben.
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2: Mit Anne Barsack. Und wir schauen auf die neuen Minister in der Bundesregierung, die Reaktion des Deutschen Fußballbunds auf die FIFA-Pläne, die WM noch kommerzieller zu machen und die Waldbrandlage in Frankreich. Nach der Leihmutter-Affäre von Jens Spahn hat Kanzler Merz sein Kabinett umgebaut. Heute wurden drei Ministerposten neu besetzt und auch der Vorsitz der Unionsfraktion im Bundestag. Die letzten Tage hatte es Kritik an Merz gehagelt, unter anderem, weil Verkehrsminister Schnieder gehen musste und der neue Gesundheitsminister Linnemann nicht gerade mit viel Erfahrung in der Gesundheitspolitik glänzen kann. Uwe Berndt im Hauptstadtstudio, was bedeutet der Kabinettsumbau für die Union? Frischer Wind, laues Lüftchen oder Sturmschäden?
3: Also ich würde sagen, es war ein Sturm im Wasserglas, bei dem das Glas fast umgekippt wäre. Also es war eine Regierungsbildung, die schon, Umbildung, die ziemlich verstolpert wurde. Eigentlich sollte sowas weniger Wirbel machen. Viele in der Union haben nicht verstanden, warum eigentlich Verkehrsminister Schnieder gehen muss. Das hat der Kanzler nicht erklärt und auch noch die Nachfolge nicht rechtzeitig organisiert. Der Minister wurde heute im Verkehrsministerium mit Standing Ovations von seinen Mitarbeitern verabschiedet. Immerhin, sein Nachfolger kennt das Thema schon. Steffen Bilger saß lange im Verkehrsausschuss. Aber Carsten Lindemann muss jetzt im Urlaub wohl Bücher über Gesundheitspolitik lesen.
2: Am Nachmittag stand ja eine Aussprache der Unionsabgeordneten mit dem Kanzler an. Wie ist das gelaufen?
3: Also ganz offensichtlich war der Gesprächsbedarf sehr groß. Es gab ja schon Unmut darüber, dass die Sitzung ursprünglich nur für eine Stunde angesetzt war, also kaum Zeit zur Diskussion. Dann hat man die Pressekonferenz erst um 30 Minuten verschoben, dann auf unbestimmte Zeit. Anschließend klang es so in der Pressekonferenz, als wäre das alles ganz gut gelaufen. Wir wollen mal hören, was die Abgeordneten dann später so erzählen. Morgen will der Kanzler in Urlaub fahren und Abstand gewinnen. In der ersten Septemberwoche dann die reguläre Sitzungswoche. Da sollen dann die neuen Minister auch ihren Amtseid im Bundestag leisten. Auch das hat es in dieser Form in Deutschland noch nicht gegeben. 6 Wochen nach der Ernennung.
2: Danke, Uwe Berndt. Und weitere Meldungen jetzt mit Udo Stiel.
4: Die Landesregierung stockt beim Hitzeschutz für wohnungslose Menschen auf. Weitere 250.000 Euro werden unter anderem für Sonnensegel, Sonnenschutzmittel und Kleidung zur Verfügung gestellt. Am Wochenende soll das Wasser im Rhein auf ein Rekordtief sinken. Auch der Handel ist davon stark betroffen. Binnenschiffe können teilweise nicht mehr fahren. Grund sind die hohen Temperaturen und ausbleibender Regen. In Solingen-Ohlig sind am Morgen Schüsse gefallen. Ein Mann wurde lebensgefährlich verletzt. Der mutmaßliche Täter ist auf der Flucht. Der Autohersteller BMW baut weltweit 8.000 Jobs ab, offenbar ohne Kündigungen. In Deutschland soll es ein Abfindungsprogramm geben. Beim Bau des Brenner-Basistunnels zwischen Österreich und Italien hat es heute den Durchschlag gegeben. Bauarbeiter beider Seiten reichten sich in den Röhren des Eisenbahntunnels die Hände. Er soll die alte Bahnstrecke über die Alpen ersetzen.
2: Vollkatastrophe, zum Kotzen, nichts Gutes dran. Das sind einige Reaktionen von deutschen Fußballverantwortlichen auf die Pläne von Gianni Infantino. Der Chef des Weltfußballverbands FIFA will die Weltmeisterschaft teilweise an private Investoren verkaufen und verspricht ein Milliardengeschäft. Dafür braucht Infantino aber die Zustimmung der nationalen Verbände. Der Deutsche Fußballbund ist dagegen, berichtet Christian Michel, WDR Sport.
5: DFB-Präsident Bernd Neuendorf kritisiert dabei nicht nur den Inhalt der Pläne, sondern auch das Vorgehen der FIFA. Als Mitglied des FIFA-Councils habe er davon erst aus der Presse erfahren.
6: Zunächst mal hat uns diese Nachricht einmal mehr überrascht. Ich glaube, es ist ein fatales Zeichen, eine Fußball-Weltmeisterschaft für Investoren zu öffnen. Der Fußball lebt von der Akzeptanz der Gesellschaft und wir dürfen ihn nicht zum Spielball von Investoren machen. Das ist, glaube ich, ganz wichtig.
5: Auch grundsätzlich geht Neuendorf mit dem Weltverband hart ins Gericht. Wichtige Entscheidungen würden im höchsten FIFA-Gremium gar nicht mehr beraten. Die UEFA will sich nun mit ihren 55 Mitgliedsverbänden abstimmen, sagt Bernd Neuendorf.
6: Es ist ganz klar, wenn die UEFA hier sich klar positioniert, ist auch meine Erwartung, dass das passiert, wenn wir alle 55 Verbände zusammen haben, dass wir sehr kritisch, dann ist aus meiner Sicht dieses Projekt auch gestorben, weil kein Investor wird sich finden, wenn Europa sagt, an so einer Maßnahme haben wir kein Interesse, wir werden nicht teilnehmen. Ich glaube, dann ist relativ schnell klar, dass diese Idee und dieser Gedanke von Gianni Infantino in sich zusammenfällt.
2: Vor einer Woche haben sie begonnen, die verheerenden Waldbrände in Südwestfrankreich. Inzwischen ist eine Fläche verbrannt, die größer ist als Köln. Über 220.000 Menschen mussten vor den Feuern fliehen. Und bei 40 Grad sind die Feuerwehrleute nonstop im Einsatz. Aus Frankreich, Caroline Düller.
7: Laut der regionalen Waldschutzbehörde haben die Einsatzkräfte bisher gut 120 Kilometer Brandschneisen in die Kiefernwälder geschlagen, um das Feuer aufzuhalten. Aus der Luft ähnelten die verbrannten Gebiete einem regelrechten Kiefernfriedhof. So beschreiben es Journalisten der Nachrichtenagentur AFP. Endlose Reihen verkohlter Baumstämme. Der Anblick der verwüsteten Landschaft mache ihn traurig, erzählt ein Bewohner aus Biganos dem ARD-Team vor Ort.
8: Franchement, ça m'attriste un peu parce que c'est encore de la forêt qui est brûlée.
7: Wieder ist Wald abgebrannt. Dort leben Tiere, das gehört ja dazu, die Artenvielfalt. Das alles

0: verwüstet worden, so viel wie nie zuvor.
1: Und auch an der türkischen Ägäisküste wüten inzwischen Waldbrände. Bedroht sind da auch mehrere Touristenorte. Fehlt noch das Wetter bei uns? Zentrale Frage an Sarah Geißler, wie der Wetter. Wie werden wir wohl schlafen können heute Nacht?
2: Ja, wer die Nacht in den dicht bebauten Städten oder auf den Höhen verbringt, wahrscheinlich nicht ganz so gut, denn hier bleibt es teilweise drückend warm und tropisch. Die Tiefstwerte von 23 bis 13 Grad werden auch erst am frühen Morgen erreicht. Der Tag morgen wird dann zweigeteilt, erst freundlich und trocken mit Höchstwerten zwischen 30 und 37 Grad wieder. Der Nachmittag bringt aber Abkühlung in Form von teils kräftigen Schauern und Gewittern, lokal mit Unwetterpotenzial durch Starkregen, Hagel und viel Wind. Morgen Abend kommt aber wieder Beruhigung rein.
1: Und das war WDR aktuell, der Tag um 6 mit Anne Barsack.
3: Dankeschön. WDR 4, die Verkehrslage. Die A40 Duisburg-Essen ist zwischen Mülheim-Winkhausen und Dreieck-Essen-Ost in beiden Richtungen wegen Bauarbeiten noch bis morgen früh gesperrt. A44 Dortmund Richtung Kassel zwischen Büren und Lichtenau Baustelle Viertelstunde plus, 7 Kilometer stockend. A44 Kassel Richtung Dortmund zwischen Kreuz-Werl und Kreuz-Dortmund-Unna Viertelstunde plus, 4 Kilometer Stau wegen Bauarbeiten. A45 Gießen Richtung Hagen zwischen Wetzlar-Ost und Ehringshausen 10 Minuten plus, 4 Kilometer stocken und nochmal die 45 Hagen Richtung Dortmund, zwischen Dortmund-Süd und Kreuz-Dortmund-Witten, 2 Kilometer Stau. 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
3: Tach, es gab nicht nur einen Bobbycar-Rekord, sondern auch einen Flugzeugrekord. Über 24 Stunden in der Luft wäre für mich mit Flugangst nix. Dann nehme ich lieber den Hitmix von Mike Litt, 21 coole Minuten am Boden.
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0: Wir gucken aufs Wetter. Am Abend immer noch sehr, sehr warm. 26 bis 33 Grad. Die Nacht wird dann sternklar und dann kühlt es sich auch ein bisschen ab. Allerdings dauert es. Die Temperaturen sollen aber dann runtergehen auf 23 bis 13 Grad. Morgen machen wir erstmal freundlich weiter und trocken, aber später gibt es Schauer und Gewitter und es wird tagsüber auch wieder sehr, sehr warm. In Schwerte bis 34, in Bochum bis 35, Ahlen kommt auf maximal 36 Grad. WDR 4, die Verkehrslage. A2 Dortmund Richtung Hannover zwischen Herford, Bad Salzuflen und Herford Ost. Da gibt es eine Baustelle, deshalb dauert 10 Minuten länger, 3 Kilometer Stau. Die A40 Duisburg-Essen ist zwischen Mülheim-Winkhausen und Dreieck Essen-Ost in beiden Richtungen ja wegen Bauarbeiten gesperrt. Das Ganze noch bis morgen früh. A44 Dortmund Richtung Kassel zwischen Büren und Lichtenau 5 Kilometer stockend. Und die A44 Kassel Richtung Dortmund zwischen Kreuzwerl und Kreuz Dortmund-Unna 2 Kilometer Stau. Der Grund sind Bauarbeiten. Alle Staus hier jederzeit auch bei uns in der WDR 4 App. Ich bin Ute Schneider und ich wünsche Ihnen eine gute Fahrt.
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0: Shiny Happy People von R.E.M. Gleich 20 vor 7, Zeit für ein Feierabend, oder?
1: Hallo, hier ist die Bettina aus Lippstadt und wir läuten gerade den Feierabend ein.
0: Liebe Bettina, gerade sind Sie aber nicht in Lippstadt, sondern im Harz.
1: Genau.
0: Weil Sie machen Urlaub.
1: Ja, wir sind heute angereist und bleiben bis Sonntag hier im Harz mit der jüngsten Tochter und mit der Enkeltochter.
0: Und Sie haben ja gerade, und das vielleicht auch als Highlight von heute, schon was Spannendes gemacht.
1: Richtig. Wir waren gerade in einer Höhle.
0: Oh, okay. Erzählen Sie. Machen Sie uns ein bisschen neidisch.
1: Ja, wir haben uns die Hermannshöhle ausgesucht und sind wirklich wahnsinnig begeistert.
0: Mhm. Können Sie uns so ein bisschen mitnehmen im Nachhinein? Wie war's?
1: Ach, wir haben tolle Objekte gesehen. Wir haben wie Kristalle, wie auch Korallen. Also es war ein See dabei. Wir waren auf der Suche nach Grottenolmen. Also wirklich fantastisch, sehr zu empfehlen.
0: Großartig. Das klingt doch schon mal nach einem super Auftakt für den Urlaub. Und was ist jetzt noch in Planung?
1: Wanderungen wollen wir uns vornehmen, beziehungsweise haben wir schon gebucht für morgen, auch mit der Dampfeisenbahn fahren, mit Goldschatzsuche in der Bode und vielleicht auch noch mal ins Spaßbad oder auf den Wurmberg.
0: Also Langeweile gibt es bei Ihnen dann nicht. So viel kann ich jetzt schon mal versprechen, oder?
1: Definitiv nicht, nein.
0: Super, dann wünsche ich einen perfekten Urlaub, jetzt einen schönen Feierabend und allen, die uns zuhören, natürlich auch einen schönen Feierabend. Und vielen Dank.
1: Ganz lieben Dank auch. Tschüss.
0: Tschüss.

Die Proclaimers bei WDR4. Heute startet Wacken, das Heavy-Metal-Festival überhaupt. Und diesmal tatsächlich nicht im Matsch, ne, sondern mit Sonne. Ganz ungewohnt für die, die da hingehen, ohne Gummistiefel. Ne? Und Ozzy Osbourne, der hatte da ja auch mal einen legendären Auftritt in Wacken 2011. Da kam Ozzy Osbourne mit einer Schaumkanone. Die war da schwer im Einsatz. Ist gut angekommen. Die Schaumkrone müssen Sie sich jetzt denken. Ozzy Osbourne im Radio, mache ich.

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0: One Moment in Time, Whitney Houston. Gleich 19 Uhr, Freundin schickt mir gerade ein Bild von Füßen, die in so einem Wasserbehälter sind im Garten. Das ist eine gute Idee, denn es ist auch am Abend noch sehr, sehr warm. 26 bis 33 Grad. In der Nacht kühlt es sich ein bisschen ab, aber morgen legen wir dann wieder los. Meinerzhagen 34, Bergheim 35, Warburg 36 Grad. Dazu erst schön, später kann es Schauer und Gewitter geben.
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2: Die Nachrichten mit Udo Stiel. Guten Abend.
3: Das ist wirklich etwas Besonderes. Das empfinde ich als Rückenstärkung und auch als zusätzliche Motivation für alles, was jetzt vor uns liegt.
2: Die Unionsfraktion hat einen neuen Chef. Thorsten Frey wurde in einer Sondersitzung mit fast 92% der Stimmen gewählt. Katrin Aue, WDR Berlin.
4: Zuvor war gemutmaßt worden, dass viele Abgeordnete von CDU und CSU ihre Kritik an den jüngsten Personalentscheidungen des Kanzlers über ein Nein zu Thorsten Frey zum Ausdruck bringen könnten. Das gibt dem ehemaligen Kanzleramtschef Frey Rückendeckung für seinen neuen Job. Damit ist auch die Nachfolge von Jens Spahn an der Fraktionsspitze geklärt.
2: Missbrauchsbetroffene in der evangelischen Kirche fordern die Aufklärung eines Hackerangriffs. Offenbar sind Unbefugte in einer Online-Plattform eingedrungen, über die sich Opfer sexualisierter Gewalt vernetzt haben. Barbara Schneider berichtet.
5: Betroffene von Missbrauch in der evangelischen Kirche befürchten, dass private Informationen von Missbrauchsbetroffenen gestohlen worden sind. Daten, mit denen Betroffene nun etwa erpresst werden könnten. Die Angst der Betroffenen, dass Inhalte in falsche Hände geraten könnten, sei berechtigt, so ein Experte des Chaos Computer Clubs. Die EKD hat eigenen Angaben zufolge inzwischen Strafanzeige gegen Unbekannt gestellt. Sie verweist darauf, dass nach derzeitigen Erkenntnissen die Daten in verschlüsselter Form abgeflossen seien. Die Plattform ist derzeit offline. Wann sie wieder in Betrieb genommen wird, ist noch unklar.
2: Auch das war heute Thema. Noch nie war Deutschland so hoch verschuldet. Laut Statistischem Bundesamt waren es vergangenes Jahr rund 2,7 Billionen Euro. Auf jeden Bundesbürger umgerechnet sind das knapp 32.000 Euro Schulden. Der Autohersteller BMW will weltweit rund 8.000 Jobs abbauen, offenbar ohne Kündigungen. In Deutschland soll es ein Abfindungsprogramm geben. Schäden am Auto durch Waschstraßen müssen die Kunden meist selbst übernehmen. Ein Urteil aus Rheinland-Pfalz sagt, Kunden müssen die Schuld des Betreibers nachweisen. In Schwerte steht gerade die Produktion für Knabberkram still. Die Mitarbeiter der Firma Intersnack streiken für 24 Stunden. Dort werden unter anderem Produkte von Uelche und Fanny Frisch hergestellt. Die Gewerkschaft Nahrung Genuss Gaststätten streitet mit den Arbeitgebern über die Bezahlung.
6: Das Angebot vom Arbeitgeberverband mit 2% fürs erste Jahr und 2% fürs zweite Jahr halten wir auch für zu wenig. Und deswegen ist der Frust groß und deswegen wird heute gestreikt.
2: Der Streik bei Intersnack in Schwerte dauert noch bis morgen früh um 6. Das war WDR aktuell.
0: Dankeschön. WDR 4, die Verkehrslage. A2 Dortmund Richtung Hannover zwischen Herzebrock-Klarholz und Reda-Wiedenbrück. Da gibt es eine Baustelle. 10 Minuten dauert es deshalb länger. 3 Kilometer Stau. Und die 40 Duisburg-Essen ist zwischen Mülheim-Winkhausen und Dreieck-Essen-Ost in beiden Richtungen ja wegen Bauarbeiten gesperrt. Und das noch bis morgen früh. Alle Staus und Sperrungen jederzeit auch bei uns in der WDR 4 App. Ich wünsche Ihnen eine gute und vor allen Dingen eine sichere Fahrt.
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0: Tag! Es ist schon warm, ne? Oder was meinen Sie?
7: Wir haben Sommer, es ist angenehm. Es gibt Schatten, es gibt eine Mütze, es gibt den Hut. Wir kommen da schon mit parat.
0: Also Schatten nehme ich, aber bei Mütze bin ich raus.
8: Wir sind heil.

Summer Dreaming von Kate Janai. Normalerweise ist sie eine, die im Background singt. Sie hat zum Beispiel mit Diana Ross oder auch mit Randy Newman gearbeitet. Aber dann kam die Anfrage für diesen Werbespot. Party.

0: Mit Bacardi Rum geht alles.
1: Ja, den Spot habe ich noch im Kopf, ne? Segeljacht, Karibik, Rum im Glas, ne? Und nach dem Spot gab es dann einen Anruf und die Bitte, Mensch, davon könnten wir doch mal einen ganzen Song aufnehmen. Gute Idee. Summer Dreaming 91 zum Riesensommerhit geworden. Platz 1 auch in Deutschland. Und das für 8 Wochen. Kate allerdings hat sich danach entschlossen, doch wieder im Background zu singen. Summer Dreaming also ein klassisches One-Hit-Wonder. Aber bis heute finde ich einen Song, der einen gefühlt ganz flott wieder in den Urlaub beamt. Ne? Und beamen machen wir jetzt mal.

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0: Applaus für die Kors mit Radio um kurz vor 7:30. Gucken wir mal aufs Wetter. In der Nacht ist es meist sternklar und dann kühlt es sich auch ein bisschen ab. Aber das kann wirklich dauern. Aber die Temperaturen sollen tatsächlich runtergehen auf 23 bis 13 Grad. Aber oft in den Städten bleibt es wirklich tropisch warm. Morgen machen wir erstmal freundlich weiter, aber es gibt dann im Laufe des Tages immer mehr Wolken und dann wird es auch windig und dann kann es Schauer und Gewitter geben. Aber es wird nochmal zapfig warm. In Bad Münstereifel 33, in Ibbenbüren 34, in Hamm 36. Freitag ist es auch teils sonnig, teils wolkig. Es kann auch nochmal Schauergewitter geben, dann aber ein bisschen kühler, 24 bis 31 Grad. WDR 4, die Verkehrslage. A2 Dortmund Richtung Hannover zwischen Herzebrock, Klarholz und Reda-Wiedenbrück. Da gibt es eine Baustelle, deshalb dauert es da 20 Minuten länger, 5 Kilometer Stau. Und dann noch der Hinweis für die A40 Duisburg-Essen. Die ist zwischen Mülheim-Winkhausen und Dreieck-Essen-Ost in beiden Richtungen ja wegen Bauarbeiten noch bis morgen früh gesperrt. Alle Staus jederzeit auch bei uns in der WDR 4 App. Ich bin Ute Schneider und wünsche Ihnen eine gute und eine sichere Fahrt. Hauptsache ist, Sie kommen gut an.
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0: Der Sommer gibt nochmal alles, ne? Wie sorgen Sie denn eigentlich für Abkühlung? So eine Schüssel mit Wasser unterm Tisch oder im Garten, ne? Kühlweste überm Topf wäre vielleicht auch so eine Idee. Oder der WDR4-Eismann kommt, Frank Rieger. Und er war tatsächlich bei Klaus vom Schulverwaltungsamt in Düsseldorf. Und neben Eis gab es da auch noch lustige Nachfragen von Frank. Und zwar die Frage, wenn Klaus und seine Kollegen ein Eis wären, welches wären Sie denn eigentlich?
1: Also wenn ich ein Eis wäre, ich glaube, alle Sorten bin ich, weil ich einfach ein geiler Typ bin.
2: Wenn ich ein Eis wäre, wäre ich ein brauner Bär. Von der Hautfarbe etwas dunkler und innen karamellig zart.
3: Dann wäre ich das Kaktuseis wegen dem Unrasierten.
4: Wenn ich ein Eis wäre, wäre ich ein Zitroneneis. Ich bin nämlich manchmal auch ganz schön sauer.
5: Wenn ich ein Eis wäre, dann wäre ich ein Magnum Classic, weil schön süß, gibt's schon ewig, ist schon uralt, so wie ich.
0: Komm, so bei alt mache ich mit. Also ich habe überlegt, was wäre ich denn? Ich glaube, ich wäre auch so ein Magnum, aber Mandel oder Ed vom Schleck. Ich finde, das klingt so ein bisschen jünger. Ne? Wollen Sie auch ein Eis von uns? Dann schicken Sie uns gerne noch eine Sprachnachricht. Donnerstag und Freitag ist der Frank noch im Eiseinsatz.

0: Die Dire Straits mit Walk of Life bei WDR 4. Dass ich für diesen blau-weißen Verein bin, daraus mache ich ja kein Geheimnis. Ne? Und deshalb möchte ich ganz kurz Charlie Neumann, den ehemaligen Mannschaftsbetreuer von Schalke, der Mann, der war ja ein echtes Unikum, ein bisschen hochleben lassen. Denn heute wäre Charlie Neumann tatsächlich 95 geworden. Und als er noch lebte, war er ja einer, der, wenn jemand zum Beispiel mit der Kamera auf ihn zukam, oft gar nicht mehr zu halten war. Ne?
1: Früher ging das rote Lämpchen an so einer Fernsehkamera. Dann ist der Charlie immer wieder durchgedreht. Ja, und dann habe ich oft geschrien. Ich sage, Mensch, Olaf, oder Olaf war gar nicht da vorne, Olaf war hinten. Dann steht das ganze Stadion auf, die Tribüne, dann stehen die alle auf und freuen sich darüber, weil jeder zeigen will, wir sind Schalker. Wenn ich dann am Platz bin und das Spiel läuft, dann hakt das hier oben aus. Dann bin ich nicht mehr ich, sondern ich, vor Freude, dann renne ich in eine Kurve, dann vergisst der Charlie auch, dass sein T-Shirt raus ist und der Bauch, der schwabbelt.
2: Charlie Neumann!
1: Dann sind meine Enkelkinder da, die sagen, Mensch, hör mal, Opa, du bist da wieder rumgesprungen. Dann fange ich schon an, mich ein bisschen zu schämen.
0: Ach nein, Charlie, das musstest du wirklich nicht. Du warst einfach großer Sport. Und wir vermissen dich auch ein bisschen. Und wir schicken jetzt Grüße hoch auf die Wolke. Und ich hoffe, es gibt da oben heute aber eine blau-weiße Party, die sich gewaschen hat zum 95.

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0: 53 Degrees, When Will I See You Again? Kurz vor 8, wir gucken nochmal aufs Wetter. Ich habe ehrlich gesagt so ein bisschen Sorge, wenn ich gleich nach Hause komme. Ich wohne ja unterm Dach und ich schätze mal, es wird lecker warm, ne? Aber in der Nacht soll es ja sternenklar werden und dann auch ein bisschen abkühlen. 23 bis 13 Grad, aber machen wir uns nichts vor, in vielen Städten wird es wohl eine tropische Nacht werden. Vielleicht schlafe ich doch mal wieder auf dem Balkon. Da habe ich eigentlich gute Erfahrungen mitgemacht. Morgen wird es dann weiter sehr, sehr warm. In Duisburg zum Beispiel 33, in Neuss 34, in Minden bis 36 Grad. Dazu erst wieder viel Sonne, später aber Schauer und Gewitter. Und dann kann es auch sogar Starkregen und Hagel geben. Und zum Teil wird es auch ziemlich windig. Das Ganze bringt dann auch ein bisschen Abkühlung. Allerdings am Freitag gibt es dann doch wieder 24 bis 31 Grad. Und auch da kann es dann später Gewitter geben. Gucken wir noch flott auf den Samstag. Der soll nämlich tatsächlich trocken werden. Und dann wird es auch nicht mehr ganz so warm. Nur noch 19 bis 27 Grad.
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2: Die Nachrichten mit Udo Stiel. Guten Abend. Auch auf der griechischen Insel Kreta sind Waldbrände außer Kontrolle geraten. Zwei Feuerwehrleute kamen ums Leben. Der Zivilschutz hat die Evakuierung eines Ferienortes angeordnet. Auch in Südfrankreich kämpft die Feuerwehr weiterhin gegen die Brände. WDR-Reporter Alexander Klein ist in der Einsatzzentrale in Cap Ferret.
3: Hier sind sie wirklich verantwortlich für im Augenblick sage und schreibe immer noch 240 Kilometer Feuerfront. Die Feuer sind nämlich vom Landesinneren wieder ein Teil zurückgekommen Richtung Strand. Also da ist in Sachen Tourismus noch überhaupt keine Entwarnung zu nennen. Ich habe auch die Frage gestellt, warum beispielsweise die 60 Feuerwehrleute aus Nordrhein-Westfalen hier eben noch keine Rolle spielen. Die sitzen ja in Bonn auf gepackten Koffern. Wir haben ja ein Waldbrandmodul, das in solchen Fällen auch gerne bereit wäre zu helfen. Aber die Anfrage fehlt schlicht und einfach vom Innenministerium. Ich habe die leise Vermutung, das wurde auch unter vorgehaltener Hand gesagt, dass man das Pulver eben noch nicht vorzeitig verschießen will.
2: Die Bundestagsfraktion von CDU und CSU hat einen neuen Vorsitzenden gewählt. Der ehemalige Kanzleramtsminister Frei erhielt fast 92% der Stimmen. Er kündigte an, dass die Union weiter Politik für die Menschen im Land machen wolle.
4: Wir werden nur dann das Vertrauen und die Zustimmung in der Bevölkerung bekommen, wenn wir es schaffen, die ganz persönlichen Lebensverhältnisse zu verbessern. Das ist unser Auftrag.
2: Vorher hatte Bundespräsident Steinmeier die neuen CDU-Minister der Bundesregierung ernannt. Neuer Gesundheitsminister ist Ex-Generalsekretär Linnemann. Seine Vorgängerin Warken ist jetzt Kanzleramtsministerin und Steffen Bilger neuer Verkehrsminister. Und hier weitere Themen dieses Tages. In Nordrhein-Westfalen gibt es derzeit 165 islamistische Gefährder, von denen 43 im Ernstfall auch tatsächlich handeln könnten. Innenminister Reul kündigte an, diese nun verstärkt in den Blick zu nehmen. Der Autohersteller BMW will weltweit rund 8000 Jobs abbauen. In Deutschland soll es zum Beispiel Abfindungsprogramme auf freiwilliger Basis geben. Im Rhein werden für das kommende Wochenende so niedrige Wasserstände erwartet wie noch nie. Grund dafür sind die hohen Temperaturen und der fehlende Regen der letzten Wochen. In Wacken in Schleswig-Holstein hat das Heavy-Metal-Festival begonnen. Reporterin Lisa Knittel beschreibt, wie der Sturm aufs Festivalgelände ablief.
5: Sie sind mit Anlauf über die 43.000 Quadratmeter, so groß ist hier das Infield, gerannt, haben sich klassischerweise, manche haben sich hingeworfen, manche haben den Holy Ground, den heiligen Grund, geküsst sogar, haben sich gefreut, dass ihr Wacken 2026 wieder losgeht.
2: Das Festival in Wacken geht noch bis Samstag. Das war WDR aktuell.
0: Dankeschön. WDR 4, die Verkehrslage. A2 Dortmund Richtung Hannover zwischen Herzebrock-Klarholz und Reda-Wiedenbrück. Da gibt es eine Baustelle, deshalb bitte eine Viertelstunde mehr einplanen, 3 Kilometer Stau. Die A40 Duisburg-Essen ist zwischen Mülheim-Winkhausen und Dreieck-Essen-Ost in beiden Richtungen ja wegen Bauarbeiten noch bis morgen früh gesperrt. Die Polizei hat die Vollsperrung der A40 Essen Richtung Duisburg zwischen Mülheim-Winkhausen und Mülheim-Dümpen vor wenigen Minuten aufgehoben. Dort ist jetzt doch wieder ein Fahrstreifen frei. 1 Kilometer Stau gibt es allerdings noch. Also gut. Gute Fahrt Ihnen, fahren Sie vorsichtig. Hauptsache ist ja, Sie kommen gut an.
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0: Tach, die einen, die feiern ja den Sommer. Andere haben gefühlt doch so ein bisschen die Nase voll.
6: Nee, also für mich reicht das ehrlich gesagt. Also gerade diese Temperaturen, die so über 30 Grad sind, finde ich hier in Deutschland nicht mehr angenehm. Und ich wäre auch zufrieden damit, wenn jetzt langsam der Herbst schon kommen würde.
0: Ach nee. Jetzt habe ich gerade noch einen neuen Sommerfummel gekauft. Jetzt bitte nicht sofort schon Herbst.
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0: Alizé am Mittwochabend bei WDR 4. Unser 80er nach 8 war für Status Quo kein einfacher Song. Margarita Time, der kommt 83 raus, sehr erfolgreich. Der Song klettert bis auf Platz 3 der britischen Charts. Klingt jetzt so ein bisschen anders als die bisherigen Rocknummern von Status Quo. Und genau das missfällt Gründungsmitglied und Bassist Alan Lancaster. War damals auch der Gitarrist Rick Parfitt ein bisschen verwundert.
1: For some reason, aus irgendeinem Grund hatte Margarita Time diese negative Auswirkung auf Alan. Es war einfach zu viel für ihn. Er dachte, wir sind dadurch keine Rockband mehr. Wenn es jetzt ein schlechter Song gewesen wäre, okay, da hätte ich vielleicht zugestimmt. Es ist aber ein toller kleiner Song. Alan sagte, ich kann den Fans und meiner Familie nicht ins Gesicht sehen, wenn ich dieses Lied spiele. Dabei liebten die Fans diesen Song. Sie liebten ihn einfach.
2: Loved it.
0: Kurz darauf verlässt Alan Lancaster Status Quo und verklagt die anderen, weil er nämlich den Namen Status Quo weiter nutzen will. Allerdings verliert er den Prozess. Status Quo machen ohne ihn weiter und feiern ja bis heute Erfolge. 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Hier sind sie nochmal gemeinsam bei dem 80er nach 8.

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0: Here comes the rain again, Eurythmics. Um 8:30 gucken wir aufs Wetter. Die Nacht meist trocken und vor allen Dingen sternenklar. Die Temperaturen 23 bis 13 Grad. Auch wenn sich das jetzt nach Abkühlung anhört, in den Städten ist es oft eine tropische Nacht. Morgen dann erstmal freundlich und später gibt es dann immer mehr Wolken und dann gibt es Schauer und Gewitter. Zum Teil kann das auch unwetterartig ausfallen mit Hagel und Starkregen. Die Temperaturen morgen nochmal sehr warm in Fellbad, 33 in Wettburg, 34 und Halle kommt auf maximal 35 Grad. Bei dem Wetter hat man schon Wortfindungsstörung. So, WDR4, die Verkehrslage. A2 Dortmund Richtung Hannover zwischen Herzebrock-Klarholz und Reda-Wiedenbrück. Da gibt es eine Baustelle, deshalb dauert es leider 15 Minuten länger, 3 Kilometer Stau. A3 Frankfurt Richtung Köln zwischen Neustadt-Wied und Bad Honnef-Linz, 10 Minuten mehr einplanen, 2 Kilometer Stau. A4 Köln Richtung Aachen zwischen Köln-Klettenberg und Kreuz-Köln-West, auch da eine Baustelle, 10 plus 2 Kilometer Stau. Dann der Hinweis für die A40 Duisburg-Essen, die ist ja zwischen Mülheim-Winkhausen und Dreieck-Essen-Ost in beiden Richtungen wegen Bauarbeiten noch bis morgen früh gesperrt und noch die A46 Heinsberg Richtung Wuppertal zwischen Neuss-Üdesheim und Düsseldorf-Wersten. Auch da dauert es 10 Minuten länger, 2 Kilometer Stau. Alle Staus und Sperrungen jederzeit auch bei uns in der WDR4 App. Ich bin Ute Schneider und wünsche Ihnen eine gute und eine sichere Fahrt.
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0: Take the Long Way Home, Supertramp bei WDR 4. Für Bastian Bender wird es morgen früh spannend, denn der bekommt Besuch von einer Frau, die weiß, wie lustig geht. Lisa Feller, und die hat schon eine Sprachnachricht geschickt.
1: Ihr lieben Hörerinnen und Hörer von WDR 4, ich bin ja gerade frisch aus dem Urlaub und ich habe nichts im Kühlschrank. Und da hat der liebe Bastian gesagt, Mensch, komm doch bei uns vorbei. Und das mache ich jetzt auch. Ich darf morgen früh von 8 bis 10 Uhr bei WDR 4 zu Gast sein und Bastian und ich werden zusammen frühstücken. Ist das nicht herrlich? Ich freue mich drauf. Bis morgen.
0: Ja, Bastian, dann sieh zu, dass das gut läuft mit der Lisa, denn ihr habt ja am Freitagabend noch zusammen was vor. Da stehen die beiden nämlich zusammen auf der Bühne vom WDR 4 Sommer Open Air in Münster am Hafen. Und Sie dürften gerne dazukommen.

0: So klingt der Sommer.
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0: Thiago, viu, delícia? Oh! 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
1: Glaube, Liebe, Klopp, so heißt die neue Biografie von Jürgen Klopp. Wichtiges Detail hat meine Kollegin Anne van Eickels ja schon vor einiger Zeit mit ihm geklärt, ne?
2: Jürgen Klopp, Sie sind ja ein sehr leidenschaftlicher Trainer. Was ich jetzt nicht weiß, sind Sie eigentlich auch ein guter Küsser? Ich frage nur, weil Sie Liverpool so ein bisschen wach geküsst haben.
1: Ja, und mal ehrlich, Kloppo, ich meine, die Biografie, die kommt ein bisschen früh, ne? Der WM-Titel, der ist ja noch gar nicht drin. Ja, da gibt's halt einfach Biografie Teil 2, oder? Das war der Feierabend mit Ute Schneider. Ich sag mal zuversichtlich, bis morgen, da gehen wir in eine Verlängerung, oder?

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1: Die Nachrichten mit Udo Stiel. Guten Abend. Der CDU-Politiker Schnieder hat sich heute auch offiziell aus dem Amt des Bundesverkehrsministers verabschiedet.
2: Es war mir eine Ehre, es war mir eine große Freude. Vielen Dank, ich melde mich ab.
1: Schnieder bekam heute von Bundespräsident Steinmeier seine Entlassungsurkunde. Steffen Bilger ist sein Nachfolger. Birte Sönnichen, WDR Berlin, ordnet die Stimmung in der Union ein.
3: Die Kritik am Kanzler und seinem Vorgehen in den letzten Tagen, die ist deutlich. Das wird auch nicht von heute auf morgen wieder verschwinden. Eigentlich wollte der Kanzler mit seiner neuen Fraktionsspitze dann auch schon um 15 Uhr vor die Presse treten. Das hat sich dann aber noch mal gut 2 Stunden verzögert, denn es gab eine lange Aussprache der Abgeordneten. Das hat alles hinter verschlossenen Türen stattgefunden. Wir haben gehört, dass Friedrich Merz aber schon ein Stück weit demütig gewesen sein soll. Er hat hinterher auch gesagt, dass er einen Auftrag aus der Fraktion mitnimmt, etwa Dinge besser zu erklären.
1: Das nordrhein-westfälische Fluchtministerium will die Abschiebepraxis nach Afghanistan nicht ausweiten und dem Bund auch weiterhin nur verurteilte Straftäter zur Abschiebung vorschlagen. Am Montag war auf einem vom Bund organisierten Abschiebeflug zum ersten Mal auch ein nicht verurteilter Afghane an Bord. Die Flüge werden von der Bundesregierung mit den militant-islamistischen Taliban-Regimen in dem Land abgesprochen. Susi Makarewitsch, WDR Landespolitik.
4: Das NRW-Fluchtministerium warnt vor einer Normalisierung des Regimes. Es erklärt auch, dass es keine Entscheidungskompetenz habe, wer zurückgeführt werde. Das sei Bundesangelegenheit. NRW stehe zu seiner humanitären Flüchtlingspolitik. Aus NRW wurden in diesem Jahr bereits mehr Menschen nach Afghanistan abgeschoben als im gesamten Vorjahr. 12 Menschen sind bis Ende Juli nach Afghanistan gebracht worden. 2025 waren es 7.
1: Und auch das ist Thema. Auch in Griechenland wütet ein Waldbrand. Auf Kreta kamen 2 Feuerwehrleute ums Leben. 6.000 Urlauber mussten ihre Unterkünfte verlassen. Die Ebola-Epidemie im Kongo breitet sich so schnell aus wie keine vor ihr, sagt die UNO. Alle 20 Tage verdoppeln sich die Fälle. Und im Rhein werden für das Wochenende so niedrige Wasserstände erwartet wie noch nie. Vor der Ostküste Australiens ist Forschern eine Weltpremiere gelungen. Zum ersten Mal wurde die Geburt eines Buckelwals mit einer Drohne gefilmt. Der Drohnenpilot einer Walschutzorganisation hatte ursprünglich nur ein Weibchen beobachtet, das auffällig langsam schwamm. Doch dann stieg plötzlich ein Walbaby an die Oberfläche. Das war WDR aktuell. Das Wetter in Nordrhein-Westfalen, die Nacht wird sternenklar und es kühlt auf 23 bis 13 Grad ab. Morgen ist freundlich, später mehr Wolken und teils kräftige Schauer und Gewitter. In Marl 33, in Attendorn 34 und in Witten bis zu 35 Grad. Die Zeit ist 21.03 Uhr.
5: Hier ist der Verkehrsservice für den ARD-Abend. Hallo an alle unterwegs. A2 Richtung Berlin. Zwischen Marienborn-Helmstedt und Eisleben, da gibt es im Augenblick noch 9 Kilometer Stau nach einem Unfall. Da brauchen Sie mindestens eine Stunde länger Geduld. A4 Görlitz Richtung Dresden ist zwischen Kohlersdorf und Niederseifersdorf wegen Bauarbeiten im Tunnel Königshainer Berge bis ca. 1 Uhr gesperrt. A40 Duisburg-Essen ist zwischen Mülheim-Winkhausen und Dreieck Essen-Ost in beiden Richtungen wegen Bauarbeiten bis morgen gesperrt. Und A71 Richtung Schweinfurt ist zwischen Arnstadt Süd und Stadt Ilm wegen Wartungsarbeiten im Tunnel Beringen bis 6 gesperrt. Ja, und damit weiterhin eine gute Fahrt durch den Abend.
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Die Mamas und die Papas. Komisch, meine Eltern konnten nicht singen. Schönen Mittwochabend. Hier ist der ARD-Abend um 9:12. Und ich habe immer gern mal so ein bisschen Lust zu telefonieren. Vielleicht haben Sie auch Lust, ne? So zur Abkühlung am Schwitzenhitze-Mittwoch. Wir haben eine Nummer, die ist geschaltet. Das ist ein Anrufbeantworter. Können Sie ein bisschen was drauf erzählen? Und ich höre mir das dann an. Und wenn es besonders schön ist, dann sende ich das einfach. Unsere Nummer, ganz unkompliziert, 0800 80 80 110. Ich wiederhole nochmal die 0800 80 80 110. Und per Mail hat mich Jackie aus Hannover erreicht. Sie liegt gemütlich im Schatten ihrer Terrasse und liest Asterix. Das habe ich als Kind geliebt. Auch meine Schwester übrigens ebenfalls immer Asterix und Obelix. Das sind tolle Abenteuer. Und leider gibt es so einen Comic auch im wirklichen Leben. Vielleicht kennen Sie das auch, ne? Manchmal kommt man sich ja vor wie in so einem Asterix-Comic, ne? Umzingelt von den Kollegen, denkt nichts, macht nichts, weiß nix, kann nix. Und das Schlimmste ist, ich gehöre auch bald dazu als Erklär-Nix und das bringt nix.

Americanos im ARD-Abend. Wir haben es 8:45. Schön, dass Sie da sind. Und jetzt heißt es Dancing in the Moonlight. Passt ja irgendwie auch, denn der Mond spielt ja irgendwie die Tage noch ein bisschen mit. Und ich habe gemerkt, dieser Song lässt die Menschen sogar tanzen, die eigentlich nur sitzen wollten, ne? Weil dieser Soundtrack ganz einfach passt. Ja, dann gucken Sie doch mal, wer da oben am Himmel hängt nachher. Und ganz ehrlich, wenn der Mond so strahlt, dann wäre es unhöflich, nicht wenigstens ein klein bisschen mitzuwippen, oder?

0: Toploader mit Dancing in the Moonlight, ARD-Abend. Und so auch die E-Mail-Adresse ard-abend@mdr.de. Und geschrieben hat heute Wolfgang aus Bremen, und er tut das nicht einfach so. Er spricht im Namen der Bremer Stadtmusikanten höchstpersönlich herzliche Grüße aus. Ha! Ich meine, wenn sogar Esel, Hund, Katze und Hahn zuhören, dann läuft der Mittwoch. Ich meine, die Tiere haben schließlich mehr Bühnenerfahrung als wir alle zusammen.
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Wild World, Cat Stevens im ARD-Abend, 21.27 Uhr mittlerweile, bevor ich auf die Straße gucke. Da gibt's noch Musi von CC Catch und Sie können einfach mal so ein bisschen entspannen dabei. Ich meine, bei diesem Wetter braucht man keine Klimaanlage, ne? Nur gute Tricks und die Fähigkeit, sich selbst kurz auf Eiswürfelmodus zu stellen.

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6: Hier ist der Verkehrsservice für den ARD-Abend. Hallo an alle unterwegs. Die A2 habe ich im Blick Richtung Berlin zwischen Marienbonn, Helmstedt und Eisleben. 9 Kilometer Stau nach einem Unfall, da brauchen Sie eine gute Stunde länger. A4 Görlitz Richtung Dresden ist zwischen Kodersdorf und Niederseifersdorf wegen Bauarbeiten im Tunnel Königshainer Berge bis ca. 1 Uhr gesperrt. A40 Duisburg-Essen ist zwischen Mülheim-Winkhausen und Dreieck Essen-Ost in beiden Richtungen wegen Bauarbeiten bis morgen früh gesperrt. Und die A71 Richtung Schweinfurt ist zwischen Arnstadt Süd und Stadt Ilm wegen Wartungsarbeiten im Tunnel Behringen bis ca. 6 Uhr gesperrt. Das war's. Weiterhin eine gute störungsfreie Fahrt durch diesen Mittwochabend.
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6: Für Sie am Sabbeln ist André Holst. Schönen Mittwochabend wünsche ich. Und wir rocken jetzt.

Hey, here. Heat of the Moment, ARD Abend, 21.36 Uhr und ich hoffe, dass Sie den Sommerferien Hotspot geschickt umfahren können. Alle haben ja Ferien, am liebsten gleichzeitig. Das heißt, viele Autobahnen, die sind richtig dicht und das ist die einzige Zeit im Jahr, in der das Navi für eine Fahrt nach Italien eine Ankunftszeit Anfang September vorschlägt. Da muss man überlegen, ob man nicht zu Hause bleibt. Ich schlage Ihnen Gelassenheit und entspannte Musik vor, zur Beruhigung Ihrer Nerven und während Deutschland versucht, nicht zu schmelzen, da läuft hier ein Song, der so ein bisschen wie so ein kühler Drink klingt, so im Diner, Tom's Diner. Ne? Dieser Beat ist wie so ein kleiner Erfrischungsventilator für die Ohren. Ganz entspannt, ganz lässig, ganz Sommerabend.

0: Wie war Ihr Mittwoch? Shoppen, chillen, grillen und dann vielleicht den Abend gemütlich im Asterix-Modus ausklingen lassen. Asterix-Modus ist was Feines, ne? Denkt nix, macht nix, weiß nix, kann nix. Oder Sie greifen zum Telefon und rufen mich an, ne? Das ist auch ganz gut. Das heißt nicht, erklär nix oder es bringt nix, das bringt sehr viel. 0800 80 80 110.
1: Moin aus Lübeck. Ja, Jörg, ich wäre auch eher so der Erklärbär oder erklär nix, denn ich habe auch liebe, nette Nachbarn, die wirklich nett sind, aber ich habe auch Nachbarn, die ziehen Dreier Kostprologe übereinander und lassen Kevin Klein Unterhose raushängen, nur um bei jungen Mädchen besser landen zu können, was sie natürlich damit nicht erreichen. Meine Nachbarn, die verstehen uns wunderbar und machen eigentlich auch einmal mir eine tolle Party, unter anderem auch ein sogenanntes Oktoberfest, in dem wir uns alle zusammensetzen und dann schön Oktoberfestbier trinken und Bratwürste essen. Und heute Abend sitze ich hier mit meinem kleinen Kater Pepper auf der Couch und wir genießen die Klimaanlage. Liebe Grüße aus Lübeck. Ciao.
0: Ja, Grüße zurück nach Lübeck. Schöne Grüße nach Schleswig-Holstein und schöne Grüße an alle, die uns hören. Der ARD-Abend.

Black mit Wonderful Life im ARD-Abend. Und jetzt heißt es einmal umblättern, denn es geht in die Tiefe. Earth Song von Michael Jackson. Da freut sich übrigens auch sein Radio-Fanclub. Hören immer die ARD-Hitnacht und auch den ARD-Abend. Und wenn dann Musik von Michael Jackson kommt, dann geht es total unter die Haut. Und mit diesem Titel, da macht er nicht einfach Musik. Da hat er ein Gespräch mit dem Planeten geführt. Und der Planet antwortet mit Gewitter. Wenn Musik ein Gewissen hätte, dann würde sie genauso klingen.

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1: Die Nachrichten mit Udo Stiel. Guten Abend. Der neu gewählte Unionsfraktionschef Frei nimmt Bundeskanzler Merz vor Kritik an dessen Personalpolitik in Schutz. Vor allem die Umstände des Austauschs von Verkehrsminister Schnieder hatte Unmut in der CDU ausgelöst. Frei erklärte in der ARD, in der Kürze der Zeit sei es nicht anders gegangen.
2: Auch rückblickend betrachtet würde ich sagen, hätte es da keine groß anderen Möglichkeiten gegeben. Mit manchen Situationen muss man eben zurechtkommen, wie sie sind.
1: Am Mittag hatte Bundespräsident Steinmeier auf Bitten von Merz auch noch drei neue Minister ernannt. Für Verkehr, für Gesundheit und das Kanzleramt. In immer mehr Teilen Europas kämpfen Feuerwehren gegen Waldbrände. Neben Frankreich und Spanien sind nun auch auf der griechischen Insel Kreta Waldbrände außer Kontrolle geraten. Auch in Nordrhein-Westfalen ist am Abend ein Waldbrand ausgebrochen. Zwischen Bornheim und Weinerswist im Rheinland sind etwa 60 Feuerwehrleute im Einsatz. Das Ausmaß des Brandes ist noch unbekannt. Franka Ricarda Schön hat die ersten Informationen zum Einsatz.
3: Eine Herausforderung ist nach Aussage eines Sprechers der Feuerwehr Bornheim allein schon die Anfahrt gewesen. Es handele sich um extrem unwegsames Gelände ohne befestigte Wege. Die Anfahrt mit Lösch- und Tankfahrzeugen sei schwierig gewesen.
1: Und auch das war heute Thema. Nordrhein-Westfalens Innenminister Reul hat angekündigt, dass bei Großveranstaltungen mehr Polizei im Einsatz sein wird. Hintergrund ist der islamistische Anschlag auf den CSD in Berlin. Noch nie war Deutschland so hoch verschuldet. Laut Statistischem Bundesamt waren es vergangenes Jahr rund 2,7 Billionen Euro. Auf jeden Bundesbürger umgerechnet etwa 32.000 Euro Schulden. Die Ebola-Epidemie im Kongo breitet sich so schnell aus wie keine vor ihr, sagt die UNO. Alle 20 Tage verdoppelt sich die Zahl der Infizierten. Und die nordrhein-westfälische Landesregierung stockt die Fördergelder für Hitzeschutzmaßnahmen von Obdach- und wohnungslose Menschen auf. Den Angaben zufolge werden weitere 250.000 Euro etwa für Sonnenschutz und leichte Schutzbekleidung zur Verfügung gestellt. In Hellenthal im Kreis Holzkirchen hat heute das Bundeslager der christlichen Pfadfinderschaft Deutschlands begonnen. Rund 1100 Kinder und junge Erwachsene sind dafür in die Eifel gekommen. Sie übernachten in ihren schwarzen Zelten. Die Teilnehmer freuen sich trotz der Hitze.
4: Wir steuern da natürlich immer ein bisschen gegen und machen es einfach möglich mit viel Pause und viel Sonnencreme und viel Wasser. Aber ansonsten freue ich mich einfach super auf das Bundeslager und es wird einfach eine geile Zeit.
1: Das war WDR aktuell. Das Wetter in Nordrhein-Westfalen, die Nacht wird sternenklar und es kühlt auf 23 bis 13 Grad ab. Morgen erst freundlich, später mehr Wolken und teils kräftige Schauer und Gewitter. In Bad Münstereifel 33 Grad, in Waldbröl 34 und in Kerpen 35 Grad. Die Zeit 22.03 Uhr.
5: 30 Grad. Hier ist der Verkehrsservice für den ARD-Abend. Hallo an alle unterwegs. Die A4 Görlitz Richtung Dresden ist zwischen Kodersdorf und Niederseifersdorf wegen Bauarbeiten im Tunnel Königshainer Berge bis ca. 1 Uhr gesperrt. A40 Duisburg-Essen ist zwischen Mülheim, Winkhausen und Dreieck Essen-Ost in beiden Richtungen wegen Bauarbeiten gesperrt. Und die A71 Richtung Schweinfurt ist zwischen Arnstadt Süd und Stadtilm wegen Wartungsarbeiten im Tunnel Behring bis ca. 6 Uhr gesperrt. Das war's und damit weiterhin eine gute und störungsfreie Fahrt für Sie.
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5: Der Tag geht. André Holst kommt.

Rock Your Baby, George McRae im ARD-Abend. 11:50 haben wir es mittlerweile und ich weiß ja nicht, was Sie machen, wenn so am späten Abend der kleine Hunger kommt, da gibt's kein Halten mehr. Viele stürmen dann den Kühlschrank oder so. Ich sollte eigentlich ab 18 Uhr gar nichts essen, aber ehrlich gesagt, so ein bisschen finde ich das schon ganz gut. Aber trotzdem muss man aufpassen, dass die Taille dann nicht zur Hummelhüfte mutiert. Was auch immer gerade während der Sommerzeit auf dem Teller landet, vielleicht haben Sie mal Lust, so ein fränkisches Schäufelebeben zu essen. Das ist voll lecker. Aus dem Süden. Kruste so knusprig, dass bei jedem Bissen die Erdbebenmessgeräte in Jena und Bayreuth ausschlagen.

Der Abendsnack, darüber haben wir schon philosophiert. Und etwas, was mir am meisten Gedanken macht, so auch am Mittwochabend, unsere Kids, ne? Ist Ihnen das auch schon mal aufgefallen? Ich meine, die können nie ihre Schuhe finden, wenn es darum geht, sich vorzubereiten. Aber das kleinste Stück Zwiebel im Essen, das finden sie immer. Ja, da muss man geduldig sein. Und wenn man die Kids, diese kleinen Kids kennt, dann weiß man schon, dass man sich nicht darüber aufregen sollte. Aber wir haben natürlich auch Fehler gemacht. Und darüber sollten wir reden. Ich meine, seit Jahrzehnten erklären wir den Kindern immer wieder, durch Generationen, esst eure Teller leer, dann gibt's schönes Wetter. Und was haben wir jetzt davon? Dicke Kinder und eine Klimaerwärmung.

Ganz tolle Grüße gehen jetzt in den Südharz. Da sitzt die Svenja nämlich auf der Terrasse und liebt den ARD-Abend. Nachdem sie Aktenzeichen XY ungelöst im Fernsehen gesehen hat, gibt es jetzt hier für sie Aktenzeichen XY gelöst mit der besten Musik von Sandra. Around My Heart.

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5: Zeit für den Verkehrsservice, für den ARD-Abend. Wir haben 22.30 Uhr. Hallo an alle unterwegs. Die A4 habe ich im Blick. Das ist die Strecke Görlitz Richtung Dresden. Ist zwischen Kodersdorf und Niederseifersdorf wegen Bauarbeiten im Tunnel Königshainer Berge gesperrt. A40 Duisburg-Essen ist zwischen Mülheim und Winkhausen und Dreieck Essen-Ost in beiden Richtungen wegen Bauarbeiten gesperrt. Bis morgen. Und die A71 Richtung Schweinfurt ist zwischen Arnstadt-Süd und Stadt-Ilm wegen Wartungsarbeiten im Tunnel Beringen bis ca. 6 Uhr gesperrt. Das war's und weiterhin eine gute Fahrt durch diesen Mittwochabend.
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5: Der Tag geht, André Holst kommt und mit ihm der Klassiker von Tom Petty and the Heartbreakers. Learning to Fly. Schönen guten Abend.

Sunshine Girl, David Bowie hier im ARD-Abend, Sommerferien und Deutschland glüht wie ein frisch polierter Fahrradrahmen. Es ist richtig hot da draußen. Die einen liegen am See, die anderen jetzt gemütlich versteckt im Schatten und manche denken darüber nach, vielleicht einfach in den Kühlschrank auszuwandern. Ja, und während das Wetter uns zeigt, was 30 Grad plus wirklich bedeuten, da kommt jetzt eine Frau, die weiß, wie man einen heißen Abend runterkühlt. Ne? Katie Melua, 9 Million Bicycles. Ja, ein Song wie ein leichter Fahrtwind, den man dringend braucht, wenn die Temperaturen gerade wieder versuchen, Rekorde zu brechen.

Carbonara mit Spliff im ARD-Abend. Wir haben es 9 Minuten vor um Menschenskind. Ja, schon 11 mittlerweile. Schönen Gruß möchte ich hier noch an dieser Stelle gleich auf den Wellen hier im ARD-Abend weiterreichen. Und zwar an Hajo. Der grüßt nämlich den Radiomann. Und der kommt gerade von den Domfestspielen. Also ganz, ganz viel Kultur war da heute Abend am Mittwoch drin. Das ist auch schon mal was Gutes. Und ich aber jetzt werde was Gutes tun. Ich mache mich aus dem Staub, denn bei diesem Wetter verdunstet man ja sowieso schneller, als man gehen kann. Bleiben Sie entspannt. Bleiben Sie im Schatten. Das ist jetzt kein Problem. Es ist ja dunkel geworden. Bleiben Sie uns gewogen. Die ARD-Hitnacht, die gibt es jetzt gleich mit Heiko Rasch. Viel Spaß mit Heiko und beste Unterhaltung. Mein Name ist André Holz. Tschüss, bis zum nächsten Mal.

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1: Die Nachrichten mit Udo Stiel. Guten Abend. Gegen mehr als 100 Beschäftigte in Gefängnissen in Nordrhein-Westfalen laufen im Moment Disziplinarverfahren. In den vergangenen Wochen hatte es mehrere Berichte über Unregelmäßigkeiten im Justizvollzug gegeben. Wie groß das Problem ist, ordnet Tobias Zacher, WDR-Landespolitik, ein.
2: Aktuell laufen 107 Disziplinarverfahren wegen möglicher Vergehen im Dienst. In 24 Fällen geht es um den Verdacht der Korruption. Das teilte das Justizministerium dem WDR mit. Heute war bekannt geworden, dass es Korruptionsvorwürfe gegen Bedienstete der JVA Willig I gibt. In den vergangenen Wochen gab es ähnliche Vorwürfe auch gegen Beschäftigte in Gefängnissen in Rheinbach und Euskirchen. Deshalb soll ab kommender Woche ein Expertenteam die Strukturen in den Gefängnissen systematisch untersuchen.
1: In Nordrhein-Westfalen ist die Feuerwehr zu einem Waldbrand ausgerückt, und zwar im Rheinland zwischen Bornheim und Weilerswist. Etwa 90 Feuerwehrleute waren insgesamt im Einsatz. Sie wurden von Landwirten unterstützt, wie Feuerwehrsprecher Breuer uns sagte.
3: Wir haben hier das Glück, wir haben hier mit den Bauern, mit den Brunnenverbänden für die Verhältnisse gute Versorgung. Und da werden wir jetzt auch anzapfen, dass wir da an einen dieser Brunnen kommen und da die Wasserversorgung aufbauen können.
1: Die Feuerwehr berichtete von einer schwierigen Anfahrt. Der Waldbrand hatte sich auf einer Fläche von 150 mal 150 Metern ausgebreitet. Und auch das war heute Thema. Bundespräsident Steinmeier hat 3 neue Minister aus der CDU ernannt. Steinmeier überreichte in seinem Amtssitz dem neuen Gesundheitsminister Linnemann, Kanzleramtsministerin Warken und Verkehrsminister Bilger die Ernennungsurkunden. In Nordrhein-Westfalen gibt es aktuell 165 islamistische Gefährder, von denen 73 im Ernstfall auch tatsächlich handeln würden. Innenminister Reul kündigte an, diese nun verstärkt in den Blick zu nehmen. Im Rhein werden für das Wochenende so niedrige Wasserstände erwartet wie noch nie. Grund dafür sind die hohen Temperaturen und der fehlende Regen der vergangenen Wochen. In Wacken in Schleswig-Holstein hat das Heavy Metal Festival begonnen. Reporterin Lisa Knittel beschreibt, wie der Sturm aufs Festivalgelände ablief.
4: Sie sind mit Anlauf über die 43.000 Quadratmeter, so groß ist hier das Infield, gerannt, haben sich klassischerweise, manche haben sich hingeworfen, manche haben den Holy Ground, den heiligen Grund, geküsst sogar, haben sich gefreut, dass ihr Wacken 2026 wieder losgeht.
1: Und das Festival in Wacken dauert noch bis Samstag. Das Wetter in Nordrhein-Westfalen, die Nacht wird sternenklar und es kühlt auf 23 bis 13 Grad ab. Morgen erst freundlich, später mehr Wolken und teils kräftige Schauer und Gewitter. In Großfeld werden 33 Grad erwartet, in Eschweiler 34 und in Warendorf bis zu 35 Grad. Das war WDR aktuell.
5: Und damit ein Gruß auf die Straßen und Autobahnen, allerhand los um diese Zeit. Hier ist der aktuelle Verkehrsservice in der ARD-Hitnacht. Zunächst eine Gefahreninformation für Erlenbach-Schemelsberg. Aufgrund eines Brandes im Bereich der A6 Höhe Weinsberg kommt es zu starker Rauchentwicklung. Die A6 Nürnberg-Heilbronn ist dadurch zwischen Weinsberg und Heilbronn-Neckarsulm in beiden Richtungen gesperrt. A1 Fehmarn Richtung Hamburg zwischen Lübeck Zentrum und Kreuz Lübeck zurzeit 4 Kilometer Stau. Die A1 Lübeck Richtung Bremen zwischen Norderelbbrücke und Stillhorn zurzeit 3 Kilometer Stau. Die A4 Görlitz Richtung Dresden ist zwischen Kodersdorf und Niederseifersdorf wegen Bauarbeiten im Tunnel Königshainer Berge bis ca. 1 Uhr gesperrt. A5 Frankfurt Richtung Karlsruhe zwischen Kronau und Bruchsal 2 Kilometer Stau. Die A7 Ulm Richtung Würzburg ist zwischen Wörnitz und Rothenburg ob der Tauber wegen einer Baustelle noch bis etwa 6 Uhr gesperrt. Nutzen Sie hier bitte die eingerichtete Umleitung über die U37. Die A40 Duisburg-Essen ist zwischen Mülheim an der Ruhr, Winkhausen und Dreieck Essen-Ost in beiden Richtungen wegen Bauarbeiten noch bis etwa 6 Uhr gesperrt. Die A60 Bingen Richtung Mainz ist zwischen Mainz-Finthen und Mainz-Lerchenberg nach einem Unfall gesperrt. Die A71 Richtung Schweinfurt ist zwischen Arnstadt Süd und Stadthilm wegen Wartungsarbeiten im Tunnel Behringen bis etwa 6 Uhr gesperrt. Und die A293 Oldenburg West, Oldenburg Nord ist zwischen Kreuz Oldenburg Nord und der B211 wegen einer Nachtbaustelle in beiden Richtungen bis ca. 5 Uhr gesperrt. Allen unterwegs eine gute und sichere Fahrt. Kommen Sie gut an Ihr Ziel.
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5: Und kommen Sie mit, wenn wir die Nacht zum Tag machen, hier aus dem Dresdner MDR-Funkhaus mit Heiko Rosch im Studio. Ich grüße Sie, schönen guten Abend.

0: Christopher Cross hier in der ARD-Hitnacht. Anfang Mai ist er 75 geworden und schon Anfang der 80er Jahre gelangen ihm ja seine größten Hits. Like Light the Wind, gerade gehört, das war sein erster großer Hit. Ich hoffe, Sie hatten einen schönen Mittwoch heute. Alles ist so aufgegangen, wie Sie sich das auch vorgestellt haben. Und so bereiten sich ja viele gerade auf ihre wohlverdiente Nachtruhe vor. Hoffentlich macht Ihnen da der Vollmond nicht einen dicken Strich durch die Rechnung. Tagsüber die Hitze und nachts Vollmond. Wie soll man da schlafen? Solche Mails lese ich ja immer wieder. Auf der einen Seite könnten wir Sie ja mit dufter Musik ein wenig ablenken. Auf der anderen Seite brauchen Sie aber auch den Schlaf, um morgen wieder bei Ihrem Chef gut dazustehen. Was also machen bei einer schlaflosen Nacht, bei Vollmond zum Beispiel? Vielleicht haben Sie ja die Idee, die sämtliche Pillen und Chemiekeulen unnötig machen. Können Sie mir gerne schreiben, ard-hitnacht@mdr.de. ard-hitnacht@mdr.de. Ihre Adresse für die ganze Nacht.
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0: Aber warum schlafen, wenn im Radio Elton John läuft?

0: Ihm gehört ja auch eine der beeindruckendsten Musikgeschichten. Michael Jackson gerade gehört hier in der ARD-Hitnacht. 17 Jahre ist er auch schon nicht mehr unter uns. Unglaublich, wie die Zeit vergeht, oder? Mir ist der Tag noch gut in Erinnerung, als damals die Meldung kam, Michael Jackson gestorben. Das wollten wohl alle nicht wahrhaben. Und so wird es auch sicher den meisten gehen. Er wurde ja leider nur 50 Jahre alt. Noch heute gibt es zahlreiche Fanclubs auf der ganzen Welt, also seine Erfolge und seine Karriere, seine vielen Hits, die hallen nach. Die gesamte Popmusikwelt hat er beeinflusst und geprägt, sei es nun mit seiner Gesangstechnik oder auch mit seinem Tanzstil. Also den Titel King of Pop, den hat er mehr als verdient. Und gut, dass Erinnerungen bleiben. Bis zu den aktuellen Verkehrsinfos, hier noch Billy Joel und zuvor Dick Kors.
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Kurz nach 12:30 hier der aktuelle Verkehrsservice in der ARD-Hitnacht. Zunächst eine Gefahreninformation für Erlenbach-Schimmelsberg. Aufgrund eines Brandes im Bereich der A6 Höhe Weinsberg kommt es zu einer starken Rauchentwicklung. Die A6 Nürnberg-Heilbronn ist dadurch zwischen Weinsberg und Heilbronn-Neckarsulm in beiden Richtungen gesperrt. A1 Fehmarn Richtung Hamburg zwischen Lübeck-Zentrum und Kreuz Lübeck zurzeit 4 Kilometer Stau an einer Baustelle. A1 Lübeck Richtung Bremen zwischen Norderelbbrücke und Stillhorn 2 Kilometer Stau. Die A4 Görlitz Richtung Dresden ist zwischen Kodersdorf und Niederseifersdorf wegen Bauarbeiten im Tunnel Königshainer Berge bis ca. 1 Uhr gesperrt. A5 Frankfurt Richtung Karlsruhe zwischen Kronau und Bruchsal 2 Kilometer Stau. Die A7 Ulm Richtung Würzburg ist zwischen Wörnitz und Rothenburg auf der Tauber wegen einer Baustelle noch bis etwa 6 Uhr gesperrt. Nutzen Sie bitte die Umleitung über die U37. Die A40 Duisburg-Essen ist zwischen Mülheim an der Ruhr Winkhausen und Dreieck Essen-Ost in beiden Richtungen wegen Bauarbeiten noch bis etwa 6 Uhr gesperrt. Die A71 Richtung Schweinfurt ist zwischen Arnstadt Süd und Stadtilm wegen Wartungsarbeiten im Tunnel Behringen bis ca. 6 Uhr gesperrt. Und die A293 Oldenburg West, Oldenburg Nord ist zwischen Kreuz Oldenburg Nord und der B211 wegen einer Nachtbaustelle in beiden Richtungen noch bis etwa 5 Uhr gesperrt. Allen unterwegs eine gute Fahrt, jetzt mit Share.

23.39 Uhr, hier der Verkehrsservice mit einer Gefahrenmeldung. Achtung, ein Falschfahrer auf der B31 Freiburg-Donau-Esching. Zwischen Kapplertunnel und Buchenbach kommt Ihnen ein Falschfahrer entgegen. Fahren Sie bitte äußerst rechts und überholen Sie nicht. Auf der B31 Freiburg-Donau-Esching zwischen Kapplertunnel und Buchenbach ist ein Falschfahrer unterwegs. Vorsicht in beiden Richtungen.

0: Linda Ronstadt hier in der ARD-Hitnacht. Vor wenigen Tagen feierte sie ja ihren 80. Geburtstag. Schon in den 60er Jahren konnte sie ihre ersten Titel in den Charts platzieren. It's so easy, gerade gehört. Das war auch ihr erfolgreichster Song in Deutschland. Vollmond heute. Wie eine Laterne sehe ich den auch hier aus dem Studiofenster in Dresden. Könnte man nicht denken, dass der so fast 400.000 Kilometer entfernt ist, der Mond, so wie der hell scheint. Volker aus Stendal hat uns hier geschrieben, er lässt sich vom Vollmond inspirieren. Für mich ist es immer wieder ein herrliches Naturschauspiel. Dazu diese laue Sommernacht. Urlaub müsste man haben. Ja, und so nutze ich noch ein Stündchen auf der Terrasse, werde dann nochmal kalt duschen und mich auf der Terrasse vom lauen Lüftchen trocknen lassen. Oh, das klingt gut. Da kann ja die Nacht kommen. Und wer hat uns hier geschrieben? Steffen aus Melle, noch richtig bei der Arbeit. Er schreibt uns, wir sind voll in der Raps- und Weizenernte und immer noch mit mehreren Mähdreschern unterwegs. Und an dieser Stelle grüßt er alle mal, die auch gerade noch auf dem Acker sind und arbeiten müssen. Beste Grüße aus dem schönen Grönegau im Landkreis Osnabrück. Da grüßen wir zurück und grüßen auch alle, die gerade unterwegs sind und die Ernte einfahren. Und wer hat uns hier noch geschrieben? Moritz. Er will heute ein bisschen länger bei der ARD-Hitnacht dabei sein. Er findet die Musik super. Werde ich gern weitergeben. Da freut sich unser Musikredakteur. Und ja, morgen hat er einen freien Tag und kann einfach länger wach bleiben. Danke, Moritz. Und wenn Sie auch ein paar Zeilen schreiben wollen, ard-hitnacht@mdr.de. Vollmond heute. Da lässt es sich sowieso nicht so gut schlafen, oder? Jetzt bei uns James Blunt. Schon 2004 wurde er katapultartig mit seinem Debütalbum bekannt. Den Erfolg hat er auch nie wieder toppen können. Und ich habe einen Song aus seinem dritten Studioalbum, Stay the Night. James Blunt.
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23.50 Uhr. Hier nochmal der Verkehrsservice. Immer noch aktuell der Falschfahrer auf der B31 Freiburg-Donau-Esching. Zwischen Kaplertunnel und Buchenbach kommt Ihnen ein Falschfahrer entgegen. Fahren Sie bitte äußerst rechts und überholen Sie nicht. Zwischen Kaplertunnel und Buchenbach ein Falschfahrer. Vorsicht bitte in beiden Richtungen.

Aber hier in der ARD-Hitnacht, Ihnen gehört ja auch eines der größten und erfolgreichsten Musikgeschichten. Ja, mit so vielen zeitlosen Hits, die heute noch aller Generationen begeistern. Und hier ein Hinweis aus der Verkehrsredaktion. Gute Nachrichten, eine Entwarnung auf der B31 Freiburg-Donau-Esching. Zwischen Kapplertunnel und Buchenbach ist kein Falschfahrer mehr unterwegs. Wir wünschen gute Fahrt. Und bis zu den Nachrichten lassen wir den Mittwoch ausklingen. Hier sind die Rolling Stones.

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1: Die Nachrichten mit Marion Köhlis. Schönen guten Abend. In immer mehr Teilen Europas kämpfen Feuerwehrleute gegen Waldbrände. In Südfrankreich erschwert eine neue Hitzewelle die Löscharbeiten. WDR-Reporter Alexander Klein war am Abend in der Einsatzzentrale in Cap Ferret.
2: Hier sind sie wirklich verantwortlich für im Augenblick sage und schreibe immer noch 240 Kilometer Feuerfront. Die Feuer sind nämlich vom Landesinneren wieder ein Teil zurückgekommen Richtung Strand. Ich habe auch die Frage gestellt, warum beispielsweise die 60 Feuerwehrleute aus Nordrhein-Westfalen hier eben noch keine Rolle spielen. Die sitzen ja in Bonn auf gepackten Koffern. Wir haben ja ein Waldbrandmodul, das in solchen Fällen auch gerne bereit wäre zu helfen. Ich habe die leise Vermutung, das wurde auch unter vorgehaltener Hand gesagt, dass man das Pulver eben noch nicht vorzeitig verschießen will.
1: Auch in NRW ist am Abend ein Waldbrand ausgebrochen, im Rheinland zwischen Bornheim und Weilerswist. Die Feuerwehr hat den Brand aber inzwischen unter Kontrolle. Beim Europäischen Fußballverband UEFA wird heftig über die Pläne des Weltverbandes FIFA diskutiert, Anteile der Weltmeisterschaft an private Investoren zu verkaufen. Nach ARD-Informationen hat die UEFA für heute zu einer Dringlichkeitssitzung geladen. Mit dabei ist auch der Deutsche Fußballbund um Präsident Neuendorf.
3: Wenn die UEFA hier sich klar positioniert, ist auch meine Erwartung, dass das passiert, wenn wir alle 55 Verbände zusammen haben, dass wir sehr kritisch damit umgehen. Wenn die UEFA sich so einem Ansinnen verschließt, dann ist aus meiner Sicht dieses Projekt auch gestorben.
1: FIFA-Präsident Infantino verspricht sich durch den Verkauf von WM-Anteilen mehr Geld für die einzelnen Fußballverbände. Und das sind weitere Themen. Gegen 107 Beschäftigte in nordrhein-westfälischen Gefängnissen laufen derzeit Disziplinarverfahren. Laut Justizministerium geht es in 24 Fällen um den Verdacht der Korruption. Bundespräsident Steinmeier hat drei neue Minister aus der CDU ernannt. Er überreichte dem neuen Gesundheitsminister Linnemann, Kanzleramtsministerin Wagen und Verkehrsminister Bilger die Ernennungsurkunden. In Korschenbruch am Niederrhein ist ein Zollbeamter bei einem Arbeitsunfall ums Leben gekommen. Laut Polizei stürzte er bei einer Kontrolle durch ein Dach in die Tiefe. Am Strand von Norderney haben Bauarbeiter ein rund 300 Jahre altes Schiffswrack entdeckt. Eigentlich sollten sie dort an einem Windenergieprojekt arbeiten. Laut dem Netzbetreiber Amprion handelt es sich um ein niederländisches Holzschiff. Die zuständige Archäologin sagte, dass in der Region bislang nur wenige so alte Wracks gefunden wurden. Und das Wetter in Nordrhein-Westfalen. Bis zum Morgen ist es trocken und überwiegend sternenklar. Es bleibt bei Tiefstwerten zwischen 23 und 13 Grad oft drückend. Morgen dann wieder ziemlich warm. Es kann auch Sturm- und orkanartige Böen dabei sein. In Jülich dazu 33 Grad, in Neuss 34, in Detmold 35 und in Hamm 36 Grad. Und das war WDR aktuell.
4: Und hier der Verkehrsservice in der ARD-Hitnacht. Zunächst eine Gefahreninformation für Erlenbach-Schemelsberg. Aufgrund eines Brandes im Bereich der A6 Höhe Weinsberg kommt es zu starker Rauchentwicklung. Die A6 Nürnberg-Heilbronn ist dadurch zwischen Weinsberg und Heilbronn-Neckarsulm in beiden Richtungen gesperrt. A1 Fehmarn Richtung Hamburg zwischen Lübeck Zentrum und Kreuz Lübeck zurzeit 4 Kilometer Stau an einer Baustelle. A1 Lübeck Richtung Bremen zwischen Norderelbbrücke und Stillhorn 2 Kilometer Stau. Die A4 Görlitz Richtung Dresden zwischen Kodersdorf und Niederseifersdorf wegen Bauarbeiten im Tunnel Königshainer Berge noch bis ca. 1 Uhr gesperrt. Die A7 Ulm Richtung Würzburg ist zwischen Wörnitz und Rothenburg ob der Tauber wegen einer Baustelle noch bis 6 Uhr gesperrt. Die Umleitung führt hier über die U37. Die A40 Duisburg-Essen ist zwischen Mülheim an der Ruhr, Winkhausen und Dreieck Essen-Ost in beiden Richtungen wegen Bauarbeiten noch bis etwa 6 Uhr gesperrt. Die A71 Richtung Schweinfurt ist zwischen Arnstadt Süd und Stadtilm wegen Wartungsarbeiten im Tunnel Behringen bis ca. 6 Uhr gesperrt. Und die A293 Oldenburg-West, Oldenburg-Nord ist zwischen Kreuz Oldenburg-Nord und der B211 wegen einer Nachtbaustelle in beiden Richtung noch bis etwa 5 Uhr gesperrt. Allen unterwegs eine gute und sichere Fahrt.
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4: Mit den 80ern starten wir in den neuen Tag. Heute Donnerstag, 30. Juli. Willkommen in der ARD-Hitnacht. live aus dem MDR-Funkhaus in Dresden. Ich bin Heiko Rasch. Ich grüße Sie.

0: Lange nicht gehört. Here I am, Bryan Adams. In der ARD-Hitnacht. Seine Fans kommen ja auch aus allen Himmelsrichtungen zu den Konzerten. Schon in den 80er Jahren feierte er internationale Erfolge und das ist bis heute so geblieben. Viele seiner Hits sind ja auch bis heute zeitlos geblieben. Und auch nach fast 50 Karrierejahren brennt er nach wie vor für die Musik.
1: The only thing that gets me up in the morning.
2: Die eine Sache, die mich am Morgen hochbekommt, die Sache, die mich am meisten dazu bringt, noch eine Aufnahme zu machen, ist einfach die Musik. Ich schreibe ständig Songs, ich spiele ständig mit Ideen und ich liebe es, Aufnahmen zu machen und ich liebe es zu singen. Es ist, als würde man ein Puzzle legen, das nie existiert hat und ich versuche, all die Teile zusammenzusetzen und versuche, sie zum Passen zu bringen. Es ist wie, ich weiß nicht, es ist wie ein Haus ohne Plan zu bauen. Mir fallen keine weiteren Analogien dafür ein, aber ich liebe die Idee, etwas aus dem Nichts zu erschaffen.
1: I love the idea of creating something from nothing.
0: Und da hat er auch immer wieder die richtigen Ideen. Bryan Adams, gerade ist er in Amerika und Kanada auf Tour. Die geht noch bis Mitte September und im Anschluss, da legt er sich nicht auf die faule Haut, nein, da kommt er nach Deutschland. Erstes Konzert wird in Rostock sein am 30. September. 9 Konzerte gibt er insgesamt in Deutschland. Natürlich vor allem in den größten Hallen und Arenen, die Deutschland zu bieten hat. Ja, und gut im Geschäft ist auch nach wie vor Robbie Williams. Er hat ja in seiner Karriere auch so einige Rekorde aufgestellt. Den neuesten erst Anfang des Jahres mit seinem aktuellen Album Britpop. Damit gehört ihm der neue Chartrekord. Zum 16. Mal gelang ihm nämlich mit einem Album die Spitze der britischen Albumcharts. Und damit hat er sogar die Beatles übertroffen. Hier ist Robbie Williams.
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0: Ein paar romantische Töne zu dieser romantischen Nacht mit Vollmond heute. Können wir ja fast in ganz Deutschland genießen, wie ich das hier lese in Ihren E-Mails. Wolkenloser Himmel über Flensburg, das hat uns hier Silke geschrieben, wo sich der Vollmond, der so wunderbar zeigt, ganz ohne Wolken, leuchtet er in mein Schlafzimmerfenster. Das ist ja der richtige Ort, um dann richtig schlafen zu können. Dann habe ich Bilder bekommen hier von Horst aus Hamburg, auch mit einer fantastischen Aufnahme. Schade, dass ich das jetzt hier im Radio nicht weitergeben kann. Christian hat uns auch ein Bild geschickt aus Reno im Havelland. Eine sehr gemütliche Nacht im Garten genießt er noch ein bisschen. Und Grüße auch nach Oberhausen an Daniela. Auch sie hat uns geschrieben zum Thema Schlafen bei dieser Wärme. Da kann ich nur sagen, dass ein Ventilator, feuchte Tücher und im Extremfall ein Wasserzerstäuber, mit dem ich mich dann ansprühe, für mich optimal sind, um mich abzukühlen und dadurch besser schlafen zu können. Aber Schlafen kommt für sie jetzt immer noch nicht in Frage. Sie sitzt gerade bei einem kühlen, alkoholfreien Getränk auf dem Sofa und lauscht den Dingen, die ich zu hören bekomme, wie sie hier schreibt. Daniela, vielen Dank für die Zeilen. Und was bekommen Sie zu hören?
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0: Jetzt Erinnerung an Franz Gall, auch schon 8 Jahre nicht mehr unter uns, damals schon in den 60er Jahren international gefeiert und erfolgreich blieb sie ja dann auch in den folgenden Jahrzehnten. Babacar, diesen Song habe ich, das war der Titelsong ihres erfolgreichsten Albums, vor 40 Jahren auf den Markt gekommen und unvergessen geblieben.

0.30 Uhr, hier der aktuelle Verkehrsservice in der ARD-Hitnacht. A1 Lübeck Richtung Bremen, zwischen Norderelbbrücke und Stillhorn, zurzeit 2 Kilometer Stau. Die A4 Görlitz Richtung Dresden ist zwischen Kodersdorf und Niederseifersdorf wegen Bauarbeiten im Tunnel Königshainer Berge noch bis etwa 1 Uhr gesperrt. Die A7 Ulm Richtung Würzburg ist zwischen Wörnitz und Rothenburg ob der Tauber wegen einer Baustelle noch bis etwa 6 Uhr gesperrt. Nutzen Sie bitte die eingerichtete Umleitung über die U37. Die A40 Duisburg-Essen ist zwischen Mülheim an der Ruhr, Winkhausen und Dreieck Essen-Ost in beiden Richtungen wegen Bauarbeiten noch bis etwa 6 Uhr gesperrt. Die A71 Richtung Schweinfurt ist zwischen Arnstadt-Süd und Stadthilm wegen Wartungsarbeiten im Tunnel Behringen bis ca. 6 Uhr gesperrt. Und die A293 Oldenburg-West, Oldenburg-Nord ist zwischen Kreuz Oldenburg-Nord und der B211 wegen einer Nachtbaustelle in beiden Richtungen noch bis etwa 5 Uhr gesperrt. Allen unterwegs eine gute und hoffentlich auch entspannte Fahrt. Jetzt mit The Human League.

0: Lily Allen hier in der ARD-Hitnacht. Ihr Rhythmus verbreitet doch auch irgendwie gleich gute Laune und passt so gut in diese Nacht. Schön, dass Sie auch dabei sind. Und Sie wissen ja, wir können in der ARD-Hitnacht keine Musikwünsche erfüllen. Aber manchmal, da passt es einfach. Und da ist der Titel schon eingeplant und der Wunsch kommt danach. So wie in diesem Falle. Da schicke ich gleich mal Grüße ins Zeltlager Rühle. Da verbringen Sie gerade eine tolle Zeit mit vielen Kindern und Jugendlichen. Und da darf natürlich gute Musik der ARD-Hitnacht nicht fehlen. Grüße an Johannes, Marek und Hannes. Sie haben uns hier geschrieben und wünschen deshalb den Klassiker Africa von Toto. Mit dem Lied möchten Sie alle Zuhörerinnen und Zuhörer grüßen und eine schöne Nacht wünschen und ganz besonders liebe Grüße nach Meppen ins Emsland schicken. Ja, das passt doch. Der Wunsch ist jetzt sozusagen schon planmäßig dabei. Der Musiklaufplan, der wird ja mal so 2-3 Tage, manchmal noch länger im Voraus zusammengestellt. Und jetzt passt es einfach mit Toto.
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0: Ja, Toto, 50-jähriges Bandjubiläum feiern Sie in diesem Jahr. Und wenn Sie auch die Bandkarriere schon ein paar Mal unterbrochen haben, Sie bringen Ihre großen Hits nach wie vor auf die Bühne, die Hits aus all den Jahrzehnten. Und gerade sind Sie auch auf Tournee durch Amerika. Und hier ist er, Africa von Toto.

0: Holiday Madonna hier in der ARD-Hitnacht. Ja, nun endlich Ferien heißt es auch für das drittgrößte Bundesland, für Baden-Württemberg. Nur die Bayern, die müssen noch ein paar Tage Geduld zeigen. Dann sind auch sie mit an der Reihe. Nun also auch in Baden-Württemberg für viele die schönste Zeit des Jahres angebrochen. Viele sind ja auch schon mittendrin auch schon hoffentlich mit schönen Erlebnissen wieder nach Hause gekommen. Erinnerungen oder Vorfreude, da können Sie mir gerne mal schreiben, welche Urlaubsziele Sie vielleicht noch planen, auf welche Sie sich freuen oder welche Erlebnisse Sie mitgebracht haben aus Ihrem Urlaub und vielleicht auch unvergessen bleiben. ard-hitnacht@mdr.de für Ihre Zeilen ard-hitnacht@mdr.de.
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1: Die Nachrichten mit Marion Köhlis. Guten Morgen. Im Rheinland zwischen Bornheim und Bonn ist am Abend ein Waldbrand ausgebrochen. Die Feuerwehr war mit rund 90 Kräften im Einsatz. Inzwischen ist das Feuer unter Kontrolle. Vor Ort in Bornheim war Josef Kaiser.
2: Die Feuerwehr suchte am Abend mit Wärmebilddrohnen noch nach Glutnestern. Beim Eintreffen der Löschteams hatte das Waldstück auf einer Breite von etwa 150 Metern gebrannt. Der Einsatz war laut Feuerwehr nicht einfach, das Gelände schwer zugänglich. Keine Probleme hatten die Einsatzkräfte hingegen mit der Wasserversorgung. Rund um das Waldgebiet gibt es viele landwirtschaftliche Flächen mit mehreren Brunnen. Die konnte die Feuerwehr anzapfen. Die Ursache des Brandes ist noch unklar.
1: Auch in anderen Teilen Europas kämpfen Feuerwehren gegen Waldbrände, unter anderem in Frankreich, Spanien oder Griechenland. Auf der Ferieninsel Kreta sollen laut Medienberichten 6.000 Urlauber in Sicherheit gebracht werden. Der Europäische Fußballverband UEFA kommt heute nach ARD-Informationen zu einer Dringlichkeitssitzung zusammen. Grund sind die Pläne des Weltverbandes FIFA, Anteile der Weltmeisterschaft an private Investoren zu verkaufen. FIFA-Präsident Infantino verspricht sich dadurch mehr Geld für die einzelnen Fußballverbände. Die sollen sich bis Ende September zu den Plänen äußern. Und das sind weitere Themen. Die Deutsche Bahn hat im ersten Halbjahr wohl zum ersten Mal seit 7 Jahren wieder Gewinn gemacht. Die Bild-Zeitung meldet, dass durch steigende Passagierzahlen ein Plus im dreistelligen Millionenbereich erwirtschaftet wurde. NRW-Innenminister Reul hat angekündigt, dass bei Großveranstaltungen mehr Polizei im Einsatz sein wird. Hintergrund ist der islamistische Anschlag auf den CSD in Berlin. Der Kölner Dom deckt mit den neuen Eintrittspreisen nach eigenen Angaben rund die Hälfte seiner täglichen Betriebskosten. Die liegen bei etwa 44.000 Euro. Seit Juli kostet der Eintritt 12 Euro. In Euskirchen ist seit dieser Woche ein außergewöhnliches Auto unterwegs. Ein Messfahrzeug mit jeder Menge Technik auf dem Dach. Das Auto ist aber nicht von Google Street View, sondern von der Stadt Euskirchen, erklärt dieser Mitarbeiter.
3: Damit bauen wir ein digitales Modell unseres Straßennetzes auf und das versetzt die Stadt in die Möglichkeit, den Straßenzustand zu bewerten, Straßenschäden zu erkennen, potenziell auch größeren Straßenschäden vorzubeugen.
1: Passanten brauchen sich aber keine Sorgen zu machen. Das System verpixelt Gesichter und Autokennzeichen ganz automatisch. Und das Wetter in Nordrhein-Westfalen. Bis zum Morgen ist es trocken und überwiegend sternklar. Es kühlt auf 23 bis 13 Grad runter und es bleibt oft drückend. Der neue Tag startet freundlich und trocken. Später zum Teil bringt er kräftige Schauer und Gewitter, die lokal auch unwetterartig ausfallen können. Dazu in Krefeld 33 Grad, in Bedburg 34 und in Bochum 35 Grad. In Hamm sind 36 Grad drin. Und das war WDR aktuell.
4: Und hier der Verkehrsservice in der ARD-Hitnacht. Zunächst eine Gefahreninformation für Baden-Württemberg. In Höhe der A6 Weinsberg kommt es durch einen ausgedehnten Brand zu starker Rauchentwicklung. Die A6 Nürnberg-Heilbronn ist deswegen zwischen Kreuz Weinsberg und Heilbronn-Neckarsulm gesperrt. Die A7 Ulm Richtung Würzburg ist zwischen Wörnitz und Rothenburg ob der Tauber wegen einer Baustelle noch bis etwa 6 Uhr gesperrt. Nutzen Sie hier bitte die Umleitung über die U37. Die A40 Duisburg-Essen ist zwischen Mülheim an der Ruhr, Winkhausen und Dreieck Essen-Ost in beiden Richtungen wegen Bauarbeiten noch bis etwa 6 Uhr gesperrt. Die A71 Richtung Schweinfurt ist zwischen Arnstadt Süd und Stadtilm wegen Wartungsarbeiten im Tunnel Behringen noch bis ca. 6 Uhr gesperrt. Die A293 Oldenburg West und Oldenburg Nord ist zwischen Kreuz Oldenburg Nord und der B211 wegen einer Nachtbaustelle in beiden Richtungen bis etwa 5 Uhr gesperrt. Und die B503 Kiel-Wiek, Schwedeneck Richtung Kiel ist zwischen Kiel-Breuensdorf und Holstein-Stadion wegen eines Schwertransports noch bis etwa 1.30 Uhr gesperrt. Allen unterwegs wünschen wir eine gute und hoffentlich auch entspannte Fahrt.
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4: Heiße Tage, Vollmond in der Nacht, wer soll da zum Schlaf kommen? Ja, Sie würden aber auf der anderen Seite auch allerhand verpassen. Mit unserem Hitmarathon wollen wir Sie weiter gut bei Laune halten. auch und vor allem alle, die wir in ihrer Nachtschicht begleiten. Hier aus dem Funkhaus in Dresden, ich bin Heiko Rasch. Kommen Sie weiter gut durch die Nacht. Und wir starten mit den Bee Gees.

The Lion Sleeps Tonight hier in der ARD-Hitnacht. Der Song, der hat ja auch schon eine jahrzehntelange Musikgeschichte. Und die geht zurück ins Jahr 1939. Von einem Südafrikaner ins Leben gerufen, als ein paar Löwen eine Rinderherde verfolgten und angegriffen hatten. Und diese Songidee, die wurde dann weitergetragen. Und so sind über 150 Coverversionen in dieser Zeit entstanden. Tidefit, gerade gehört, ein britisches Studioprojekt, brachte diesen Song Anfang 82 an die Spitze der Charts und dann vor allem in der Disney-Produktion Der König der Löwen wurde ja

0: der Song Mitte der 90er Jahre auch zum Welthit. Und jetzt wieder eine aktuelle Produktion, das neue Album von Emmy Grant. Bei ihr sind ja nun auch schon 50 Karrierejahre zusammengekommen und schon mit 15 hat sie den ersten Plattenvertrag unterschreiben dürfen und schon ihr erstes Album wurde hauptsächlich von ihr selbst komponiert und nach wie vor gibt sie auch eine Menge Konzerte. The Me That Remains, so heißt dieses neue Album, die neue Platte von ihr, im Mai schon veröffentlicht und es ist ihre erste Sammlung von ausschließlich eigenen Songs seit 13 Jahren wieder. Und es sind auch eigene Themen, die in ihrem Leben schon eine wichtige Rolle spielen, wie zum Beispiel Heilung, Verbundenheit, Ausdauer, das Miteinander in dieser schnelllebigen Zeit. Und da spielt natürlich auch ihre Lebenserfahrung eine große Rolle. Da hören wir gleich nochmal rein. Nothing like a sunny day. Na, das passt ja auch gerade aktuell zu dieser Woche. Nichts geht über einen sonnigen Tag. Hier ist Emmy Grant.
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Kurz nach 13:30 hier der aktuelle Verkehrsservice in der ARD-Hitnacht. Zunächst eine Gefahreninformation für Baden-Württemberg. In Höhe der A6 Weinsberg kommt es durch einen ausgedehnten Brand zu einer starken Rauchentwicklung. Dadurch kann es auf der A6 Nürnberg-Heilbronn zwischen Kreuz Weinsberg und Heilbronn-Neckarsulm zu Sichtbehinderungen kommen. Bitte fahren Sie hier besonders vorsichtig. Die A7 Ulm Richtung Würzburg ist zwischen Wörnitz und Rothenburg ob der Tauber wegen einer Baustelle noch bis etwa 6 Uhr gesperrt. Nutzen Sie hier bitte die Umleitung über die U37. Die A40 Duisburg-Essen ist zwischen Mülheim an der Ruhr, Winkhausen und Dreieck Essen-Ost in beiden Richtungen wegen Bauarbeiten ebenfalls noch bis etwa 6 Uhr gesperrt. Die A71 Richtung Schweinfurt ist zwischen Arnstadt Süd und Stadthilm wegen Wartungsarbeiten im Tunnel Behringen bis ca. 6 Uhr gesperrt. Die A72 Zwickau Richtung Chemnitz ist zwischen Chemnitz-Rottluff und Kreuz Chemnitz wegen Bauarbeiten vorübergehend gesperrt. Und die A293 Oldenburg-West, Oldenburg-Nord ist zwischen Kreuz Oldenburg-Nord und der B211 wegen einer Nachtbaustelle in beiden Richtungen noch bis etwa 5 Uhr gesperrt. Allen unterwegs eine gute und hoffentlich auch entspannte Fahrt.

0: Ist es die Wärme, die sie nicht schlafen lässt, oder der Vollmond? Da können sich ja viele heute Nacht die Hände reichen, wie ich das hier lese in ihren E-Mails. Aber es geht auch anders, wie uns hier Roland geschrieben hat. Gott sei Dank habe ich keine Probleme mit der Hitze oder Kälte und ich schlafe, wann ich müde bin, egal wo und wann. Und da stört auch der Vollmond nicht. Und wenn wir früh morgens als Zeitungszusteller dann on Tour sind, leuchtet er hilfreich alles aus. Ja, da sind auch dann die Namensschilder gut zu erkennen. Und er schreibt hier noch weiter, so ein Turmventilator ist auch sehr genial, ist fast unhörbar, also ideal für Schlafräume. Und während das digitale Außenthermometer gerade 27 Grad meldet, haben wir innen 24 und im Schlafzimmer 18. Also ideal. Und an dieser Stelle grüßt er alle, die nachts arbeiten müssen oder gerade unterwegs sind. Wünscht allen eine kühlere Nacht, frohes Schaffen und gute Fahrt. Gruß Roland. Ja, Dankeschön für Ihre E-Mail. Und Heiko hat hier geschrieben, Namensvetter, ich freue mich jedes Mal bei Vollmond, denn ich schlafe nicht, denn ich habe Nachtschicht. Genau, frohes Schaffen weiter in der Nachtschicht und kommen Sie gut in den Feierabend. Die Hälfte haben Sie doch schon rum, oder?
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0: Toller Rhythmus, auch heute noch einfach zeitlos geblieben. OMD gerade gehört hier in der ARD-Hitnacht und bis zu den Nachrichten hier noch Status Quo und zuvor Udo Lindenberg, auch ein bisschen autobiografisch sein Song durch die schweren Zeiten. Er hat sich ja öfter mal im Leben durchkämpfen müssen und seit Mai kämpft er ja auch gegen seine hartnäckige Gastritis und musste kürzlich auch wieder einen Auftritt absagen. Dabei hat er doch den Kopf voller Ideen und Pläne, wie er erst im Mai zu seinem 80. Geburtstag verriet. So plane er neue Songs, ein neues Album und eine neue Tournee. Also drücken wir Ihnen die Daumen, dass er auch seine gesundheitlichen Probleme zurzeit wieder schnell in den Griff bekommt. Udo Lindenberg.
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1: Die Nachrichten mit Marion Kürles. Guten Morgen. Die Deutsche Bahn hat das erste Mal seit 7 Jahren wieder Gewinn gemacht. Laut Bild-Zeitung wurde im ersten Halbjahr ein Überschuss im dreistelligen Millionenbereich erzielt. Janine Artist, WDR aktuell.
2: Die Bahn soll auch einen Fahrgastrekord verzeichnet haben. Im ersten Halbjahr haben demnach 960 Millionen Fahrgäste DB-Züge genutzt. Das sei der höchste Wert seit der Corona-Pandemie. Im vergangenen Jahr waren es im selben Zeitraum 17 Millionen Reisende weniger. Hauptgrund für den Anstieg sind nach Einschätzung des Unternehmens die hohen Kraftstoffpreise. Zahlreiche Pendler seien vom Auto auf die Bahn umgestiegen. Das gleiche gelte auch für den Fernverkehr. Bahnchefin Palla will die Halbjahreszahlen heute offiziell vorstellen.
1: Der Europäische Fußballverband UEFA will heute in einer Dringlichkeitssitzung über die WM-Pläne von FIFA-Präsident Infantino sprechen. Er will Anteile der Weltmeisterschaft an private Investoren verkaufen. Mats Nicholson, WDR Sport.
3: Infantino betonte, dass es sich beim Anteilsverkauf um einen Vorschlag handele. Es sei eine Gelegenheit, aber keine Verpflichtung. Er verwies auf den demokratischen Beratungsprozess. Laut internationalen Medienberichten sollen die Mitgliedsverbände bis zum 19. September zustimmen. Ihnen seien dabei hohe Zahlungen aus den Anteilsverkäufen in Aussicht gestellt worden. Der Europäische Fußballverband UEFA hatte die FIFA-Pläne hart kritisiert. Heute soll eine Sitzung mit Vertretern aller 55 europäischen Verbände folgen, um das gemeinsame Vorgehen abzustimmen. Das bestätigte der norwegische Fußballverband.
1: Und das sind